0: Winkler. Später in Rente mehr zahlen und erstmals Politiker in der Rentenkasse. Seit die Vorschläge der Rentenkommission bekannt wurden, gibt es viel Kritik. Der Präsident des Deutschen Instituts für Wirtschaftsforschung, Fratscher, hält die Vorschläge für unzureichend. Das sagte er der Rheinischen Post.
1: Mut und Konsequenz, das vermisst der DEW-Präsident bei den Reformvorschlägen. Denn an den drei größten Problemen, so Fratscher, würden sie nichts ändern. Der hohen Altersarmut, der zu starken Belastung der jungen Generation und der Schieflage bei der Gerechtigkeit. Ein höheres Renteneintrittsalter, die Einführung einer kapitalgedeckten Rente und weniger Frühverrentungen hält er allerdings für richtig. Das soll so auch in den Vorschlägen der Rentenkommission stehen, die morgen hier in Berlin offiziell präsentiert werden sollen. Thomas Thonfeld, Berlin.
0: In der Schweiz haben Gespräche zwischen dem Iran und den USA über eine dauerhafte Friedensvereinbarung begonnen. Offenbar mit Anlaufschwierigkeiten. Nach Angaben der iranischen Nachrichtenagentur Tasnim hat die iranische Delegation Protest eingelegt gegen neue Drohungen von US-Präsident Trump.
2: Trump hatte am Nachmittag im US-Sender Fox News unter anderem erklärt, er habe dem Iran eine Warnung übermittelt. Sollte der Iran die Straße von Hormuz wieder schließen, dann würden die Iraner kein Land mehr haben, in das sie zurückkehren könnten. Die iranische Delegation in der Schweiz protestierte offenbar und wollte ihre Reaktion prüfen. Die Verhandlungen wurden angeblich nach 80 Minuten zunächst unterbrochen. Ob sie abgebrochen wurden, dazu gab es zunächst keine klaren Aussagen. Im Rahmenabkommen zwischen dem Iran und den USA verpflichten sich beide Seiten auf Angriffe und Drohungen zu verzichten. Ronny Tochau, Nachrichtenredaktion.
0: Mehr als 80.000 Menschen haben am Wochenende trotz großer Hitze und zwischenzeitlicher Unwetter den Tag der offenen Tür der Bundesregierung in Berlin besucht. Zu den meistbesuchten Stationen gehörte nach Angaben der Bundesregierung wieder das Kanzleramt. Interessierte konnten auch etwa einen Hubschrauber der Bundespolizei von innen besichtigen, Ministerien erkunden oder mit Mitgliedern der Bundesregierung ins Gespräch kommen. Zum Fußball. Bei der Weltmeisterschaft haben die Spanier ihr zweites Gruppenspiel deutlich gewonnen. Gegen Saudi-Arabien gewannen sie mit 4:0 und führen nun Gruppe H an. Der große Favorit Belgien kam dagegen auch im zweiten WM-Spiel nicht über ein Unentschieden hinaus und geht nach einem 0:0 gegen Iran mit nur 2 Punkten ins letzte Gruppenspiel.
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5: Es bleibt bei diesem Schwitzewetter. Ja, die Tage sind sauheiß. Ja, über 30 Grad mindestens in der Mittagshitze. Kannst du kaum vor die Tür gehen. Und dazu bleibt auch so ein Gewitterrisiko. Vor allen Dingen immer am Nachmittag oder auch in den Abendstunden. Da müssen wir auf jeden Fall ein bisschen aufpassen. Und dieses heiße Wetter bleibt auf jeden Fall auch noch bis Mittwoch.
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2: Es bleibt bei diesem Schwitzewetter. Ja, die Tage sind sauheiß. Ja, über 30 Grad mindestens in der Mittagshitze. Kannst du kaum vor die Tür gehen. Und dazu bleibt auch so ein Gewitterrisiko. Vor allen Dingen immer am Nachmittag oder auch in den Abendstunden. Da müssen wir auf jeden Fall

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1: Ich bin Ursula Winkler. Die von der Bundesregierung eingesetzte Rentenkommission schließt heute ihre Beratungen ab. Ihre Vorschläge sollen die Fachleute dann morgen offiziell im Kanzleramt an die Bundesregierung übergeben. Viele Empfehlungen wurden über das Wochenende bereits bekannt und lösten schon Kritik aus.
2: Länger arbeiten und Teile der Rente künftig aus Anlagen am Kapitalmarkt. Vor allem dagegen regt sich Widerstand von Gewerkschaften, Sozialverbänden und Opposition. Ökonomen finden manche Vorschläge dagegen zu kurz gesprungen. Dabei sind die Vorschläge der Rentenkommission noch gar nicht offiziell. Sie berät an diesem Montag sogar noch ein letztes Mal. Angeblich herrschte breiter Konsens über die 30 Vorschläge, aber keine Einstimmigkeit, die vor allem Arbeitsministerin Baas gefordert hatte, um die Vorschläge direkt umzusetzen. Nun könnte es auch in der Koalition noch mal längere Diskussionen geben. Ronny Thorau, Berlin.
1: Die Deutsche Krankenhausgesellschaft warnt vor einer Pleitewelle und einem massiven Arbeitsplatzabbau in der Branche wegen der Sparpläne der schwarz-roten Regierung. Kommen die Einsparungen wie geplant, verlieren wir im kommenden Jahr insgesamt 8% unserer Erlöse, sagte Verbandschef Gass dem Redaktionsnetzwerk Deutschland. Er verwies auf aktuelle Studienergebnisse, die darauf hindeuten, dass in diesem Fall in 4 Jahren jede zweite Klinik pleite gehen könnte. Die durchschnittliche Zahl der Hitzetage in Deutschland mit Spitzenwerten über 30 Grad hat zugenommen. Das geht aus Daten des Deutschen Wetterdienstes hervor.
3: Seit 8 Jahren geht der Trend klar nach oben, heißt es auch vom Umweltbundesamt. Denn seitdem kommen die starken Hitzeperioden fast jeden Sommer, teils mit 17 oder sogar 20 Hitzetagen pro Jahr. Die Luftmassen aus Südwesteuropa, die auch aktuell für die Hitze sorgen, sind heute deutlich heißer als noch in den 60er bis 80er Jahren, sagen Experten. Und eine Studie des Max-Planck-Instituts zeigt, die 5 intensivsten Hitzewellen der vergangenen 45 Jahre gab es alle seit 2010. Grund, klar, der Klimawandel. Thomas Thonfeld, Nachrichtenredaktion.
1: Zum Fußball. Bei der Weltmeisterschaft haben die Spanier ihr 2. Gruppenspiel deutlich gewonnen. Gegen Saudi-Arabien gewannen sie mit 4:0. Für Kap Verde geht das WM-Märchen weiter. Der Außenseiter erkämpfte sich gegen Uruguay ein 2:2 Unentschieden und hat weiter die Chance, sich bei der ersten WM-Teilnahme überhaupt für die K.O.-Runde zu qualifizieren. Der große Favorit Belgien erreichte im 2. WM-Spiel nur ein 0:0 gegen den Iran und geht mit nur 2 Punkten ins letzte Gruppenspiel.
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5: Es bleibt bei diesem Schwitzewetter. Ja, die Tage sind sauheiß. Ja, über 30 Grad mindestens in der Mittagshitze. Kannst du kaum vor die Tür gehen. Und dazu bleibt auch so ein Gewitterrisiko. Vor allen Dingen immer am Nachmittag oder auch in den Abendstunden. Da müssen wir auf jeden Fall ein bisschen aufpassen. Und dieses heiße Wetter bleibt auf jeden Fall auch noch bis Mittwoch.
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0: Ich möchte unsere neueste Podcast-Folge mit einer Erkenntnis teilen. Vielleicht geht's dir, lieber Carsten, ja ähnlich oder vielleicht jemand, der jetzt gerade zuhört, wusste das auch noch nicht. Kennst du diese Leute, die auf ihre Autos die Kindernamen kleben? Die Namen ihrer Kinder kleben.
1: Tobi fährt mit.
0: Tobi fährt mit oder Lenny. Oder
1: Lisa Marie an Bord.
0: Ja, sowas, ne? Oder so kleine Männchen, wo dann die ganze Familie nachgestellt wird.
1: Ja, stimmt.
0: Auf jeden Fall habe ich immer gedacht, krass, der Name Finn, der kommt ja ziemlich häufig vor. Ich kenne aber überhaupt gar keinen Finn, aber ich sehe wahnsinnig viele Autos, die immer den Namen Finn hinten draufkleben haben. Und durch Zufall habe ich jetzt festgestellt, dass da Autovermietung ist. Oder so eine Leasingfirma. Ich habe irgendwo eine Anzeige in der Bahn gesehen und habe gedacht, Mensch, das ist gar kein Kindername, sondern die Leute, die diesen Namen hinten draufkleben, die haben da ein Auto gemietet.
1: Aber es stimmt, ich kenne, als du gerade erzählt hast, ich kenne keinen Finn. Ich kenne einen Fußballspieler, Finn Bartels, der hat mal bei Hansa Rostock gespielt. Mhm. Aber ansonsten kenne ich keinen Finn.
0: Ja, ne, man liest den Namen auf Autos so häufig, aber man kennt überhaupt keine Finns. Aber ich finde, das ist ein schöner Name. Mhm. Finn.
1: Ja, ist gut.
0: Ja. Jan und Finn, könnten gute Freunde sein.
1: Ja, Finn, komm mal rüber.
0: Ja. Na gut. Herzlich willkommen zum Neue Welle Podcast 2959, Folge 337 oder was?
1: Irgendwie so.
0: Ja.
1: Roundabout.
0: Über was möchtest du heute mit uns sprechen?
1: Ich habe ganz viele kleine schöne Themen und ich habe etwas in privater Sache noch. Mein Sohn hat mich gebeten, über etwas in diesem Podcast zu sprechen.
0: Oh, das ist ja interessant.
1: Ja, weiß ich gar nicht, ob das so interessant ist, aber es ist auf jeden Fall hörenswert.
0: Da freue ich mich drauf.
1: Okay.
0: Und ich habe zwei kleine Themen dabei. Eine davon finde ich äußerst interessant. Ein großes Sektexperiment im Mummelsee. Ja. Aber fang du doch an. Willst du gleich mit der Geschichte von deinem Sohn anfangen? Da bin ich jetzt gespannt. Oder habe ich dir jetzt den Spannungsbogen versaut?
1: Nein, überhaupt nicht. Das ist auch gar nicht. Es ist total cool, was der macht. Und zwar in der Stadt Karlsruhe, gesponsert vom Stadtjugendausschuss, gibt es die Schülerinnentage. Und das ist jedes Jahr eine Woche, in der im großen Zirkuszelt in der Oststadt, am Oststadtkreisel. Das ist
0: Zirkus Macaroni.
1: Ganz genau, ja. Du kennst dich aus. Dort finden diese Schülerinnentage statt. Und das ist da werden Schülerinnen an ganz Karlsruhe und auch außerhalb angesprochen, dahin zu kommen.
0: Ich muss kurz fragen, genderst du gerade oder handelt es sich wirklich nur um Schülerinnen?
1: Das heißt, nein, ich gender. Das heißt tatsächlich so, das ist der Eigenname, Schülerinnentage Karlsruhe 2026. Und da werden kostenlose Workshops angeboten zum Thema Politik, Gesellschaft, Beruf, Nachhaltigkeit. Es gibt auch so Aktien und ETFs. Und das richtet sich eben an alle Schüler und Schülerinnen, die da halt Bock haben. Und zwar in der Altersklasse 14 bis 19 Jahre. Nee, warte mal, das ist falsch. 14 bis 19, die organisieren das. Klassenstufe 8 bis 11.
0: Ja.
1: Ja, die können da vorbeikommen. Das Coole ist für die Kids, die kriegen Tag schulfrei. Also die bekommen so ein Zertifikat und können damit eben, und müssen das natürlich vorher im Sekretariat abklären, dass sie da hingehen, aber generell ist es so, dass du einen Tag schulfrei bekommst. Manchmal ist es auch so, dass da ganze Schulklassen hinfahren, manchmal ist es aber auch so, dass dann irgendwie Bernhard sagt, Leute, ich gehe jetzt mal, weil ich gehe zu den Schülerinnentagen und dann bleiben die anderen ganzen alle sitzen und müssen Mathe büffeln und Bernhard läuft dann zum Zirkuszelt.
0: Also ich weiß, dass Jan und Finn auf jeden Fall auch zum Zirkuszelt laufen würden.
1: Ja.
0: Was war dann nochmal da im Angebot? Ich habe jetzt nur ETFs gemerkt.
1: Ja, also es gibt verschiedene Workshops. Du kommst dort halt hin, dann gibt's um 8.30 Uhr eine Begrüßung und dann gibt's auch einen Keynote-Speaker, der da ein bisschen was erzählt. Und dann kannst du dich für verschiedene Workshops dort begeistern und eintragen, gehst du halt hin. Und das sind halt irgendwie alles so unterschiedliche Sachen zum Thema, wie gesagt, ETFs oder Deepfakes und KI, Unternehmensgründung, Berufsbild, Notfallsanitäter wird dann vorgestellt. Und es sind halt immer auch Leute, die diese Workshops leiten, die das eben sich auskennen und das machen. Also zum Beispiel Martin Wacker war letztes Jahr da und hat berichtet über sein Festivalleben und wie da die ganzen Bands zustande kommen und so weiter. Wobei ich gar nicht genau weiß, worüber. Der Mann ist ja so vielfältig.
0: Ja, kann auch über Donald Duck gesprochen haben.
1: Der kann auch über Schauspiel gesprochen haben, über KSC Stadionsprecher, über KME, Marketingchefagentur. Er kann über alles reden.
0: Das stimmt.
1: Aber eins davon, auf jeden Fall wird er den Kids dort näher gebracht haben. Und ich finde das immer eine coole Sache. Jetzt ist es so, und ich bin da ganz ehrlich zu euch. Jetzt hat mein Sohn gesagt, red mal drüber, weil wir haben bisher wenig Anmeldungen.
0: Ah, so. Ist dein Sohn im Orga-Team?
1: Ja, mein Sohn organisiert das seit 3 oder 4 Jahren regelmäßig mit. Das Coole für ihn ist auch immer, er hat während dieser Woche eine Woche schulfrei.
0: Mega.
1: Könnte auch daran liegen. Aber ich sehe halt bei ihm, wie viel Arbeit die sich machen. Die treffen sich also wirklich Monate vorher organisieren das alles.
0: Was stimmt denn mit dieser Generation Alpha nicht? Das kann doch nicht wahr sein. Du kriegst schulfrei. Du hast es eben gesagt, du gehst aus dem langweiligen Matheunterricht raus, wo man irgendetwas lernt. Und das muss man ja leider auch so sagen, was man meistens nie wieder braucht. Ich habe nach der Schule nie wieder irgendeine Gleichung nach X aufgelöst. Ich könnte es noch, aber ich habe es nie wieder getan. Ich habe es wirklich nie wieder gebraucht. Prozentrechnung, ja, und hier so Verhältnisse, wie heißt das, nach 100% auflösen, so, das braucht, wie heißt das, Gleichungen, egal, ja. Das kann ich noch, wenn ich jetzt eine
1: ich
0: Stunde...
1: Ich kenne nicht 100, deinen Namen, aber ich weiß, wie man's rechnet.
0: Wenn ich jetzt eine Stunde 120 Kilometer pro Stunde fahre, wie lange brauche ich dann? Und wenn ich dann nur eine halbe Stunde und so weiter. Das kann ich noch im Kopf ausrechnen. Aber du kriegst also schulfrei, du gehst dahin und lernst irgendwie etwas, was man wirklich im Leben noch brauchen könnte.
1: Ja.
0: Zum Beispiel hier Notfallsanitäter oder eben Aktien und ETFs. Das ist ja wirklich mal Material, was ja in der Schule leider Stand meines Wissens nach viel zu kurz kommt.
1: Ja.
0: Und von daher, richtig schöne Sache. Geht da hin, Leute.
1: Ja, wenn ihr Bock drauf habt, also vielleicht ja, könnt ihr das auch mal an der Klasse vorschlagen. Klickt euch da mal rein auf schülerintage.de oder Schülertage-Info, irgendwie so. Ihr googelt das mal.
0: Also das musst du jetzt nochmal richtig machen. Das kriegst du aber Ärger.
1: Nein, ich habe hier den Zettel nur ausgedruckt, den er mir geschickt hat. Also mein Sohn. Aber hier steht halt gar nicht drauf, wo man sich... Ach doch, hier. Jetzt anmelden und Kontakt über schülertage.info. Und UE. So.
0: Und UE. Schülertage.
1: Also Schüler. Also nicht mit Ü, ach sondern so. Mit UE. Schülertage.info.
0: Super. Schöne Geschichte. Aber ich kann mich da nicht mehr anmelden. Schade.
1: Boah, weiß ich nicht.
0: Du hast gesagt 14 bis 19 oder so.
1: Ja. Fuck, so gehst du doch noch durch dann.
0: Okay. Sollen wir über den Mummelsee sprechen?
1: Ja, über das Sektexperiment.
0: Bin ich gerade vor kurzem dran vorbeigefahren. Das ist ein absoluter Touristenmagnet mittlerweile.
1: Helf mir mal kurz, wo ist der?
0: Das ist mitten im Schwarzwald, an der Schwarzwaldhochstraße, ganz oben auf dem Berg drauf. Mhm. Ein kleiner, verwunschener See, der eigentlich wirklich malerisch da mitten im Wald liegt. Aber es ist mittlerweile komplett zugebaut und zugewuchert mit Touristen. Also der Busparkplatz ist größer als der See, würde ich mal sagen. Und die Gastronomie drumherum. Es ist schön gemacht. Es ist alles relativ neu auch. Du kannst ja wirklich alles kaufen. Ofenbrot, das vor deinen Augen gebacken wird und Honig und gibt's auch lecker Essen und Bierchen und so. Ist ein beliebtes Ausflugsziel.
1: Ja.
0: Aber ein bisschen zu viel für meinen Geschmack mittlerweile.
1: Zu viel
0: aber
1: von allem.
0: Man muss mal da gewesen sein und einmal um den See rumgelaufen. Da gibt's dann auch irgendwelche Sagen und Geschichten von irgendwelchen Meerjungfrauen, die da im See wohnen und so weiter. Auf jeden Fall gibt's da gerade ein interessantes Experiment. Da wurden jetzt 3000 Flaschen Sekt in 17 Meter Tiefe im Mummelsee versenkt. 3000 Flaschen, 17 Meter. Und die sollen jetzt da ein Jahr lang reifen. Und dann werden sie wieder rausgeholt. Das ist also ganz dunkel da unter Wasser, 17 Meter Tiefe, kein Licht. Die Flaschen sind da auch einem bestimmten Wasserdruck ausgesetzt, der da eben also von oben kommt. Es ist relativ kühl im Sommer wie im Winter. Aber es ist nicht
1: wie
0: gefroren.
1: Wie tief ist der See nochmal?
0: Also die Stelle ist 17 Meter tief. Ich weiß jetzt nicht, ob der ist da noch tiefer.
1: Das sind es 3 Bar.
0: Ja?
1: Fast 3 Bar, ja. Okay. 1 Bar herrscht an 0 und alle 10 Meter kommt 1 Bar dazu.
0: Naja, ich hatte jetzt sowas wie 1,8 im Kopf, was ich gelesen hatte, aber...
1: Sind es 0 Bar an der Oberfläche?
0: Nee, ja, kann ja nicht sein. 0 Bar an der Oberfläche.
1: Warte mal, muss ich mal kurz nachgucken. Ich weiß nur, alle 10 Meter steigt der Druck um 1 Bar. So.
0: Ich glaube, 10 Meter ist 1 und 20 Meter ist 2
1: in 20
0: und deswegen
1: Metern Tiefe.
0: 17 Meter 1,7, 1,8.
1: Ja, du wirst recht haben.
0: An der Oberfläche ist ja kein Druck.
1: 1 Bar Atmosphärendruck an der Wasseroberfläche.
0: So,
1: 2 Bar Wasserdruck, da pro 10 Meter Wassertiefe 1 Bar zunimmt. Nee, habe ich leider recht.
0: Ach so.
1: Zumindest steht das jetzt hier so. In 20 Metern Tiefe herrscht ein Gesamtdruck von 3 Bar.
0: Ja, ich habe das nicht in der Schule gelernt. Ich habe da in der Schule wurde sowas Praktisches eben nicht besprochen. Nee, also pass auf, das geht also ein Jahr darunter, da ist es dann relativ dunkel. Es ist aber im Winter nicht gefroren so tief, sind dann auch noch 3 bis 4 Grad vielleicht. Und das sind also Bedingungen, die du so in deinem normalen Winzerkeller halt nicht hast. Und deswegen geht man davon aus, dass sich das vielleicht auch auf den Geschmack des Sektes auswirken könnte.
1: Das scheint so ein neuer Ick zu sein, oder? Von den Winzern. Wir hatten das doch letztens am Bodensee.
0: Ja, exakt.
1: Das ist jetzt so, da kann ich nochmal 3-4 Euro mehr für die Flasche nehmen, wenn ich das irgendwo in so einen See werfe.
0: Ja, es ist erstmal ein Experiment. Es gibt auch Sektflaschen, die nicht im Wasser versenkt wurden, mit dem gleichen Inhalt, die jetzt in dem Weinkeller reifen.
1: Und dann wird man so ein Tasting machen.
0: Dann guckt man mal, ob es was bringt.
1: Finde ich ja spannend.
0: Und wenn es was bringt, wenn es nur minimal was bringt, dann kann man es, wie du sagst, für
2: Mummelseesekt.
1: Ein Jahr Mummelsekt. In eisiger Tiefe, umschwommen von Meerjungfrauen.
0: Ja, genau so ist es.
1: Jetzt den Werbespot, den höre ich schon. Ich höre den schon. Gesprochen von Martin Wacker. das höre ich schon. Du Kalle! Ich trinke mal heute Abend. So wird's laufen.
0: Ja, gar nicht schlecht. Und jetzt denkt man sich natürlich, hey, da könnte ich ja heute Abend mal da hochfahren an den Mummelsee.
1: Ja.
0: Dann hüpfe ich da rein und dann hole ich mir da...
1: 17 Meter sind schon tief.
0: Hole ich mir da ein paar Sektflaschen ab. Es macht überhaupt keinen Sinn, weil, also jetzt noch nicht, man, das muss jetzt erstmal reifen. Und was du jetzt da rausholen würdest, wäre natürlich überhaupt absolut gar nicht geschmackvoll.
1: Sehr gut.
0: Und muss dann noch ein Jahr warten, dann würde sich das vielleicht lohnen. Aber wie gesagt, 17 Meter Tiefe ist gar nicht so leicht zu finden. Es ist ziemlich dunkel, ziemlich trüb, das Wasser.
1: Ja.
0: Und 17 Meter ist halt auch kein...
1: Nee, das tauchst du nicht einfach mal so ohne Flasche. Also es gibt bestimmt so Apnoe-Taucher, die das können. Aber wie ist denn das? Wie viele Flaschen waren das? Wie viele werden da?
0: 3.000.
1: Das ist echt viel auch.
0: Ja,
1: ne?
0: Das ist eine Menge.
1: Also crazy.
0: Das hat dann auch eine Fachfirma gemacht, die das dann da...
1: Vor allen Dingen zum Testen. Also ich hätte jetzt, weißt du, wenn du so sagst, wie du es gesagt hast, wenn man den normalen Reifeprozess, also den an der frischen Luft, gegen den in 17 Meter Wassertiefe testen will, hätte ich irgendwie 2 Flaschen versenkt, hätte mal geguckt, wie es wird. Ja.
0: Vielleicht haben sie auch nur 2 versenkt und sagen einfach 3 oder 9. Aber du kannst es auf jeden Fall da oben, wie ich ja eingangs schon erwähnt habe, das ist ein mega Touristenmagnet, der Murmelsee.
1: Ja.
0: Da kannst du das richtig gut verkaufen, glaube ich.
1: Ist ein spannendes Projekt. Ja. Müssen wir wieder dranbleiben? Ist wieder so eine Nummer, wo wir dann ein Jahr später, hoffe ich, die Auflösung bekommen.
0: Ja, das war ja beim Bodensee-Gin damals so lustig, dass die den nicht mehr wiedergefunden haben.
1: Ja.
0: Und dann dachte man erst, man hätte den Gin geklaut, aber dann viele Jahre später hat ihn dann doch jemand gefunden und hat einfach festgestellt, dass man an der falschen Stelle gesucht hat.
1: Und jetzt ist es der sagenumwobene Bodensee-Gin.
0: Genau, und das könnte jetzt natürlich mit dem Mummelsekt auch passieren.
1: Nice, schöne Meldung.
0: Mag ich.
1: Alkohol geht immer.
0: Ja.
1: Ich habe noch was anderes.
0: Ja, bitte.
1: Und zwar flattert wahrscheinlich Deutschlands höchste Deutschlandfahne bei uns hier im Rems-Murr-Kreis.
0: Ah, ja.
1: Hast du das mitbekommen?
0: Nee, aber ist mir sowas von egal.
1: Ja, ich finde die Idee, die dahinter steckt, finde ich eigentlich ganz lustig, weil die haben da nämlich einen ganz normalen Maibaum stehen gehabt.
0: Ja.
1: Also so ein riesen Maibaum, wie der halt in ganz vielen Gemeinden halt steht.
0: Mhm.
1: Und das Ganze wird ja so ein bisschen dann betreut, wie auch so häufig von Feuerwehrleuten. Die haben ja das nötige Equipment, das da irgendwie aufzustellen und darauf auch zu achten und so. Und die haben jetzt, kurz bevor sie den Maibaum dann irgendwie wegmachen wollten, haben sie gedacht, halt, stopp. Lassen wir das Ding mal stehen und machen mal da zur Fußball-Weltmeisterschaft eine schöne Deutschlandfahne dran.
0: Mhm.
1: Und dieser Maibaum, der ist halt 29 Meter hoch. Da haben sie jetzt eine Deutschlandfahne 3x3 Meter bestellt, also die auch von der Größe her so ein bisschen gut aussieht da oben. Und haben da jetzt die Deutschlandfahne hängen. Und dann haben sie natürlich gleich mal geguckt, ist ja typisch so, ne? Mal gucken, vielleicht sind wir ja die Größte. Die Fahne auf dem der Mast vor dem Bundestag, ist 28,5 Meter hoch. Und damit ist im Rems-Murr-Kreis einen halben Meter höher und damit die höchste Deutschlandfahne, die es gibt in Deutschland. So.
0: Also wenn ich jetzt auch eine auf der Zugspitze hinhängen würde, wäre die ja schon höher.
1: Ja, es geht um den Mast. Ja, es geht um den Mast.
0: Ah ja. Ja, ja, geil. Ah, ist schön.
1: Ich krieg das gar nicht.
0: Da freue ich mich ja richtig. Eine Deutschlandfahne. Das ist ja wirklich das Cleverste, was man machen kann.
1: Halt, stopp. Ich meine, jetzt zur WM finde ich das völlig legitim, dass man sich da eine Deutschlandfahne auf dem Balkon hängt. Bei mir in der Weststadt, da hängen auch italienische Flaggen und da hängen auch die Schweizer Flagge, habe ich letztens gesehen. Die französische Flagge hängt auch, habe ich gesehen. Also, warum sollen wir da nicht unsere deutsche da aufhängen dürfen?
0: Ja, klar, kann man ja machen.
1: Finde ich sensationell.
0: Aber muss man nicht. Muss man nicht. Da spielen die auch nicht besser. Gut, wollen wir jemanden anrufen?
1: Ja, das könnten wir tatsächlich mal machen. Ich sortiere nur.
0: Haben wir lange nicht mehr gemacht, ne?
1: Ja, hat auch lange nicht mehr funktioniert, muss man ja ehrlicherweise sagen. War ja immer irgendwie entweder keiner da oder.
0: Ging keiner ran.
1: Keine Lust gehabt,
0: ja.
1: Mit uns zu quatschen. Wobei wir doch so nett sind.
0: Ja, mal so, mal so.
1: Ich muss hier das Handy erstmal scharf machen, weil das war nämlich leer gelutscht. deswegen hab ich das hier mit einer.
0: Ich stell mir das gerade bildlich vor, dass jemand an dem Handy irgendwie Stecker reinsteckt und dann so leichte Stromschläge da raus.
1: Haben wir früher an Batterien gemacht. Kannst ja, du dich daran noch erinnern?
0: Was mache ich heute noch?
1: An diesen Dingern da?
0: Ja.
1: Und es war immer so ein, weißt du, so ein Gefühl, mach ich oder mach ich nicht?
0: Ja. Ja. Oder an dem Elektrofeuerzeug. Das hat man so rausgebaut und dann hat man das jemand anders ans Bein gehalten und dann draufgedrückt.
1: Echt? Sowas habt ihr gemacht? Hm. Nein, das habe ich nicht gemacht. Wobei ich auch dazu sagen muss, im Osten gab es keine Elektrofeuerzeuge.
0: Wir hatten ja nichts.
1: Da wurde sich mit einer Holzkohle die Fluppe angemacht. So, ich habe eine Nummer. Ich wähle mal durch.
0: Ja.
1: Oh, halt, stopp. Jetzt hat sich's aktualisiert. Jetzt muss ich wieder zurück.
0: Gerade noch eine Nachricht reingekommen.
1: Bitte, ey, dieses Handy, ey, das macht mich irre. Ja. So, jetzt.
0: Okay. Schauen wir mal, ob wir heute ein bisschen Glück haben, wenn das ja alles so kompliziert ist und das Handy vorher leer gelutscht wurde, wen wir da jetzt erreichen, ob wir jemand erreichen.
1: So. Gucken wir mal,
0: was
1: ja.
0: Was ist denn, Blitzermeldung oder
1: bin
0: was?
1: Sehr gespannt. Ich weiß nicht, es geht ständig aus, das Handy, es nervt mich gerade extrem. Welchen haben wir heute?
0: 8.
2: War das?
1: Ja, Mahlzeit. Hier ist die neue Welle.
2: Hallo.
1: Hi, hörst du uns?
2: Jo. Ja, ich höre dich.
1: Sau geil. Der Jan ist auch mit im Boot.
0: Hi.
1: wir machen gerade unseren Podcast hier im Neue Welle Studio und da rufen wir immer jemanden an und fragen ihn, wie es geht, was so abgeht, was er denkt, wer Weltmeister wird. Und darüber würden wir gerne mit dir sprechen. Allerdings wird das aufgezeichnet und veröffentlicht. Das heißt, wenn du jetzt irgendwie nicht kannst und willst, sagst du nein, dann legen wir auf und ansonsten quatschen wir ein bisschen miteinander.
2: Meinetwegen, bin gerade nach Hause gekommen, geil. Stand gerade auf der A5 im Stau, weil es nicht in euren Verkehrsnachrichten kommt.
0: Und deswegen hast du uns eine WhatsApp geschickt und deswegen haben wir dich angerufen.
2: Da haben sie zwei Spuren gesperrt. Warum, weiß keiner, da ist nichts.
1: Ja, das nervt.
0: Wo denn genau?
2: So, weiß nicht, so 5-6 Kilometer vor Bruchsal.
0: Ah ja, okay.
1: Ja. Sag mal, wenn du jetzt nach Hause kommst, was ist denn los? Hast du frei oder bist du irgendwie so ein Frühschichtler?
2: Ich habe heute frei, weil ich meinen Neffen zum Flughafen nach Frankfurt gefahren habe. Der wohnt in Kolumbien und er war jetzt 2 Wochen hier. Nee, Quatsch, 2 Monate.
1: Ja. Ach, wie die Zeit vergeht.
0: 2 Wochen, die sich
2: angefühlt haben wie 2 Monate. Er lebt seit 15 Jahren lebt er in Kolumbien.
0: Ja. Cool, was macht er in Kolumbien? Warum lebt er da?
2: Der ist eigentlich wegen seinem Vater dahin gezogen, mit dem hat er keinen Kontakt mehr. Und inzwischen ist er verheiratet, hat einen Schuhladen. Also ein unser Schuller. El Bandi ist das.
1: Ja. Was ist
2: und
1: das?
2: Und es läuft, damit kann man da
1: El Bandi.
0: Ein El Bandi.
1: Ja, oh Gott.
0: Was für Schuhe verkauft er da? Hat er sich irgendwie spezialisiert? So
2: ja, nur Darmschuhe.
1: Darmschuhe. El Bandi hat ja auch nur Darmschuhe verkauft.
0: Ah, ja.
2: Für irgendwie so eine amerikanische Firma, American Shoes heißen die.
0: Aha.
2: Und er macht jetzt American Shoes Columbia.
0: Geil.
2: Und es läuft seit Jahren.
0: Und dass man sich 2 Monate freinehmen kann und nach Deutschland fahren kann, seinen Onkel zu besuchen, scheint ja auch zu laufen.
2: Ja, gut, da kommt so alle 4-5 Jahre mal.
0: Ja.
2: Kostet ja auch ein bisschen was, so ein Flug.
1: Sag mal, wie heißt du eigentlich?
0: Mathis.
2: Ich heiße Mike.
0: Mike, hattest du nicht Mathis gesagt?
2: Ja, ja, logisch, ich melde mich ja mit dem Nachnamen.
0: Achso, das ist der Nachname. Ich dachte, das wäre der Vorname, Mattes.
1: Das schneiden wir bitte raus, das ist geil. Mattes hat er doch gesagt. Ich heiße Mike. Das war witzig. Das wäre, wenn wir Streamer wären, wäre das ein Meme geworden.
0: Ja, ist ja ein Streamer.
2: Super.
1: Okay, Mike hätte ich fast, Mattes hätte ich fast gesagt. Mike, was machst du denn beruflich?
2: Ich schaffe in der Spedition in Ubstadt und mache das Lager. Ich bin seit 25 Jahren in dem Laden, die ersten 6 Jahre Spanien gefahren und dann auf Lager gewechselt.
0: Ah, du warst vorher als LKW-Fahrer unterwegs und dann hast du gesagt, oh, ja, genau. Kein Bock mehr, immer im Stau zu stehen, die Radiosender
2: sagen. Nee, es war eigentlich Zufall. Wir haben ein größeres Grundstück mit Hallen gekauft und dann, da brauchen wir jemanden fürs Lager. Habe ich gesagt, hier, ich.
1: Da, wo die Hand leuchtet.
2: Und seitdem mache ich das Lager.
1: Das ist gleich zugeschlagen. Ja, hast du einen Gabelstaplerschein?
2: Ja, alles logisch.
1: Ja, klar. Also, liebe das.
2: Aber Spedition läuft nicht mehr so gut. Also fahren zu viele ausländische Autos.
0: Ah, das ist günstiger mit anderen, mit ausländischen Speditionen.
2: Ja,
0: dann
2: so genau, genau.
0: Ah ja, okay. Und vermisst du das nicht, mit dem LKW in Spanien unterwegs zu sein?
2: Theoretisch schon, aber heute mit den vielen, vielen neuen Vorschriften hätte ich da keine Lust mehr drauf.
0: Ah ja, und dann bist du doch lieber jeden Abend zu Hause, gehst in dein eigenes Bett und auf dein eigenes Klo.
2: Genau.
0: Okay, super.
2: Ja. Obwohl ich sagen muss, im LKW habe ich am besten geschlafen.
1: Ah ja. Weißt du, du bist bei uns bist du genau richtig. Wir sind große Fans von LKW-Fahrern und Fahrerinnen. Wir haben früher alle auf Achse geguckt mit Mannekrug. LKW-Fahrer war mein allererster Berufswunsch.
0: Wie hieß noch diese Sendung, die wir auch immer gucken mit den Frauen?
1: Trucker Babes.
2: Ach, Trucker Babes.
1: Ja.
2: Ja, die eine war bei mir im Lager zum Laden.
1: Na, hör auf jetzt.
2: Ja, doch.
1: Geil. War sie da auch mit Kamerateam oder war sie da mal ohne?
2: Nee, da war sie schon nicht mehr dabei.
1: Ah, okay.
2: Die hat ja vor ein paar Jahren aufgehört. Okay. Weiß ich gar nicht, wie sie heißt.
0: Ich habe das auch schon ewig nicht mehr geguckt.
2: Auf jeden Fall ist sie nicht mehr dabei.
1: Ja.
0: Mike.
2: Die fährt beim Höhner. Die war eigentlich ganz bekannt.
0: Bei den Höhnern?
1: Bei Höhner.
0: Ah ja.
1: Bei Höhner.
0: In Köln ist das.
1: Ja, stimmt. Ja, ja. Mann, Mike, das war ein schönes Gespräch. Hast du noch Fragen an uns?
2: Ja. Nö, eigentlich nicht, aber ich höre euch jeden Tag.
0: Das freut uns
2: morgen
0: sehr.
2: Ist das Erste. Erstmal der Alexa Bescheid sagen, neue Welle anmachen.
0: Sehr geil. Dann bist du jetzt auch Teil unserer Podcast-Familie, wird morgen Abend veröffentlicht, ist dann auch bei überall, kannst du es dann anhören. Kannst du ja deinem Neffen nach Kolumbien schicken.
1: Ja.
2: Ja, zum Beispiel.
1: Den Bundy.
0: Super. Dann liebe Grüße und hab einen tollen, restlichen freien Tag.
2: Jo. Ich gehe jetzt auf die Baustelle. Mein Sohn hat unser Nachbarhaus gekauft, was komplett saniert werden muss.
0: Krass, da hast du ja noch viel zu tun. Viel Spaß dabei.
2: Ja. Jo, danke.
0: Ciao.
1: Tschüss.
2: Jo, ciao.
0: Endlich hat das mal wieder geklappt, dass wir jemanden erreicht haben. Und endlich war es auch wieder mal ganz fantastisch.
1: Ja, fand ich auch.
0: Sehr gut.
1: Liebe ist Grüße immer, an Mattes. Immer ist irgendwie was, ne? So
0: krass,
1: irgendwie
0: eine geile Geschichte.
1: Und Trucker Babes und Wahnsinn.
0: Ja. Pass auf, in Kandel gibt es seit kurzem einen Job, den ich auch irgendwie cool finde. Also wenn wir jetzt nicht, wenn wir nicht LKW-Fahrer geworden wären, dann wäre ich gerne hier bei in Kandel jetzt beschäftigt. Und zwar gibt es da jetzt wieder einen Schrankenwärter. Und das ist eigentlich normalerweise, gibt es diesen Beruf nicht mehr, ist alles automatisiert. Schranken öffnen sich eben komplett ferngesteuert und automatisch heutzutage. Aber in Kandel ist diese Automation kaputt und deswegen muss da jetzt wieder ein Mensch die Schranke hoch und runter machen. Gott sei Dank nicht mit der Kurbel, sondern er muss einen Knopf drücken. Aber der sitzt dann da, wartet, dann klingelt sein Telefon, Zug kommt, dann geht er hin zur Schranke, drückt den Knopf, Schranke geht runter, Zug fährt durch, drückt seinen Knopf wieder und dann geht er wieder zurück. Und das ist eben, weil diese Schranke kaputt ist und das eine Teil, was nicht mehr geht, das ist gerade aus. Da gibt es gerade Lieferprobleme, Lieferschwierigkeiten und niemand weiß, wann das wieder da ist und wie lange da jetzt eben ein Schrankenwärter sitzen muss. Ja. Der erste Zug kommt morgens früh um 5.05 Uhr.
1: Oh, der muss aber früher da sein.
0: Vor 5
1: ja.
0: Und der letzte Zug fährt nachts um kurz nach 1.
1: Die ganze Zeit sitzt da.
0: Und da muss immer jemand da sein und die Schranke machen. Und das Dumme ist, es gibt natürlich auch kein Schrankenwärterhäuschen mehr.
1: Ja.
0: Oder sonst irgendwie eine Unterstellmöglichkeit. Der sitzt dann halt da im Auto. Oh, jetzt fällt mir ein, dass für die nächsten Tage 38 Grad angekündigt sind. Vielleicht möchte ich diesen Job doch nicht machen, aber das wird richtig hart, das wird jetzt richtig heavy. Aber irgendwie stelle ich es mir auch witzig vor, dass du wieder Schrankenwärter bist.
1: Ja. Ja, ja, krass.
0: Kommen so 4 bis 5 Züge pro Stunde. Und niemand weiß, wie lange das noch geht.
1: Crazy. Crazy.
0: Aber ja, wenn ihr da in Kandel unterwegs seid,
1: grüßt mal.
0: Dann sagt mal liebe Grüße, bringt ein Eis vorbei.
1: Ja, ein Eis ist wichtig.
0: Das wird hart jetzt in den nächsten Tagen, wahrscheinlich eher in den nächsten Wochen. Hast du noch eine Geschichte?
1: Ja, ich habe noch was. Boris Palmer ist der Bürgermeister von Tübingen.
0: Ja.
1: So, und der hat gerade einen Shitstorm am Hals. Mhm. Und ich finde dieses Thema aber ganz interessant. Und zwar wird es in Tübingen demnächst in einer großen Halle eine Ehrungen von Sportlern geben. Mhm. Und in dieser Halle gibt es eine Bühne, mhm, und auf der Bühne werden die SportlerInnen geehrt. Und jetzt gibt es im Vorfeld einen riesen Shitstorm, weil nämlich auch eine Paralympin, also eine Parasportlerin, im Rollstuhl sitzend geehrt werden soll im Rahmen dieser Veranstaltungen, und sie kann aber nicht auf die Bühne, weil es keine Rampe gibt. Und jetzt hat sie sich natürlich gemeldet und hat gesagt, ich bin weniger wert als der Rest, ich werde also nicht auf der Bühne geehrt, weil man die Stadt nämlich keine Rampe bauen lässt. Und jetzt hat dann der Boris Palmer hat gesagt, naja, das ist, es hat nichts mit der Wertigkeit zu tun, sondern es ist einfach so, dass die Gemeinden und Kommunen halt klamm sind und eine Rampe würde mich 1.200 Euro kosten. Und das ist halt auch Steuergeld, so, das ist auch so für eine Ehrung, geht das nicht auch so. Und jetzt geht das zwischen den beiden immer so ein bisschen hin und her. Und ich fand den Fall total spannend, weil wenn man das jetzt so hört, ne, eine Paralympin kann eben nicht auf die Bühne, weil da wird keine Rampe gebaut, dann würde man ja erstmal so denken, ne, Schweine da, ne, das gibt gar nicht, hau drauf, ne, und so. Und wenn aber dann jemand sagt, ja Leute, aber das kostet halt 1.200, außerdem haben wir dann weniger Sitzplätze in dem Saal und können wir das nicht auch irgendwie so machen und so, dann denke ich mir auch so, oh, das ist eigentlich auch ganz interessant, die Seite mal zu sehen. Mhm. Deswegen fand ich den Fall einfach total spannend und würde mich mal interessieren, auf welcher Seite du da stehst. Ob du sagst, nee, das muss, also 1.200 Euro muss es wert sein, oder sagst du eher so, nee, ich kann das total auch verstehen, oder sagst du eher, ich bin 50-50, ich würde es gar nicht entscheiden wollen und bin Gott sei Dank nicht der Bürgermeister.
0: Ich bin da so wie du. Ich finde, das ist ein total spannender Fall und ich kann beide Seiten mega gut verstehen.
1: Ja.
0: Ich weiß nicht, Boris Palmer, ja, total spannender Fall und ich kann beide Seiten mega gut verstehen.
1: Ja.
0: Ich weiß nicht, Boris Palmer, ja, der ist ja

0: Da ist sogar eine Anhängerkupplung dran. Also wir haben schon überlegt, kann man die nicht schnell nach Tübingen fahren?
1: Schon für deine, für die Zukunft schon mal geschaut, wie das läuft.
0: Ich weiß natürlich nicht, wie hoch die Bühne ist. Also
1: ich mir gedacht habe, ist, man kann die doch auch hochheben.
0: Ja.
1: Weißt du? Also weiß ich nicht, 4 kräftige Menschen. Einfach mal so an den Rädern angefasst.
0: Meinst du, das sind noch 4 Feuerwehrmänner erst? Und heute die Sonderspezialmedaille für gute Taten geht an, für schnell gelöschte Brände geht an die Feuerwehr. Und übrigens, Jungs, wo ihr gerade hier seid,
1: Könnt ihr mal hier ganz kurz die junge Dame hochheben. Das hatte ich mir so gedacht, weißt du? Also, warum macht man das nicht einfach so schnell? Klar, das ist natürlich dann vielleicht einer Gala, da würde man in der heutigen Zeit, aber hey, es geht auch um die Sache an sich, zack.
0: Ja. Ich habe den Eindruck, es ist aber wirklich nur mein Eindruck, und ich habe diesen Fall nicht so wirklich verfolgt. Ich glaube, dass da beide Parteien auch so gerne ein bisschen mit der Faust auf den Tisch hauen, und vielleicht hätte man auch noch eine andere Möglichkeit finden können. Aber ich bin da überhaupt nicht drin. Eigentlich sollte ich mich zu diesem Thema nicht äußern, weil ich überhaupt keine Ahnung habe.
1: Ja, na gut, der Fakt ist ja nun mal der Fakt. So ist es ja nun mal. Und ich finde halt, beide haben recht. Also ich finde, beide haben recht. Ich glaube, die Sportlerin darf ein bisschen traurig sein, dass es so gemacht wird. Aber ein Bürgermeister darf auch gerne mal diesen Standpunkt anbringen, und irgendwie kann ich beide verstehen.
0: Aber ganz kurze Frage, sind wir da auf dem neuesten Stand? Ich hatte das irgendwie im Hinterkopf, dass es da auch eine Lösung gab.
1: Ich habe es gestern mir rausgeholt. Ah, ja, okay. Vielleicht ist da auch schon wieder was passiert.
0: Nee, ich hatte vor Wochen schon davon gehört, und ich hatte das abgespeichert unter Fall gelöst.
1: Okay.
0: Aber weiß ich nicht, wenn du es gestern nachgelesen hast, dann bist du da wahrscheinlich...
1: Ich hoffe. Ich hoffe das. Ich hoffe das.
0: Also ich würde mir wünschen, dass die sich da nochmal zusammensetzen und irgendeine coole Lösung finden. Gibt's da bestimmt.
1: Absolut.
0: So.
1: Sind wir durch?
0: Ja, fast.
1: Ich habe noch eine kleine Meldung.
0: Du hast noch
1: eine ganz, ganz kleine
0: Sekunden.
1: Meldung. Ja, das hat gebrannt in Bruchsal unter Grombach, und zwar an einer Fassade eines Wohnhauses. Und wieder mal ein Held, der das gesehen hat, ist nicht einfach dran vorbeigegangen, sondern hat die Bewohner und Bewohnerinnen wachgeklingelt, sodass die aus diesem giftigen Rauch raus konnten. Das hatten wir heute Morgen ganz klein in den Nachrichten drin. Ich finde, das ist auch eine krasse Meldung. Vielen Dank für alle, die einfach dann mitdenken und sich so einsetzen.
0: Absolut. Das war der Neue Welle Podcast 2959. Vielen Dank, dass ihr euch die Zeit genommen habt. Und wenn ihr möchtet, wir sind nächste Woche wieder hier und machen genau das Gleiche nochmal.
1: Ja.
0: Und wenn ihr auch dabei seid, dann würden wir uns sehr freuen. Bis dann.
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1: Es bleibt bei diesem Schwitzewetter, ja. Die Tage sind sauheiß, ja. Über 30 Grad mindestens. In der Mittagshitze kannst du kaum vor die Tür gehen. Und dazu bleibt auch so ein Gewitterrisiko. Vor allen Dingen immer am Nachmittag oder auch in den Abendstunden. Da müssen wir auf jeden Fall ein bisschen aufpassen. Und dieses heiße Wetter bleibt auf jeden Fall auch noch bis Mittwoch.
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1: Ich bin Ursula Winkler. Der Sozialverband Deutschland und die Gewerkschaft Verdi reagieren enttäuscht auf die bisher bekannt gewordenen Vorschläge der Rentenkommission. Verdi-Chef Wernicke kritisierte vor allem eine schrittweise Anhebung des Renteneintrittsalters.
2: Schon die derzeitige Rente mit 67 sei in anstrengenden Berufen unerreichbar, so Verdi-Chef Wernicke. Ein noch höheres Renteneintrittsalter sei deshalb abzulehnen. Nach Medienberichten sehen die Rentenkommissionsvorschläge allerdings Sonderregeln vor für gesundheitlich belastete Menschen. Den Sozialverband stört insbesondere die neue Rentensäule am Kapitalmarkt, denn deren Erträge seien nicht kalkulierbar. Auch Ökonomen und Opposition kritisieren viele Vorschläge. Kritik von allen Seiten könnte allerdings auch ein Zeichen für einen ausbalancierten Kompromiss sein. Ronny Thorau, Berlin.
1: Die Deutsche Krankenhausgesellschaft warnt vor einer Pleitewelle und einem massiven Arbeitsplatzabbau in der Branche wegen der Sparpläne der schwarz-roten Regierung. Kommen die Einsparungen wie geplant, verlieren wir im kommenden Jahr insgesamt 8% unserer Erlöse, sagte Verbandschef Gast dem Redaktionsnetzwerk Deutschland. Er verwies auf aktuelle Studienergebnisse, die darauf hindeuten, dass in diesem Fall in 4 Jahren jede zweite Klinik pleite gehen könnte. In der Schweiz haben Gespräche zwischen dem Iran und den USA über eine dauerhafte Friedenslösung begonnen. Ein Streitpunkt dabei sind mögliche Mautregelungen in der Straße von Hormuz. Es wird befürchtet, dass der Iran künftig Gebühren für die Durchfahrt von Schiffen nimmt und auch US-Präsident Trump droht mit einer Maut. Außenminister Wadefuhl warnt ausdrücklich davor.
3: Der für die weltweite Energieversorgung wichtige Seeweg muss wieder frei passierbar sein. Das sei ein Prinzip des Seevölkerrechts. Und dann würde sich auch der Ölpreis schnell normalisieren, so Wadefuhl beim Bürgerforum im Auswärtigen Amt. In der Absichtserklärung zwischen den USA und dem Iran ist die freie Durchfahrt durch die Straße von Hormuz demnach aber nicht zu 100% garantiert. Die Bundesregierung macht sie aber zur Bedingung für eine mögliche Lockerung der Iran-Sanktionen. Katrin Müller, Nachrichtenredaktion.
1: Zum Fußball. Bei der Weltmeisterschaft haben die Spanier ihr zweites Gruppenspiel deutlich gewonnen. Gegen Saudi-Arabien gewannen sie mit 4:0. Für Kap Verde geht das WM-Märchen weiter. Der Außenseiter erkämpfte sich gegen Uruguay ein 2:2 Unentschieden und hat weiter die Chance, sich bei der ersten WM-Teilnahme überhaupt für die K.O.-Runde zu qualifizieren. Der große Favorit Belgien erreichte im zweiten WM-Spiel nur ein 0:0 gegen den Iran und geht mit nur 2 Punkten ins letzte Gruppenspiel.
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5: Es bleibt bei diesem Schwitzewetter. Ja, die Tage sind sauheiß. Ja, über 30 Grad mindestens in der Mittagshitze. Kannst du kaum vor die Tür gehen. Und dazu bleibt auch so ein Gewitterrisiko. Vor allen Dingen immer am Nachmittag oder auch in den Abendstunden. Da müssen wir auf jeden Fall ein bisschen aufpassen. Und dieses heiße Wetter bleibt auf jeden Fall auch noch bis Mittwoch.
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2: Es bleibt bei diesem Schwitzewetter, ja? Die Tage sind sauheiß.
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2: Es bleibt bei diesem Schwitzewetter, ja? Die Tage sind sauheiß.

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1: Ich bin Ursula Winkler. Später in Rente mehr zahlen und erstmals Politiker in der Rentenkasse. Seit die Vorschläge der Rentenkommission bekannt wurden, gibt es viel Kritik. Der Präsident des Deutschen Instituts für Wirtschaftsforschung, Fratscher, hält die Vorschläge für unzureichend. Das sagte er der Rheinischen Post.
2: Mut und Konsequenz, das vermisst der DEW-Präsident bei den Reformvorschlägen. Denn an den drei größten Problemen, so Fratscher, würden sie nichts ändern. Der hohen Altersarmut, der zu starken Belastung der jungen Generation und der Schieflage bei der Gerechtigkeit. Ein höheres Renteneintrittsalter, die Einführung einer kapitalgedeckten Rente und weniger Frühverrentungen hält er allerdings für richtig. Das soll so auch in den Vorschlägen der Rentenkommission stehen, die morgen hier in Berlin offiziell präsentiert werden sollen. Thomas Thonfeld, Berlin.
1: Die Deutsche Krankenhausgesellschaft warnt vor einer Pleitewelle und einem massiven Arbeitsplatzabbau in der Branche wegen der Sparpläne der schwarz-roten Regierung. Kommen die Einsparungen wie geplant, verlieren wir im kommenden Jahr insgesamt 8% unserer Erlöse, sagte Verbandschef Gass dem Redaktionsnetzwerk Deutschland. Er verwies auf aktuelle Studienergebnisse, die darauf hindeuten, dass in diesem Fall in 4 Jahren jede zweite Klinik pleite gehen könnte. In London kündigt sich angeblich ein politischer Paukenschlag an. Der britische Premier Starmer steht nach dem Einzug seines innerparteilichen Rivalen Burnham ins Parlament unter noch nie dagewesenem Druck. Britische Medien schreiben, dass Starmer schon heute seinen Rücktritt bekannt geben werde.
3: Seit Wochen steht Starmer unter Druck. Laut britischen Medien zieht der Premierminister nun die Konsequenzen aus dem schwindenden Rückhalt in den eigenen Reihen. Angedacht ist demnach kein sofortiger Rücktritt, sondern ein Zeitplan für seinen Abgang. Sollte er nicht selbst zurücktreten, ist davon auszugehen, dass Burnham ihn als Parteivorsitzenden herausfordern und dann als Premierminister ablösen würde. Aus London, Philipp Detlefs.
1: Zum Fußball. Bei der Weltmeisterschaft haben die Spanier ihr zweites Gruppenspiel deutlich gewonnen. Gegen Saudi-Arabien gewannen sie mit 4:0. Für Kap Verde geht das WM-Märchen weiter. Der Außenseiter erkämpfte sich gegen Uruguay ein 2:2 Unentschieden und hat weiter die Chance, sich bei der ersten WM-Teilnahme überhaupt für die K.O.-Runde zu qualifizieren. Der große Favorit Belgien erreichte im zweiten WM-Spiel nur ein 0:0 gegen den Iran und geht mit nur 2 Punkten ins letzte Gruppenspiel.
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5: Es bleibt bei diesem Schwitzewetter. Ja, die Tage sind sauheiß. Ja, über 30 Grad mindestens in der Mittagshitze. Kannst du kaum vor die Tür gehen. Und dazu bleibt auch so ein Gewitterrisiko. Vor allen Dingen immer am Nachmittag oder auch in den Abendstunden. Da müssen wir auf jeden Fall ein bisschen aufpassen. Und dieses heiße Wetter bleibt auf jeden Fall auch noch bis Mittwoch.
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5: Ich hoffe, ihr habt das Wochenende ohne Hitzeschlag und irgendwie ohne größere Probleme überstanden. Jetzt ist Montagmorgen und da lasst uns gleich mal über eine gute Nachricht sprechen, denn ihr gewinnt demnächst 500 Euro. Und zwar mit dem Neue Welle WM-Tippspiel. Wie einfach das für euch ist, da mitzumachen und euch die Kohle in euer Portemonnaie zu holen, das sage ich euch in 10 Minuten.

Das ist der Montagmorgen nach einem wahnsinnig heißen Wochenende. Ich hoffe, ihr habt das gut überstanden. Hier ist die neue Welle. Schön, dass ihr wieder bei mir seid. 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Und jetzt geht's weiter mit eurer Lieblingsmusik. An diesem Montagmorgen mit Alex Warren und Ordinary bei der neuen Welle. 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
9: Ich bin Ursula Winkler. Später in Rente mehr zahlen und erstmals Politiker in der Rentenkasse. Seit die Vorschläge der Rentenkommission bekannt wurden, gibt es viel Kritik. Der Präsident des Deutschen Instituts für Wirtschaftsforschung, Fratscher, hält die Vorschläge für unzureichend. Das sagte er der Rheinischen Post.
10: Mut und Konsequenz, das vermisst der DEW-Präsident bei den Reformvorschlägen. Denn an den drei größten Problemen, so Fratscher, würden sie nichts ändern. Der hohen Altersarmut, der zu starken Belastung der jungen Generation und der Schieflage bei der Gerechtigkeit. Ein höheres Renteneintrittsalter, die Einführung einer kapitalgedeckten Rente und weniger Frühverrentungen hält er allerdings für richtig. Das soll so auch in den Vorschlägen der Rentenkommission stehen, die morgen hier in Berlin offiziell präsentiert werden sollen. Thomas Thonfeld, Berlin.
9: Die Deutsche Krankenhausgesellschaft warnt vor einer Pleitewelle und einem massiven Arbeitsplatzabbau in der Branche wegen der Sparpläne der schwarz-roten Regierung. Kommen die Einsparungen wie geplant, verlieren wir im kommenden Jahr insgesamt 8% unserer Erlöse, sagte Verbandschef Gass dem Redaktionsnetzwerk Deutschland. Er verwies auf aktuelle Studienergebnisse, die darauf hindeuten, dass in diesem Fall in 4 Jahren jede zweite Klinik pleite gehen könnte. In London kündigt sich angeblich ein politischer Paukenschlag an. Der britische Premier Starmer steht nach dem Einzug seines innerparteilichen Rivalen Burnham ins Parlament unter noch nie dagewesenem Druck. Britische Medien schreiben, dass Starmer schon heute seinen Rücktritt bekannt geben werde.
11: Seit Wochen steht Starmer unter Druck. Laut britischen Medien zieht der Premierminister nun die Konsequenzen aus dem schwindenden Rückhalt in den eigenen Reihen. Angedacht ist demnach kein sofortiger Rücktritt, sondern ein Zeitplan für seinen Abgang. Sollte er nicht selbst zurücktreten, ist davon auszugehen, dass Burnham ihn als Parteivorsitzenden herausfordern und dann als Premierminister ablösen würde. Aus London, Philipp Detlefs.
9: Zum Fußball. Bei der Weltmeisterschaft haben die Spanier ihr zweites Gruppenspiel deutlich gewonnen. Gegen Saudi-Arabien gewannen sie mit 4:0. Für Kap Verde geht das WM-Märchen weiter. Der Außenseiter erkämpfte sich gegen Uruguay ein 2:2 Unentschieden und hat weiter die Chance, sich bei der ersten WM-Teilnahme überhaupt für die K.O.-Runde zu qualifizieren. Der große Favorit Belgien erreichte im zweiten WM-Spiel nur ein 0:0 gegen den Iran und geht mit nur 2 Punkten ins letzte Gruppenspiel.
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12: Und diese neue Arbeitswoche startet genauso, wie die alte Arbeitswoche aufgehört hat. Und zwar mit hochsommerlichem Wetter in der Neue Welle-Region. Im Moment haben wir an diesem Montagmorgen schon knappe 20 Grad. Dazu wenig Wolken, die Sonne ist schon am Start. Und tagsüber geht's dann heute wieder rauf auf 35 Grad. Und genauso geht's auch den Rest der Woche. Die Sonne ist schon am Start. Und tagsüber geht's dann heute wieder rauf auf 35 Grad. Und genauso geht's auch den Rest der Woche weiter.

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1: 5.32 Uhr am Montagmorgen. Vorsichtig an der A5 Heidelberg Richtung Karlsruhe zwischen Bruchsal und Karlsruhe Nord. Hier sind der Standstreifen und der rechte Fahrstreifen wegen Bergungsarbeiten momentan gesperrt. Und dann noch eine Meldung, vielleicht habt ihr es vorhin schon mitbekommen. Der Edeltrud-Tunnel ist jetzt nachts immer bis donnerstags gesperrt wegen Wartungs- und Reinigungsarbeiten. Betrifft beide Richtungen und zwar immer zwischen 22 und 5 Uhr. Das heißt, jetzt könnt ihr wieder durchfahren. Alle Verkehrsupdates für euch auch natürlich zum Checken, bevor ihr losfahrt. Bei uns im Netz über die neuewelle.de oder in der kostenlosen Neue Welle App.
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1: Ja, es ist ein Montag, an dem ihr wahrscheinlich die Extraportion wach gut gebrauchen könnt nach einer erneut sehr heißen und vielleicht für euch auch schlaflosen Nacht. Und wir machen euch wach. Rätselt gerne mit bei einer neuen Runde Stadtlandquatsch. Heute mit der unglaublichen Ulrike aus Karlsruhe.
2: Ich wollte mich gern toppen vom letzten Jahr Dezember. Da habe ich 11 Punkte gehabt. Und euer Buchstabe letztes Jahr war Z. Da war eine tolle Frage von euch. Was stört beim Sex? Und da kam spontan bei mir raus die Zudecke. Und ihr habt euch schrecklich gelacht.
3: Geil. Gut, dann wollen wir mal gucken, ob es genauso lustig wird. Jetzt in 10 Minuten deine Spielrunde, Ulrike.
2: Ja, ich bleibe am Telefon. Bis dann. Danke.

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0: Ein heißes Wochenende liegt hinter uns und eine hochsommerliche Woche liegt vor uns. Ihr habt hoffentlich die letzten Tage euch keine Klimaanlagenerkältung zugezogen, habt keinen Sonnenstich, habt keinen Sonnenbrand, sondern euch geht's gut und ihr habt Bock auf dieses Sommerwetter. Passt gut auf euch und andere auf und ihr wisst ja, ganz, ganz viel trinken auch heute bei bis zu 35 Grad. Es ist ein Montag, die neue Welle ist hier. Schön, dass ihr mit dabei seid. Um 5.43 Uhr.
1: Stadt.
2: Land.
0: Quatsch. Wir rätseln euch was. Ja, hier jeden Morgen mit eurem Lieblingsspiel. Es gibt 30 Sekunden auf der Uhr, es gibt einen Buchstaben, es gibt viele Kategorien und von euch gibt es dann die Antworten. Das macht richtig viel Spaß und wir freuen uns jetzt zu zocken mit Ulrike aus Karlsruhe. Hallöle.
3: Hallöle, guten Morgen.
4: Mit Ulrike haben wir letzten Dezember schon mal gespielt. Da hat sie 11 Punkte mit dem schwierigen Buchstaben Z gemacht. Da sind wir mal sehr gespannt, wie viele Punkte jetzt bei rumkommen. Liebe Ulrike, wir haben für dich einen tollen Preis, falls du gewinnen solltest, organisiert. Und zwar schicken wir dich nach Karlsruhe ins The Last Meal. Das ist ein Barbecue-Restaurant und dort kannst du so viel essen, wie du willst. Diese für zwei Personen. Da gibt es keine Geldbegrenzung.
0: Nee.
4: Also du kannst so viel reinhauen in dich, wie geht.
3: Mensch, das ist ja super, toll. Und gerade jetzt zum Sommer finde ich das ganz prima. Ja, mega geil.
5: Der Buchstabe des Morgens ist H wie Horst.
4: Stadt.
3: Hamburg.
4: Ein Land.
3: Honolulu.
4: Ein Fußballbegriff.
3: Hoch.
4: Ein Getränk.
3: Holundersaft.
4: Am Badesee.
3: Handtuch.
4: Ein Beruf.
3: Handwerker.
4: Ein Tier.
3: Hase.
4: Das macht Geräusche.
3: Huhuhuhu.
4: Ein Gebirge.
3: Ein bitte was?
4: Ein Gebirge.
3: Ein Gebirge. Hochland.
4: Kinderbuchfigur.
3: Hase.
4: Ein Material.
3: Holz.
4: So, und die Zeit ist um. Alter Latz, du warst ja wieder on fire, Ulrike, hier. Du.
0: Macht Geräusche. Du hast ein Geräusch gemacht, aber eigentlich wollten wir da sowas hören wie Hund, Hupe, Handy, Hausschlüssel.
3: Was also das zählt nicht.
0: Nee, würde ich jetzt tatsächlich mal rausnehmen, aber
3: okay. Ey,
0: trotzdem bist du hier durchmarschiert. Du startest rein in die neue Woche mit 10 Punkten.
3: Ja. 10? Okay. Ja. Ja, ich wollte mich ja toppen. Das habe ich halt nicht geschafft.
4: Ja, das hast du nicht geschafft. Aber gut, beim nächsten Mal vielleicht, liebe Ulrike.
3: Ja.
4: Und bis dahin wünschen wir dir eine gute Zeit. Mach's gut.
3: Danke, euch auch.
0: Tschüss.
4: So, Freunde. Also, 10 Punkte kann man schlagen. Das wissen wir. Ihr seid dazu in der Lage. Bewerbt euch jetzt auch mal. Und zwar über dieneuewelle.de.
0: Und dann hören wir uns morgen früh, 5.45 Uhr, hier bei der neuen Welle.

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1: 5.56 Uhr am Montag, die Neue Welle ist hier. Das heißt, für die Nachtschichten in der Neue Welle-Region geht's gleich in den Feierabend. Wir hoffen, ihr könnt noch ein paar Stunden schlafen, bevor es bei euch in der Bude zu heiß wird. Und guten Morgen an all diejenigen, die sich jetzt gerade aus den Federn schälen. Wir spielen euch eure Lieblingsmusik gleich nach 6 mit dieser Powernummer von David Guetta, Baby Don't Hurt Me, hier bei der Neuen Welle. Wenn ihr dran bleibt.

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5: Die katholische Kirche gedenkt heute eines Staatsmannes, der als Märtyrer, das heißt Glaubenszeuge, verehrt wird, Thomas Morus. Er lebte in England des ausgehenden 15. Jahrhunderts und stammte aus einer angesehenen Juristenfamilie. Nach vielseitigen Studien wurde er ein erfolgreicher Politiker und zuletzt Lordkanzler des Königs Heinrich VIII. Als dieser sich von seiner Frau Katharina von Aragon scheiden lassen wollte, weil sie keinen Thronfolger bekam, verweigerte Thomas Morus dem König die Gefolgschaft. Darauf wurde er im Tower zu London eingesperrt und am 6. Juli 1535 hingerichtet. Als Vater einer großen Familie galt er als sehr fürsorglich und religiös. Gemeinsam mit allen Angestellten seines Hauses führte er Bibelgespräche durch. Dennoch nahm er die Verfolgung der Familie und seinen eigenen Tod in Kauf, weil er sich seinem eigenen Gewissen verpflichtet fühlte. Er ist Schutzpatron der katholischen jungen Gemeinde und der Politiker. Eva Maria Bilhölzlin von der katholischen Kirche.
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7: Mit Tom Keimer, guten Morgen. Sozialverbände und Gewerkschaften sind enttäuscht von den bisher bekannt gewordenen Vorschlägen der Rentenkommission. Verdi-Chef Wernicke kritisiert vor allem die Anhebung des Renteneintrittsalters. Neue Welle-Reporter Ronny Thorau.
8: Schon die derzeitige Rente mit 67 sei in anstrengenden Berufen unerreichbar, so Verdi-Chef Wernicke. Ein noch höheres Renteneintrittsalter sei deshalb abzulehnen. Nach Medienberichten sehen die Rentenkommissionsvorschläge allerdings Sonderregeln vor für gesundheitlich belastete Menschen. Den Sozialverband stört insbesondere die neue Rentensäule am Kapitalmarkt, denn deren Verträge seien nicht kalkulierbar. Auch Ökonomen und Opposition kritisieren viele Vorschläge. Kritik von allen Seiten könnte allerdings auch ein Zeichen für einen ausbalancierten Kompromiss sein.
7: In der Schweiz haben die Verhandlungen zwischen den USA und dem Iran begonnen. Ziel sei es, wie im Rahmenabkommen vorgesehen, innerhalb von 60 Tagen einen finalen Deal zu erreichen, hieß es von den Vermittlern Katar und Pakistan. Nachdem sich zunächst die Verhandlungsführer der USA und des Irans getroffen haben, sollen die Gespräche nun von ihren diplomatischen Helfershelfern fortgeführt werden. Teils schwere Hitzegewitter sind ja am Wochenende über die Region gezogen. In Rastatt gab's richtig dramatische Folgen. Ein Blitz schlug mitten in ein Zeltlager auf dem Sportplatz in Niederbühl ein. Dort übernachteten Kinder und Erwachsene wegen eines Sportfests. 9 Menschen wurden verletzt, einer davon schwer. Weniger dramatisch, aber sehr spektakulär schlug ein Blitz in Stutensee-Friedrichsthal an. Das könnt ihr euch mal anschauen auf dieneuewelle.de. Und noch zur Fußball-WM. Europameister Spanien hat sein zweites Gruppenspiel deutlich gewonnen gegen Saudi-Arabien 4:0. Auch Favorit Belgien erreichte gegen den Iran nur ein 0:0. Für den Neuling und Außenseiter Kap Verde geht das WM-Märchen weiter. 2:2 gegen Uruguay. Und warum der Torschütze so verdutzt in die Ränge guckte, statt zu jubeln, das hört ihr in 15 Minuten bei WM aktuell. Nur hier bei der neuen Welle.
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9: Für die Schulkids in Rheinland-Pfalz ist Endspurt angesagt für dieses Schuljahr. Ende der Woche starten da die großen Sommerferien. In Baden-Württemberg brauchen wir noch ein bisschen, bis die Sommerferien starten. Aber mein Sohn zum Beispiel ist in der 1. Klasse. Und gestern kam an uns Eltern die Nachricht, dass heute hitzefrei ist. Also alle Schüler nur bis zur 5. Stunde und dann frei. Vielleicht ist das bei euch ja auch so. Oder ihr macht im Geschäft auch ein bisschen eher Feierabend. Denn auch heute wieder hochsommerlich heiß. 35 Grad wie den Rest der Woche. Im Übrigen auch.
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9: Neue Welle-Hörer Marco hat den ersten Blitzer am Montag gesehen und zwar an der A5 Richtung Bruchsal in Höhe Karlsruhe Mitte. Ich könnte mir vorstellen, das ist nicht der einzige Blitzer für diesen Tag. Also falls ihr noch einen entdeckt habt, dann warnt all diejenigen, die unterwegs sind. Über uns die Neue Welle 0721 20 16 300.
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9: Wir haben jetzt aktuell um 6:02 an diesem Montagmorgen keine größeren Staus oder Störungen, aber der Hinweis, dass der rechte Fahrstreifen und auch der Standstreifen gesperrt ist an der A5 in Richtung Karlsruhe fahrend, wenn ihr von Heidelberg kommt, und zwar zwischen Bruchsal und Karlsruhe Nord. Hier laufen Bergungsarbeiten, aber ich habe gerade mal geguckt, da gibt es wie gesagt keine größeren Wartezeiten. Alle Verkehrsupdates jederzeit in der Neue Welle App und auf dieneuewelle.de. Euch eine gute Fahrt.
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9: Wisst ihr, wie es einfacher ist, am Montagmorgen aufzustehen? Ja, wenn ihr das Wort Freitag hört. Ja, denn Freitag ist das nächste Wochenende und die freie Zeit für euch nicht weit. Und deswegen sagen wir euch, Freitag ist hier bei der Neuen Welle Gewinnertag. Denn gemeinsam mit euch suchen wir ja tolle Orte in der Region. Momentan suchen wir die beste Pizza. Und unter den 10 besten sind eure Lieblingspizzerien der Region dabei. Und auch ein Döner. Ja, wie das geht, das sage ich euch in 10 Minuten.

0: Falls ihr heute eure Sonnenbrille sucht, dann sucht sie vielleicht mal auf der Nase. Denn es wird auch heute wieder ein sehr heißer, hochsommerlicher Montag werden in der kompletten Neue Welle-Region. Und wir bringen euch gut rein in diesen Tag mit richtig coolem Sound gleich von Robin Schulz. Jetzt haben wir es 9:09.
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0: Und zwar mit eurer Hilfe machen wir das. Gemeinsam suchen wir die schönsten und tollsten Orte der Region, die wir vielleicht noch gar nicht kennen, aber die es sich lohnt kennenzulernen. Und aktuell suchen wir was Leckeres und Kulinarisches, nämlich die beste Pizza der Region. Ihr habt uns zahlreich eure Vorschläge reingeschickt. Wir haben eine Excel-Liste angefertigt, alles ausgezählt. Und die am meisten von euch genannten Vorschläge haben wir in einer Top 10 zusammengefasst. Und diese Woche Freitag ermitteln wir dann durch euch den Gewinner der besten Pizza. Und mit dabei unter den 10 Finalisten ist auch Tunjai vom Gerze Döner in Jockrim. Ja, richtig gehört, ein Dönerladen.
2: Als Türke eines der besten Pizzen zu machen und dem Kunden zu gehen, das ist meine beste Motivation.
0: Naja, dann wollen wir doch jetzt auch mal eine Empfehlung haben vom Inhaber, welche Pizzen denn beim Döner am besten schmecken.
2: Ich sag mal so, 2 würde ich empfehlen, weil das ist als Dönergeschäft ist natürlich klar, was bei uns sehr gut geht, ist die Pizza Döner.
0: Aha.
2: Beste Pizza und natürlich, was bei uns absolut treu im Moment nach unserer Meisterschaftsteilnahme, die wir auf der Internorga hatten in Hamburg, ist bei uns natürlich einmal im Monat die Gourmet-Pizza gibt und der absolute Renner ist Pizza Mozzarella mit Büffelmozzarella.
0: Tja, jetzt ist die Frage, ihr Lieben, schmeckt es euch beim Gerze Döner in Jockrim oder habt ihr einen anderen Favoriten in der Region? Ihr alleine habt es in der Hand, wer hier am Freitag mitten im Pokal nach Hause geht. Ja, schaut euch alle Finalisten der Top 10 an auf www.dieneuewelle.de und stimmt dort für euren Favoriten ab. Freitag finden wir die beste Pizza.

0: Morgen und schön, dass ihr eingeschaltet habt. Am Montag, die neue Welle ist hier um 6.13 Uhr. Wisst ihr, was ich total schön finde? Dass diese Fußball-WM-Euphorie, von der wir dachten vor ein paar Wochen, dass die gar nicht da ist, dass wir sie jetzt in der kompletten neue Welle-Region sehen können. So viele unterschiedliche Flaggen und Fahnen, wie ihr am Haus hängen habt oder mit dem Auto spazieren fahrt, das zeigt, Fußball-WM ist doch ein Thema. Und er schreibt seine eigenen Geschichten, diese WM. Als einer der wirklich größten Außenseiter zur WM gefahren ist ja Kap Verde. Und jetzt hat der Inselstaat sogar die Chance, in die K.O.-Phase einzuziehen. Das 2:2 gegen Uruguay hat selbst Tom aus Neue Welle Newsroom mitgerissen. Hört mal.
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3: Ohne Familiengeschichte geht's offenbar nicht bei der großen WM-Überraschung Kap Verde. Nach dem 0:0 gegen Europameister Spanien drückte die halbe Welt die Daumen, dass die Mutter von Torwart Vucinha noch ein Visum für die USA erhält. Und nach dem jetzt nicht minder emotionalen 2:2 gegen Uruguay erzählte Kap Verde-Verteidiger Kevin Pina eine rührende Geschichte. Mit einem direkt verwandelten Freistoß aus knapp 30 Metern hatte er nämlich in der 29. Minute das allererste WM-Tor in der Geschichte des kleinen Inselstaats erzielt. Und während alle um ihn herum komplett in Ekstase verfielen, unterbrach er seine Freude für einen Augenblick und schaute in die Ränge. Und alle haben sich gefragt, was macht er da? Ich habe versucht, meine Tochter auf der Tribüne zu entdecken, berichtete Pina später. Doch dafür war selbst dieser historische Moment zu kurz. Für alles, was danach passierte, finde er, wie er sagte, nur ein Wort. Stolz, stolz, stolz. Kap Verde, krasser Außenseiter, aber hat jetzt die Chance, die K.O.-Runde zu erreichen. Mit einem Sieg gegen den Gruppenletzten Saudi-Arabien am kommenden Samstag wäre die Sensation perfekt.
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Wie kühlt ihr euch denn runter bei diesen sehr tropischen Temperaturen in der Neue Welle-Region? Ja, die Neue Welle-Community hält zusammen. Also von daher schickt gerne mal eure Tipps rein, wie ihr gut durch diese Hitzewoche kommt über die 0721 20 16 300. Und dann tragen wir einfach mal hier alle Tipps von euch zusammen. Und dann kommen wir hoffentlich gut durch diese heißen Tage. Die Neue Welle hier. Guten Morgen.

0: Ganz entspannt und hoffentlich auch ohne Stress starten wir gemeinsam in den Montag. Die neue Welle ist hier um 6.25 Uhr. Grüße an all diejenigen von euch, die am Wochenende irgendwo auf einem Festival feiern waren. Ob nun das Schlosspark Open in Pforzheim, das Buchbusch Festival oder auch das Southside Festival. Sommerzeit ist Festivalzeit und der ein oder andere von euch wird sich wahrscheinlich schon auf das Open Air Festival, das Fest in Karlsruhe, freuen, in der Günther-Klotz-Anlage. Und Opening Act am Donnerstag, 23. Juli, ist euer Lieblingsmusiker. Nico Santos wird mal den Mount Klotz ordentlich zum Beben bringen und der eröffnet musikalisch auch gleich hier die nächste halbe Stunde nach 6:30 hier bei der neuen Welle.
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16: Mit Tom Keimer, guten Morgen. Schon vor der offiziellen Vorstellung sorgen die Vorschläge der Rentenkommission für heftige Diskussionen. Morgen wollen die Fachleute ihre Vorschläge offiziell an die Bundesregierung übergeben. Wichtigste Punkte sind aber schon durchgesickert. Das Rentenniveau soll durch eine neue Kapitalrente gesichert und das Renteneintrittsalter angehoben werden. Ja, und auch die Rentenbeiträge sollen weiter steigen. Kommunen am Limit. Das ist heute Motto eines bundesweiten Aktionstages der Städte und Gemeinden. Die klagen ja seit langem über klamme Kassen und fordern vom Bund mehr Geld und Reformen. Da bisher aber nichts passiert ist, schließen Kommunen heute kurzzeitig Bürgerbüros und Verwaltungen, einfach um zu zeigen, was passiert, wenn mal kein Geld mehr da ist. Auch Karlsruhe, Ettlingen, Pforzheim, Baden-Baden, Rastatt und Freudenstadt machen mit bei Kommunen am Limit. Was das für euch bedeutet, lest ihr auf dieneuewelle.de und in der Neue Welle App.
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0: Vor eurem Kleiderschrank ist heute nicht die Frage, was ziehe ich an, sondern wie viel ziehe ich an. Kleine Anekdote. Ich stand heute Morgen im Bad und wäre fast ohne Hose rausgegangen, weil es einfach schon so warm war. Ich habe es Gott sei Dank noch mitbekommen. Der Montag heute wieder heißt bis zu 35 Grad, dazu viel Sonne. Momentan ist es teilweise noch diesig und wolkig. Das kann also auch sein, dass es heute mal wieder regnet und knallt und ein paar Hitzegewitter dabei sind, aber ansonsten ja heute und auch die restliche Woche wieder Hochsommer in der Region.
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0: Dankeschön an Tobi, der hat den neuesten Blitzer gesehen und zwar am Ortsausgang Marsch in Richtung Muckensturm und an der A5 in Richtung Bruchsal stehen sie in Höhe Karlsruhe-Mitte. Habt ihr noch einen Blitzer entdeckt? Dann warnt gern all diejenigen, die unterwegs sind, über die 0721 20 16 300.
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0: 6:32 Uhr am Montagmorgen, vorsichtig. An der A5 Karlsruhe Richtung Basel zwischen Offenburg und Lahr. Hier läuft gerade eine Unfallaufnahme auf dem Beschleunigungsstreifen. Gut 10 Minuten, plant ihr hier mal bitte mehr ein. Und Basel zwischen Offenburg und Lahr. Hier läuft gerade eine Unfallaufnahme auf dem Beschleunigungsstreifen. Gut 10 Minuten, plant ihr hier mal bitte mehr ein. Und rüber auf die A8 in Richtung Stuttgart.

0: da sollte er sich mal abmühen hier und tanzen bei den Temperaturen. Ja, Ricky Martin schwitzt sich hier gemeinsam mit uns rein in diesen sommerlichen Montag. Die neue Welle ist hier um 6.39 Uhr. Sag mal, habt ihr das mitbekommen? Die neue Welle-Region ist eine ausgezeichnete Freibad-Region. Ja, der Wellness-Reiseveranstalter FitReisen hat Google-Bewertungen von deutschlandweiten Freibädern ausgewertet und Karlsruhe ist bestplatzierte Stadt in ganz Baden-Württemberg. Eines der landschaftlich schönsten Freibäder Deutschlands ist, laut Google-Bewertung, ja, und ihr habt das bestimmt auch schon so gesehen, das Rheinstrandbad Rappenwürth. Neue Wellehörerin Annika aus Ettlingen sieht das ganz genauso.
1: Also wir fahren extra aus Ettlingen dorthin und tatsächlich für uns ist es schon so, dass es so besonders ist, dass wir da extra gerne hinfahren, weil es da die super Aussicht auf den Rhein gibt, die super tollen Rutschen für die Kinder dort sind und das natürlich immer an ziehende Wellenbecken.
0: Tja, die beste Einzelnote gab es übrigens für das Freibad Wölfle in Wohlfahrtsweier. Auch neue Wellehörerin Anna und Sabina gehen da gerne baden.
2: Das ist so ein kleines familiäres Bad, was von einem Verein getragen wird. Es gibt ein Schwimmerbecken und dann gibt es noch so ein Planschbecken, was relativ groß ist. Ja, ein Kiosk und sehr viel große Liegewiese.
3: Also insofern haben wir alles da, was man braucht. Es ist einfach Familiebad.
0: Tja, leider ist es bei diesem Hochsommerwetter auch so, dass sich die traurigen Meldungen rund um Badeunfälle in der Neue Welle-Region häufen. Vielleicht seid ihr gestern wie ich auch am Harzsee in Obstadt-Weiher gewesen. Da gab es ein Riesengroßaufgebot von Tauchern, DLRG, Feuerwehr, Einsatzkräfte. Allerdings, das Drama um einen 5-jährigen Jungen ist Gott sei Dank gut ausgegangen. Leider nicht so am Epplesee am Samstagnachmittag in Rheinstetten-Forchheim. Was da genau passiert ist, das lest ihr bei uns im Netz. Klickt euch gerne mal rein auf www.dieneuewelle.de und ansonsten passt gut auf euch und andere auf bei diesem hochsommerlichen Wetter. Die neue Welle hier. Guten Morgen.

0: Hier bei der Neuen Welle geht's für euch gleich weiter mit Lieblingsmusik von Purple Disco Machine. Und da schicken wir mal aus der gesamten Region nach Dresden in die Heimat von Purple Disco Machine gute Genesungsgrüße. Denn Purple Disco Machine hat jetzt alle Konzerte abgesagt, weil er nämlich einen Hörsturz hat. Tinnitus hatte schon ein paar Jahre lang, aber es ist so schlimm, dass er jetzt aktuell gerade keine Konzerte spielen kann. Die Neue Welle ist hier, 6.44 Uhr. Wissen, was wichtig ist für euren Montag. Jetzt mit Tom aus dem Neue Welle Newsroom.
1: Die Bundesregierung hat Reformen versprochen und dafür Expertenkommissionen eingesetzt, die sie erarbeiten sollen. So, für die Rente sind jetzt die ersten Vorschläge durchgesickert und die sorgen für ordentlich Zündstoff. Ne? Länger arbeiten, mehr zahlen und irgendwas mit Börse. Wir gucken uns die Vorschläge mal genauer an in 15 Minuten in den Neue Welle News.
0: Die Hitzewelle rollt auch weiter über uns drüber. Die Neue Welle-Region schwitzt sich in diese neue heiße Woche. Auch heute viel Sonnenschein, die Temperaturen bis zu 35 Grad. Stellenweise kann es dann durchaus auch mal ein paar Hitzegewitter geben. Das Neue Welle-Verkehrsupdate mit der neuesten Blitzermeldung aus der Community. Und zwar stehen sie gerade am Ortsausgang Malsch in Richtung Muckensturm. Und vorsichtig, es liegt ein Spanngurt auf der A6 Richtung Heilbronn zwischen Wiesloch-Rauenberg und Sinsheim. Die Neue Welle ist hier. Hello!

0: Ja, ich weiß, die Black Eyed Peas machen das viel besser als ich. Die neue Welle ist hier mit eurer Lieblingsmusik am sonnigen Montag um 6.56 Uhr. Ja, und gerade, vielleicht habt ihr es auch schon gesehen, ist wieder die Zeit, da sprießen die Sommersprossen auf der Nase und auch ja an den Wangen. Und Menschen, die Sommersprossen haben, finden das überhaupt nicht cool. Und ich, die keine Sommersprossen hat, ist total neidisch. Ah, euer Lieblingsmusiker Michael Schulte, der hat rote Haare und auch ganz, ganz viele Sommersprossen im Gesicht. Richtig süß sieht er damit aus. Und er macht auch total tolle Musik, die ans Herz geht und bewegt. Beautiful Reason, gleich für euch hier nach 7 bei der neuen Welle.
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3: Mit Tom Keimer. Guten Morgen. Später in Rente, aber dafür höhere Beiträge. Seit Bekanntwerden einiger Vorschläge der von der Bundesregierung eingesetzten Rentenkommission hagelt es Kritik, unter anderem von Michael Fratscher, Präsident des Deutschen Instituts für Wirtschaftsforschung.
4: Mut und Konsequenz, das vermisst der DEW-Präsident bei den Reformvorschlägen. Denn an den drei größten Problemen, so Fratscher, würden sie nichts ändern. Der hohen Altersarmut, der zu starken Belastung der jungen Generation und der Schieflage bei der Gerechtigkeit. Ein höheres Renteneintrittsalter, die Einführung einer kapitalgedeckten Rente und weniger Frühverrentungen hält er allerdings für richtig. Das soll so auch in den Vorschlägen der Rentenkommission stehen, die morgen hier in Berlin offiziell präsentiert werden.
3: Soweit Neue Welle-Reporter Thomas Thonfeld. In der Schweiz haben die Gespräche zwischen den USA und dem Iran über einen dauerhaften Frieden begonnen. Ein Streitpunkt dabei sind mögliche Mautregeln in der Straße von Hormuz. Deutschlands Außenminister Wadefuhl warnt davor. Neue Welle-Reporterin Katrin Müller.
5: Der für die weltweite Energieversorgung wichtige Seeweg muss wieder frei passierbar sein. Das sei ein Prinzip des Seevölkerrechts. Und dann würde sich auch der Ölpreis schnell normalisieren, so Wadefuhl beim Bürgerforum im Auswärtigen Amt. In der Absichtserklärung zwischen den USA und dem Iran ist die freie Durchfahrt durch die Straße von Hormuz demnach aber nicht zu 100% garantiert. Die Bundesregierung macht sie aber zur Bedingung für eine mögliche Lockerung der Iran-Sanktionen.
3: Gestern war offiziell Sommeranfang, heiß genug ist es ja. Und eigentlich hätten wir jetzt auch nervige Schnaken-Hochsaison. Ab wann genau müssen wir denn mit diesen lästigen Biestern rechnen?
6: Das wäre toll, wenn ich Ihnen das jetzt sagen könnte. Ja. Das hängt natürlich von verschiedenen Faktoren ab. In erster Linie spielt das Wetter eine Rolle. Wir brauchen eine gewisse Grundtemperatur und dann spielt der Niederschlag noch eine Rolle.
3: So Stechmücken-Experte Andreas Jetter.
6: Also für dieses Jahr können wir zum Beispiel feststellen, dass wir noch sehr kalte Temperaturen Anfang des Jahres hatten und auch zu wenig Niederschlag. Aus diesem Grund haben wir noch nicht sehr viele Mücken aktuell, aber eins ist sicher, das wird sich noch ändern dieses Jahr.
3: Na danke. Ob Stechmücken hierzulande auch Krankheiten übertragen, darüber sprechen wir in den Neue Welle News um 8.
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7: Ihr habt es gerade bei Tom in den Nachrichten gehört. Ja, Anfang des Jahres war es zu kalt für Stechmücken. Ja, und der ein oder andere fragt sich, kalt? Was ist das eigentlich? Ja, wir schwitzen uns auch in diese neue Woche rein. Die Temperaturen wie schon auch zum Wochenende 35 Grad und heißer dazu stellenweise ein paar Hitzegewitter, viel Sonne und so geht's auch den Rest der Woche weiter.
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7: Vielen Dank an Neue Welle-Hörerin Jenny. Sie hat gerade den neuesten Blitzer gesehen. In Philipsburg an der Lessingstraße. Hier haben sie beidseitig aufgebaut. Am Ortsausgang Marsch in Richtung Muckensturm blitzt es und an der A5 in Richtung Bruchsal, Höhe Karlsruher Mitte. Habt ihr noch einen Blitzer entdeckt? Dann warnt all diejenigen, die unterwegs sind, über die 0721 20 16 300.
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7: 7:03 am Montagmorgen. Vorsichtig fahren bitte. An der A5 Basel Richtung Karlsruhe zwischen Offenburg und Appenweier hier liegen Reifenteile auf dem linken und mittleren Fahrstreifen. Dann haben wir noch einen Spanngurt liegen auf der A6 in Richtung Mannheim fahrend zwischen Sinsheim und dem Rastplatz Bucheneck. Eben ein Spanngurt auf der linken Spur und ansonsten an den üblichen Stellen zum Berufsverkehr, stockendem Verkehr an der Rheinbrücke und auch in der Dauerbaustelle bei Pforzheim. Hier mal gut 10 Minuten mehr Zeit einplanen. 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

0: Ich könnte mir vorstellen, dass viele von euch um 7.10 Uhr bei diesem wunderbar sonnigen Wetter in der Neue Welle-Region nur einen Gedanken haben, und zwar, wann kann ich mich wo abkühlen und ins kalte Wasser reinspringen? Und ja, es ist Fakt, umso schöner das Wetter ist, umso gefährlicher ist es auch für all diejenigen, die für unsere Sicherheit sorgen beim Baden. Das sind Rettungsschwimmer, das sind Rettungssanitäter, das ist DLRG, das sind Feuerwehren und Polizei. Und die haben auch am Wochenende in der Neue Welle-Region jede Menge zu tun gehabt. Die Hilfe am Epplesee kam allerdings für einen Mann zu spät. Er konnte nur noch tot aus dem Wasser geborgen werden. Mit einem Happy End ist gestern die Suche am Harz ausgegangen. Ich war selber dabei, da konnte der 5-jährige Junge Gott sei Dank gefunden werden. Aber da rutscht dir schon mal das Herz in die Hose, ne? Wenn da so eine Durchsage kommt, dass eben eine Person vermisst und gesucht wird. Und umso wichtiger, ihr Lieben, ist es, dass wir alle aufeinander aufpassen, denn überall gibt's beim Baden Gefahren.
1: Naja, fangen wir mal beim eigenen Können an. Wie gut und wie lange kann ich mich sicher im Wasser bewegen? Ich habe es schon mehrfach miterlebt, dass sich Menschen überschätzt haben und plötzlich im Wasser brenzliche Situationen entstanden sind. Gefahrenquellen können dann noch on top kommen, vor allem, wenn ich in den See oder in den Fluss springe, Strömungen können vorhanden sein, die ich nicht sehe. Algen können sich um die Beine schlingen und beim Schwimmen hindern. Gegenstände können auf dem Boden liegen, die ich auch nicht durch das trübe Wasser sehen kann. Beispielsweise bin ich selbst mal auf einen Anker getreten. Schmerzhafte Erfahrung. Und den Schiffsverkehr, ja, den gibt's ja auch noch.
0: Dankeschön an Neue Welle-Kollege Benedikt. Und wichtig ist auch vorm Baden gehen, dass ihr da auf die Farben eurer Badeklamotten achtet, denn auch die tragen zur Sicherheit im Wasser bei.
2: Also wenn man Badebekleidung hat, die sehr dunkle Farben hat, schwarz oder blau, dann ist die Sichtbarkeit auf jeden Fall nicht so gut. Was man sehr viel besser sieht, sind sehr helle, grelle Farben, Neongelb oder ein helles Gelb. Grün, Orange ist auch ganz gut.
0: Das sagt Adrian Pfau vom DLRG in Rappenwürth. Und ich weiß, ihr Lieben, ihr kennt alle diese Baderegeln, aber lest sie euch gerne nochmal durch. Geht nicht dort baden, wo es verboten ist, und passt auf euch und auch die Menschen um euch drumherum auf. Ja, am Ende wollen wir doch alle einen schönen Sommer genießen. In der Neue Welle-Region diese Woche mit 35 Grad.

0: Euch einen guten Start rein in diesen neuen Tag, in diese neue Woche und für die Schüler in Rheinland-Pfalz ja die letzte Schulwoche vor den großen Sommerferien. Die neue Welle ist hier, 7.15 Uhr. Top informiert in eurem Montag, jetzt mit Tom aus dem Neue Welle Newsroom.
1: Also das große Schwitzen geht weiter, die Sommerhitze hat Deutschland und weite Teile Europas fest im Griff. Der Deutsche Wetterdienst warnt zu Wochenbeginn vor starker bis extremer Wärmebelastung im Südwesten. Ob es aber wirklich zu den von einigen Wetter-Apps vorhergesagten 40 Grad und mehr bei uns kommt?
0: Nee.
1: Franzi,
0: nee.
1: In Neue Welle Wetter.
0: Nee, heute 35 Grad, aber ich sag mal, heiß ist heiß und die Sonne ballert auch ordentlich vom Himmel runter. Also von daher fühlt sich das für den einen oder anderen wahrscheinlich wie 40 Grad an.
1: Okay, wir halten euch auf dem Laufenden, was noch alles aktuell los ist in der Welt, in 15 Minuten wieder in den Neue Welle News.
0: Das Neue Welle Verkehrsupdate mit der neuesten Meldung aus der Community von Jenny. Sie hat für euch den Blitzer in Philippsburg an der Lessingstraße gesehen. Hier wird

0: Das ist der perfekte Sound, um mit offenem Fenster oder wer von euch ein Cabrio fährt, ja, durch die Gegend zu fahren und einfach jetzt noch die Sonne zu genießen, bevor es dann wieder zu brütend heiß ist und wir uns alle irgendwo nach drinnen vor die Klimaanlage verkrümeln wollen. Die neue Welle ist hier zum Start rein in diesen sonnigen Montag. Jetzt haben wir 7.26 Uhr und gleich nach 7:30 bekommt ihr hier die volle Portion Pop mit Miley Cyrus und Flowers. Das ist eure Lieblingsmusik. Spielen wir euch sehr gerne hier bei der neuen Welle.
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10: Mit Tom Keimer. Guten Morgen. In der Schweiz haben die Verhandlungen zwischen den USA und dem Iran begonnen. Ziel sei es, wie im Rahmenabkommen vorgesehen, innerhalb von 60 Tagen einen finalen Deal zu erreichen, hieß es von den Vermittlern Katar und Pakistan. Nachdem sich zunächst die Verhandlungsführer der USA und des Irans getroffen haben, sollen die Gespräche nun von ihren diplomatischen Helfershelfern fortgeführt werden. Teils schwere Hitzegewitter sind am Wochenende durch die Region gezogen. In Rastatt gab es richtig dramatische Folgen. Ein Blitz schlug mitten in ein Zeltlager auf dem Sportplatz in Niederbühl ein. Dort übernachteten Kinder und Erwachsene wegen eines Sportfests. 9 Menschen wurden verletzt, einer davon schwer. Weniger dramatisch, aber sehr spektakulär, schlug ein Blitz in Stutensee-Friedrichsthal an. 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
0: Ja, für Juni ist es aktuell viel zu heiß bei uns in der Region. Und wir hoffen einfach mal und vielleicht auch ihr und eure Kinder, dass wir die Sommerferien anstehend in Rheinland-Pfalz und Ende Juli auch in Baden-Württemberg noch ein bisschen Sommer übrig ist. Ja, dass noch nicht alles verbraucht ist. Heute der Montag sonnig, teilweise gewittrig bei 35 Grad. So geht's auch den Rest der Woche weiter.
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0: Ja, vielen lieben Dank an Alexandra. Sie hat den neuesten Blitzer gesehen und zwar Östringen, Rettigheimer Straße, Waldstadion in Richtung Rettigheim. Dankeschön, Alex, fürs Melden. Außerdem erwischt es euch in Philippsburg, wenn ihr zu schnell fahrt, an der Lessingstraße in beide Richtungen und am Ortsausgang Marsch in Richtung Muckensturm. Habt ihr noch einen Blitzer entdeckt? Dann warnt all diejenigen, die unterwegs sind, über uns die neue Welle. 0721 20 16 300.
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0: Fahrt bitte vorsichtig auf der Landstraße 622 zwischen Langensteinbach und Ittersbach. Hier liegen Gegenstände auf der rechten Spur. Dann haben wir noch den obligatorischen Baustellenstau an der A8 bei Pforzheim. Hier in beide Richtungen gut 5 Kilometer Stop and Go, mal 10 Minuten mehr Zeit einplanen. 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

0: Ich glaube, das ist jetzt nochmal die volle Arbeitswoche, wo alle Kollegen bei der Arbeit sind, bevor sich alle so peu à peu in ihren wohlverdienten Sommerurlaub verabschieden. Genießt das mit euren Lieblingskollegen und wir begleiten euch bei der neuen Welle mit Lieblingsmusik. Gleich Pharrell Williams und Happy! Jetzt haben wir es 7.40 Uhr am Montag.
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3: So, wenn jetzt schon das Make-up weggeschmolzen ist, ach Wurst, lasst uns den Tag ganz entspannt starten und durchstehen. Naja. Mit viel Spaß und ein bisschen Quiz-Time.
4: Ja, Make-up für Frauen, Männer überlegen, ob sie wieder auf Boxershorts umsteigen. Ich überlege das
3: bei der Arbeit.
4: Ja, nee, also als Unterhöschen, weil ich habe normalerweise die etwas engeren.
3: Oh, nee,
4: und es ist bei dem Wetter, also nur, so ein bisschen luftiger ist manchmal besser.
3: Carsten, diese Woche heißt einfach Freiheit für alles.
4: Genau. Freiheit für meine Eier. Entschuldigung. So, also wir quizzen jetzt, um mal wieder zum Thema zurückzukommen, haben das Gute-Laune-Morgen-Quiz.
3: Genau.
4: Wir stellen uns zwei Fragen, ihr rätselt mit und das Ganze ja auch für einen guten Zweck.
3: Genau. 500 Euro kann der oder diejenige mit den meisten Punkten am Ende des Monats verbraten.
4: So sieht's aus.
3: Es steht
4: 9-5 für mich.
3: Richtig. Ich habe eine kleine Fußballfrage. Wie soll es auch anders sein zur WM?
4: Gibt es noch ein anderes Thema da draußen?
3: Nee, finde ich nicht. Hitze, Punkt. Laut einer YouGov-Studie sind wie viele Fußballfans im Schnitt weiblich in Deutschland?
4: Ja.
3: Von 10 deutschen Fußballfans sind laut dieser Umfrage A, 2, B, 3 oder 4 von 10 weiblich.
4: Das ist natürlich die Frage, was ist ein Fußballfan?
3: Ja.
4: Weißt du, manche Mädels kommen ja mit, weil ihre Kerle da irgendwie zum Public Viewing gehen und dann, klar, dann schminken die sich auch mal eine Deutschlandfahne auf die Backe.
3: Wirklich so, die auch ins Stadion gehen. Also nicht nur WM.
4: Genau,
3: sondern,
4: das war die Frage.
3: Genau, richtig. Also so richtig Stadionmädels, die auch ins Stadion gehen, einen Verein haben, für den sie mitfiebern.
4: 2 von 10, 3 von 10 oder 4 von 10?
3: Genau.
4: Frauenfußball mit dabei? Dann sage ich 4 von 10.
3: Nee, da war nur Fußball.
4: Dann sage ich 3 von 10. Hätte ich 4 von 10 gesagt? Ich nehme 4 von 10.
3: Ja!
4: Ja! Richtig! Geil!
3: Tatsächlich 4 von 10 und das finde ich ist
4: geil.
3: Fast die Hälfte. Ist geil.
4: Ich liebe das.
3: Oder?
4: Hey Leute, Fußball ist auch ein geiler Sport.
3: Ja, ist auch so.
4: So, Punkt aus. Während der Fußball-WM spielen einige Mannschaften im teuersten Stadion der Welt. Das ist ein Baukomplex, der hat 5,5 Milliarden US-Dollar gekostet.
3: Boah.
4: Es hat ein gigantisches, durchsichtiges Dach, ein beidseitig bespielbares, ovales Videoboard und ich möchte wissen, wo steht dieses teuerste Stadion der Welt. Ist das A in Kalifornien, ist das B in New York oder ist das C in Miami?
3: Boah, keine Ahnung. Ich sag New York. Weil New York ist immer teuer.
4: Hab ich mir tatsächlich ausgedacht. Es tut mir traurig, das ist leider nicht richtig. Das teuerste Stadion der Welt ist das SoFi Stadium in Inglewood, Kalifornien.
3: Okay.
4: Wie gesagt, hat 5,5. Normalerweise ist es auch ein Footballstadion.
3: Ja.
4: Also da wird jetzt nur während der Weltmeisterschaft.
3: Kohle, ne? Ja, für sowas gibt's echt Kohle.
4: Ja.
3: Gut. Wieder was dazugelernt.
4: Genau.
3: Null Runde für mich. Du hast ein Pünktchen gemacht.
4: 10-5 für ich.
3: Wow.
4: Ja, ist gut. Läuft richtig gut für mich. Kann weiter so gehen.
3: Gut, guck mal, was morgen passiert. 7.40 Uhr treffen wir uns frisch und fröhlich wieder hier in der Neue Welle Morgenshow.
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0: Ihr habt heute hoffentlich den Kübel Wasser wieder mit eingepackt, um auch mit viel Trinken durch diesen heißen Tag zu kommen. Die neue Welle ist hier um 7.47 Uhr. Wissen, was wichtig ist für euren Montag. Jetzt mit Tom aus dem Neue Welle Newsroom.
1: Die Bundesregierung hat Reformen versprochen und dafür Expertenkommissionen eingesetzt, die sie erarbeiten sollen. So, für die Rente sind jetzt die ersten Vorschläge durchgesickert und die sorgen für ordentlich Zündstoff. Ne? Länger arbeiten, mehr zahlen und irgendwas mit Börse. Wir gucken uns die Vorschläge mal genauer an in 15 Minuten in den Neue Welle News.
0: Das Neue Welle Verkehrsupdate mit der neuesten Meldung aus der Blitzer-Community. Alexandra hat den Blitzer für euch in Östringen gesehen in Richtung Rettigheim in Höhe vom Waldstadion. Und fahrt vorsichtig auf der L622 zwischen Langensteinbach und Ittersbach. Hier liegen Gegenstände nach einem Unfall auf der rechten Spur. Und dann heute, an diesem Montag, ist es wieder die Zeit, wo es bei der Arbeit nach Sonnencreme, After Sun Lotion und Wassermelone riechen wird. Ja, ihr werdet an meine Worte denken. Der Montag heute, hochsommerlich, sonnig, 35 Grad, stellenweise sind ein paar Hitzegewitter dabei. Und was für ein Song könnten wir euch denn jetzt als Soundtrack spielen bei eurer Lieblingsmusik, der zum Wetter passt? Ja, hinterste Reihe? Richtig, Watermelon Sugar von Harry Styles bekommt ihr jetzt hier bei der Neuen Welle.

0: Nur damit ihr das jetzt schon mal gehört habt, am Montagmorgen um 7.55 Uhr hier bei der Neuen Welle. Es kann durchaus sein, dass ihr, wenn ihr heute einen Termin im Rathaus habt, heute Mittag, dass ihr ein bisschen länger warten müsst. Denn einige Gemeinden in der Region beteiligen sich am bundesweiten Aktionstag Kommunen am Limit. Was so viel heißt, dass die Stadtkassen leer sind und dass endlich mal ein Zeichen gesetzt werden muss. Und das wird halt heute an diesem Montag gemacht. Wer da aus der Neue Welle Region konkret dabei ist, das lest ihr auf dieneuewelle.de. Und wir bringen euch durch diesen heißen Montag mit eurer Lieblingsmusik. Ja, ganz cooler, entspannter Sound von Ed Sheeran gleich nach 8 hier bei der Neuen Welle.
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12: Mit Tom Keimer, guten Morgen. Sozialverbände und Gewerkschaften sind enttäuscht von den bisher bekannt gewordenen Vorschlägen der Rentenkommission. Verdi-Chef Wernicke kritisiert vor allem die Anhebung des Renteneintrittsalters. Neue Welle-Reporter Ronny Thorau.
13: Schon die derzeitige Rente mit 67 sei in anstrengenden Berufen unerreichbar, so Verdi-Chef Wernicke. Ein noch höheres Renteneintrittsalter sei deshalb abzulehnen. Nach Medienberichten sehen die Rentenkommissionsvorschläge allerdings Sonderregeln vor für gesundheitlich belastete Menschen. Den Sozialverband stört insbesondere die neue Rentensäule am Kapitalmarkt, denn deren Erträge seien nicht kalkulierbar. Auch Ökonomen und Opposition kritisieren viele Vorschläge. Kritik von allen Seiten könnte allerdings auch ein Zeichen für einen ausbalancierten Kompromiss sein.
12: Nach einem Messerangriff in Mannheim ist der mutmaßliche Täter gestorben. Da die Todesursache unklar ist, soll er obduziert werden, teilte das Landeskriminalamt mit. Die Polizei ist in der Nacht zum Sonntag in eine Wohnung in der Mannheimer Innenstadt gerufen worden und fand dort zwei schwer Verletzte und den Mann mit einem Messer in der Hand. Bei der Festnahme kollabierte der Verdächtige und starb später im Krankenhaus. Es ist Sommer, habt ihr sicher auch schon gemerkt. Und spätestens in der Dämmerung kommen wieder die Schnaken. Gut, im Moment ist es noch keine Plage, dafür war es wohl zu trocken, was sich aber auch ganz schnell wieder ändern kann. Frage an den Stechmückenexperten Andreas Jetter. Können Schnaken bei uns in der Region eigentlich auch Krankheiten übertragen?
14: Also bisher ist mir Gott sei Dank kein Fall bekannt, zumindest in Deutschland, wo Krankheiten übertragen wurden durch Mücken.
12: In anderen Ländern sieht es natürlich anders aus.
14: Mir sind im europäischen Raum Fälle bekannt. Zum Beispiel dieses Jahr, Anfang des Jahres, gab es erste Fälle von Dengue-Fieber in Frankreich. Und letztes Jahr habe ich von einem Fall in Sizilien gehört. Also man merkt schon, dass das immer näher zu uns nach Europa rückt. Gott sei Dank noch nicht in Deutschland, aber für den Urlaub kann man sich vielleicht ein bisschen schützen entsprechend.
12: Und warum jucken Schnakenstiche eigentlich so? Das erklärt uns der Experte in einer Stunde um 9.
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15: Habt ihr meine Stimme gesehen? Habt ihr euch schon an die Hitze gewöhnt? Ja, die letzten Tage war es ja super, super heiß. Heute nicht mehr ganz so heiß, aber immerhin noch 35 Grad und es ist Sonne da. Es gibt ein paar vereinzelte Wolken, stellenweise können sich dadurch ja auch wieder ein paar Hitzegewitter bilden. Und den Rest der Woche, Freunde, geht's genauso hitzig und hochsommerlich in der Region weiter.
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15: Vielen lieben Dank an Alexandra für den neuesten Blitzer. In Östringen stehen sie in Richtung Rettigheim in Höhe Waldstadion. In Philippsburg an der Lessingstraße, hier wird beidseitig geblitzt. An der A5 in Richtung Bruchsal in Höhe Karlsruhe Mitte. Und am Ortsausgang Marsch in Richtung Muckensturm. Habt ihr noch einen Blitzer gesehen? Dann warnt alle, die unterwegs sind, über uns die neue Welle. 0721 2016 300.
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15: 8:02 am Montagmorgen. Fahrt vorsichtig an der A5 Karlsruhe Richtung Heidelberg in Höhe Bruchsal. Hier liegen Gegenstände auf der linken Spur. Und dann haben wir natürlich noch ein bisschen Baustellenstau bei Pforzheim an der A8. Sowohl wenn ihr in Richtung Stuttgart fahrt, als auch in Richtung Karlsruhe. Da in Höhe Pforzheim Ost wegen der Dauerbaustelle. Hier 10 Minuten mehr Zeit einplanen. Gute Fahrt.
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15: Haja, und ihr seid natürlich auch mit dabei an diesem Montag. Und ich könnte mir vorstellen, dass ihr die Extraportion Wach heute gut gebrauchen könnt, weil diese Hitze macht irgendwie schlapp und müde. Deswegen laden wir euch ein, mitzurätseln. Und zwar bei einer neuen Runde Stadtlandquatsch. Heute mit der unglaublichen Ulrike aus Karlsruhe.
16: Ich wollte mich gern toppen vom letzten Jahr Dezember. Da habe ich 11 Punkte gehabt. Und euer Buchstabe letztes Jahr war Z. Da war eine tolle Frage von euch, was stört beim Sex? Und da kam spontan bei mir raus die Zudecke. Und ihr habt euch schrecklich gelacht.
17: Geil. Dann wollen wir mal gucken, ob es genauso lustig wird. Jetzt in 10 Minuten deine Spielrunde, Ulrike.
16: Ja, ich bleibe am Telefon. Bis dann.

0: Hochsommer in der Neue Welle-Region ist, wenn einige Kollegen freiwillig mehr Arbeit machen und Überstunden schrubben, weil es im Geschäft eine Klimaanlage gibt und bei ihnen zu Hause nicht. Ja, vielleicht zählt ihr da dazu oder habt auch Kollegen, die das so machen. Wir begleiten euch auf jeden Fall mit Lieblingsmusik von R.E.M. gleich rein in eurem Montag. Jetzt haben wir es 8:07.
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0: Es ist 8:11 am Montag, die neue Welle ist hier. Eure Maschine ist bestimmt schon startklar zum Arbeiten, euer Rechner ist hochgefahren und euer Gehirn, das fahren wir jetzt auch mal gemeinsam hoch.
1: Stadt, Land,
0: Quatsch! Wir rätseln euch wach. Ja, hier, jeden Morgen mit eurem Lieblingsspiel. Es gibt 30 Sekunden auf der Uhr, es gibt einen Buchstaben, es gibt viele Kategorien und von euch gibt es dann die Antworten. Das macht richtig viel Spaß und wir freuen uns jetzt zu zocken mit Ulrike aus Karlsruhe. Hallöle!
2: Hallöle, guten Morgen!
3: Mit Ulrike haben wir letzten Dezember schon mal gespielt. Da hat sie 11 Punkte mit dem schwierigen Buchstaben Z gemacht. Da sind wir mal sehr gespannt, wie viele Punkte jetzt bei rumkommen. Liebe Ulrike, wir haben für dich einen tollen Preis, falls du gewinnen solltest, organisiert. Und zwar schicken wir dich nach Karlsruhe ins The Last Meal. Das ist ein Barbecue-Restaurant und dort kannst du so viel essen, wie du willst. Diese für zwei Personen. Da gibt's keine Geldbegrenzung.
0: Nee.
3: Also du kannst so viel reinhauen in dich, wie geht.
2: Mensch, das ist ja super, toll. Und gerade jetzt zum Sommer finde ich das ganz prima. Ja, mega geil.
4: Der Buchstabe des Morgens ist H wie Horst.
3: Stadt.
2: Hamburg.
3: Ein Land.
2: Honolulu.
3: Ein Fußballbegriff.
2: Hoch.
3: Ein Getränk.
2: Holundersaft.
3: Am Badesee.
2: Handtuch.
3: Ein Beruf.
2: Handwerker.
3: Ein Tier.
2: Hase.
3: Das macht Geräusche.
2: Huhu, huhu.
3: Ein Gebirge.
2: Ein bitte was?
3: Ein Gebirge.
2: Ein Gebirge. Hochland.
3: Kinderbuchfigur.
2: Hase.
3: Ein Material.
2: Holz.
3: So, und die Zeit ist um. Alter Latz, du warst ja wieder on fire, Ulrike, hier. Du.
0: Macht Geräusche. Du hast ein Geräusch gemacht, aber eigentlich wollten wir da sowas hören wie Hund, Hupe, Handy, Hausschlüssel.
2: Was also das zählt nicht.
0: Nee, das würde ich jetzt tatsächlich mal rausnehmen, aber
2: okay. Ey,
0: trotzdem bist du hier durchmarschiert. Du startest rein in die neue Woche mit 10 Punkten.
3: Ja.
2: 10? Okay.
0: Ja.
2: Ja, ich wollte mich ja toppen, das habe ich halt nicht geschafft.
3: Ja, das hast du nicht geschafft. Aber gut, beim nächsten Mal vielleicht, liebe Ulrike.
2: Ja,
3: und bis dahin wünschen wir dir eine gute Zeit. Mach's gut.
2: Danke, euch auch.
0: Tschüss.
3: So, Freunde. Also, 10 Punkte kann man schlagen, das wissen wir. Ihr seid dazu in der Lage. Bewerbt euch jetzt auch mal und zwar über die neue Welle.de.
0: Und dann hören wir uns morgen früh, 8:10 hier bei der neuen Welle.

0: Das ist euer entspannter Start rein in diesen Montag. Die neue Welle begleitet euch um 8.16 Uhr. Wisst ihr, was ich total schön finde? Dass diese Fußball-WM-Euphorie, von der wir dachten vor ein paar Wochen, dass die gar nicht da ist, dass wir sie jetzt in der kompletten neue Welle-Region sehen können. So viele unterschiedliche Flaggen und Fahnen, wie ihr am Haus hängen habt oder mit dem Auto spazieren fahrt, das zeigt, Fußball-WM ist doch ein Thema. Und er schreibt seine eigenen Geschichten, diese WM. Als einer der wirklich größten Außenseiter zur WM gefahren ist ja Kap Verde. Und jetzt hat der Inselstaat sogar die Chance, in die K.O.-Phase einzuziehen. Das 2:2 gegen Uruguay hat selbst Tom aus Neue Welle Newsroom mitgerissen. Hört mal.
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3: Ohne Familiengeschichte geht's offenbar nicht bei der großen WM-Überraschung Kap Verde. Nach dem 0:0 gegen Europameister Spanien drückte die halbe Welt die Daumen, dass die Mutter von Torwart Vucinha noch ein Visum für die USA erhält. Und nach dem jetzt nicht minder emotionalen 2:2 gegen Uruguay erzählte Kap Verde-Verteidiger Kevin Pina eine rührende Geschichte. Mit einem direkt verwandelten Freistoß aus knapp 30 Metern hatte er nämlich in der 29. Minute das allererste WM-Tor in der Geschichte des kleinen Inselstaats erzielt. Und während alle um ihn herum komplett in Ekstase verfielen, unterbrach er seine Freude für einen Augenblick und schaute in die Ränge. Und alle haben sich gefragt, was macht er da? Ich habe versucht, meine Tochter auf der Tribüne zu entdecken, berichtete Pina später. Doch dafür war selbst dieser historische Moment zu kurz. Für alles, was danach passierte, finde er, wie er sagte, nur ein Wort. Stolz, Stolz, Stolz. Kap Verde, krasser Außenseiter, aber hat jetzt die Chance, die K.O.-Runde zu erreichen. Mit einem Sieg gegen den Gruppenletzten Saudi-Arabien am kommenden Samstag wäre die Sensation perfekt.
0: Ja, in den Gruppen gibt's jetzt noch die letzten Gruppenspiele, bevor es dann in die K.O.-Phase geht. Und dann wird's langsam heiß. Wer wird sich den WM-Titel 2026 holen? Vielleicht habt ihr eine Vermutung. 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

Das ist cooler Sound hier bei eurer Lieblingsmusik bei der Neuen Welle am Montag um 8.27 Uhr, um auch wirklich bei der Arbeit auch einen kühlen Kopf zu bewahren. Ja, einen Ventilator können wir euch nicht hinstellen oder für eine Klimaanlage sorgen. Das müsst ihr schon selber tun, aber wir können euch durch diesen heißen Tag bringen mit Lieblingsmucke gleich von Ofenbacken.

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10: Mit Tom Keimer, guten Morgen. Schon vor der offiziellen Vorstellung sorgen die Vorschläge der Rentenkommission für heftige Diskussionen. Morgen wollen die Fachleute ihre Vorschläge nun offiziell an die Bundesregierung übergeben. Wichtigste Punkte: Das Rentenniveau soll durch eine neue Kapitalrente gesichert und das Renteneintrittsalter angehoben werden. Ach ja, die Rentenbeiträge sollen auch weiter steigen. Kommunen am Limit. Das ist heute Motto eines bundesweiten Aktionstags der Städte und Gemeinden. Die klagen seit langem über klamme Kassen und fordern vom Bund mehr Geld und vor allem Reformen. Da bisher aber nichts passiert ist, schließen Kommunen heute kurzzeitig Bürgerbüros und Verwaltungen, einfach um zu zeigen, was passiert, wenn kein Geld mehr da ist. Auch Karlsruhe, Ettlingen, Pforzheim, Baden-Baden, Rastatt und Freudenstadt machen mit bei Kommunen am Limit. Was das für euch bedeutet, das lest ihr auf dieneuewelle.de und in der Neue Welle App.
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11: Die Schulkids in Rheinland-Pfalz freuen sich auf ihre letzte Schulwoche, bevor es dann am Freitag in die großen Sommerferien geht. Und auch so ist heute, glaube ich, an einigen Schulen hitzefreien und verkürzter Unterricht angesagt. Also zumindest ist das bei meinem Sohn in der Grundschule so. Ich hoffe, bei euren Kids ebenfalls. Denn wir alle wollen irgendwo rein ins Kühle, wo eine Klimaanlage läuft. Der Montag heute hochsommerlich, 35 Grad mit viel Sonne. Und so geht's auch die restliche Woche weiter.
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11: Dankeschön an Michael für den neuesten Blitzer am Bahnübergang Münchfeld, wenn ihr von Iffezheim Richtung Rastatt fahrt. An der A65 Richtung Karlsruhe stehen sie kurz vor der Abfahrt Landau und in Östringen Richtung Rettigheim in Höhe vom Waldstadion. Habt ihr noch einen Blitzer entdeckt? Dann warnt die Community über die 0721 2016 300. Dankeschön.
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11: Wir haben momentan 30 Minuten Wartezeiten im Stau und stockenden Verkehr an der A5, wenn ihr von Heidelberg in Richtung Basel unterwegs seid. Zwischen Karlsruhe-Dullach und Karlsruhe-Mitte. Hier hat es einen Unfall gegeben, hier sind momentan 2 Spuren dicht. Rettungswagen sind da im Einsatz. Ihr steht jetzt schon fast bis Weingarten im Stau, also plant da 30 Minuten mehr Zeit ein. Und irgendwie war es auch nur eine Frage der Zeit, bis die ersten Hitzeauswirkungen auf den Straßen zu spüren sind. Wir haben gerade auch eine Meldung reinbekommen von der Kreisstraße. Straße 9657, Dollar Richtung Rheinbrücke. Hier ist in der Ausfahrt Bolacher Kreuz die Ausfahrt momentan gesperrt. Reichsstraße 9657, Dollar Richtung Rheinbrücke. Hier ist in der Ausfahrt Bolacher Kreuz die Ausfahrt momentan gesperrt.

0: mit diesem Power-Song haben wir hoffentlich auch all diejenigen wach gemacht, die nachts in einem Dachgeschoss wohnen und einfach nicht schlafen können, weil es so heiß ist. Und auch all diejenigen, die nicht im Dachgeschoss wohnen, haben wir hoffentlich jetzt gut abgeholt mit Lieblingsmusik hier bei der Neuen Welle. 8.36 Uhr, gleich geht's weiter mit Shania Twain nach nur einem Spot.
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0: Neue Welle ist hier um 8.44 Uhr. Schön, dass ihr dabei seid. Top informiert in eurem Montag. Jetzt mit Tom aus dem Neue Welle Newsroom.
1: Also das große Schwitzen geht weiter. Die Sommerhitze hat Deutschland und weite Teile Europas fest im Griff. Der Deutsche Wetterdienst warnt zu Wochenbeginn vor starker bis extremer Wärmebelastung im Südwesten. Ob es aber wirklich zu den von einigen Wetter-Apps vorhergesagten 40 Grad und mehr bei uns kommt?
0: Nee.
1: Franzi,
0: nee.
1: In Neue Welle Wetter.
0: Nee, heute 35 Grad, aber ich sag mal, heiß ist heiß und die Sonne ballert auch ordentlich vom Himmel runter. Also von daher fühlt sich das für den einen oder anderen wahrscheinlich wie 40 Grad an.
1: Okay, wir halten euch auf dem Laufenden, was noch alles aktuell los ist in der Welt, in 15 Minuten wieder in den Neue Welle News.
0: Hitze ist auch ein Thema im Neue Welle Verkehrsservice, denn es gibt die ersten Hitzeschäden. In Karlsruhe auf der Kreisstraße, wenn ihr von Dollach in Richtung Rheinbrücke fahrt, da ist die Ausfahrt Bolacher Kreuz gesperrt. Und Neue Welle-Hörer Michael hat den neuesten Blitzer der Community gemeldet. Sie stehen am Bahnübergang Münchfeld von Iffezheim kommend in Richtung Rastatt. Und plant mal 30 Minuten mehr Zeit ein an der A5 in Richtung Basel. Zwischen Dollach und Mitte hat es einen Unfall gegeben. Da sind zwei Spuren dicht. Ihr steht hier bis Weingarten im Stau. Die Neue Welle ist hier. Kommt gut durch euren Montag. Tag.

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3: Mit Tom Keimer. Guten Morgen. Später in Rente, aber dafür höhere Beiträge? Seit bekannt werden einiger Vorschläge der von der Bundesregierung eingesetzten Rentenkommission, hagelt es Kritik. Unter anderem von Michael Fratscher, Präsident des Deutschen Instituts für Wirtschaftsforschung.
4: Mut und Konsequenz, das vermisst der DEW-Präsident bei den Reformvorschlägen. Denn an den drei größten Problemen, so Fratscher, würden sie nichts ändern. Der hohen Altersarmut, der zu starken Belastung der jungen Generation und der Schieflage bei der Gerechtigkeit. Ein höheres Renteneintrittsalter, die Einführung einer kapitalgedeckten Rente und weniger Frühverrentungen hält er allerdings für richtig. Das soll so auch in den Vorschlägen der Rentenkommission stehen, die morgen hier in Berlin offiziell präsentiert werden.
3: Neue Welle-Reporter Thomas Thonfeld. In der Schweiz haben die Gespräche zwischen den USA und dem Iran über einen dauerhaften Frieden begonnen. Ein Streitpunkt dabei sind mögliche Mautregeln in der Straße von Hormuz. Deutschlands Außenminister Wadefuhl warnt davor. Neue Welle-Reporterin Katrin Müller.
5: Der für die weltweite Energieversorgung wichtige Seeweg muss wieder frei passierbar sein. Und dann würde sich auch der Ölpreis schnell normalisieren, so Wadefuhl beim Bürgerforum im Auswärtigen Amt. In der Absichtserklärung zwischen den USA und dem Iran ist die freie Durchfahrt durch die Straße von Hormuz demnach aber nicht zu 100% garantiert. Die Bundesregierung macht sie aber zur Bedingung für eine mögliche Lockerung der Iran-Sanktionen.
3: So. Am Wochenende war Sommeranfang und ja, es ist heiß, aber so gut wie jeder von uns mag doch den Sommer, oder? Aber keiner mag Schnaken. Und vor allem jucken die Stiche immer so gewaltig. Warum eigentlich?
6: Ja, eigentlich, weil es eine Abwehrreaktion von unserem Körper ist. Wenn die Mücke unser Blut saugt und ihren Rüssel in unser Fleisch bohrt, dann gibt es gleichzeitig ihren Speichel an unseren Körper ab und unser Körper reagiert dann mit Histaminausschüttung und das sorgt für den Juckreiz.
3: So Stechmückenexperte Andreas Jetter.
6: Und ich glaube, jeder kennt das, wenn man dann anfängt, an dem Stich zu kratzen, dann juckt es immer mehr und mehr, weil der Körper immer mehr Histamin ausschüttet. Von daher wäre es das Beste, den Stich eigentlich in Ruhe zu lassen.
3: Es gibt außerdem noch viele Hausmittel gegen Schnakenstiche. Was aber wirklich hilft, das verraten wir euch in einer Stunde um 10.
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7: Ja, könnt hoffentlich noch so ein bisschen schwitzen und freut euch über den Hochsommer in der neue Welle-Region, anstatt irgendwie genervt zu sein. Denn auch diese Woche wird es wieder sehr heiß werden. Der Montag sonnig, immerhin 35 Grad, nicht ganz so heiß wie das Wochenende, aber trotzdem, ja, schweißtreibend. Und genauso geht's auch den Rest der Woche weiter.
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7: Wir sagen lieben Dank an Jerry, der hat den neuesten Blitzer gemeldet. In Baden-Baden in Richtung Sandweier stehen sie an der Kuppenheimer Straße. Am Bahnübergang, wenn ihr von Iffelsheim Richtung Rastatt fahrt, und zwar am Bahnübergang Münchfeld. Der Blitzer kommt von Michael und sie stehen dann noch in Philipsburg an der Lessingstraße beidseitig. Habt ihr noch einen Blitzer entdeckt? Dann warnt gern all diejenigen, die unterwegs sind, über die neue Welle 0721 2016 300.
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7: Ihr braucht heute Morgen gut 30 Minuten länger an der A5, wenn ihr von Heidelberg in Richtung Basel fahrt. Zwischen Karlsruhe-Durlach und Karlsruhe-Mitte hat es einen Unfall gegeben. Hier sind zwei Spuren dicht. Im Moment sind das 30 Minuten mehr auf der Uhr. Ihr steht da im Stau und stockendem Verkehr. Und das Ganze hat auch Auswirkungen auf die Gegenrichtungen. Also wenn ihr von Basel kommt, steht ihr schon im Dreieck Karlsruhe auch gut 10 bis 15 Minuten länger da im Stop and Go und auch in der Einfädelung von der A8 kommen von Stuttgart eben in Richtung Karlsruhe, da am Dreieck Karlsruhe, auch hier in der Überleitung zur A5 in Richtung Bruchsal. Gut, lasst mich nochmal gucken. Ja, 10 Minuten mehr Zeit einplanen. Das sind soweit die neuesten Meldungen. 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

0: Es ist 9.14 Uhr, die neue Welle ist hier am Montagmorgen. Und wer von euch jetzt um diese Uhrzeit immer noch seinen Lieblingskollegen vermisst, der wird wahrscheinlich schmerzlich feststellen, dass der Lieblingskollege den Montag freigenommen hat, um seine Festival-Wehwehchen noch ein bisschen auszukurieren. Ja, am Wochenende war Southside Festival mit 50.000 feiernden Menschen, die sämtliche Arten und Formen von Rockmusik gefeiert haben. Und wie bei so Festivals oft üblich, gab es wettertechnisch alles mit. Ja, richtig zerfließen vor Gluthitze und Unwetter mit Hagel. Auch neue Welle-Kollege Frederik ist beim Southside Festival mit dabei gewesen, als das Festivalgelände wegen des Wetters evakuiert werden musste.
1: Also man hatte schon ein mulmiges Gefühl, weil der Himmel ja komplett dunkel zugezogen war und dadurch, dass es so ein breites Feld ist, hat man die riesen Wolken alle gesehen und Blitze in der Ferne und so. Außerdem sind hier dann auch Sirenen angegangen, die übers ganze Gelände dann geschallt sind. Deshalb war es sehr gut, dass alles so ruhig abgelaufen ist.
0: Ja, und wir freuen uns, wenn du auch morgen wieder hier bei der neuen Welle mit erscheinst, Frederik. Ja, eure Lieblingsmusikerin Leonie, die ist auch beim Southside Festival aufgetreten und das passt ja augenscheinlich erstmal nicht zusammen, ne? Leonie als Popmusikerin bei einem Rockfestival und das ist auch der Grund gewesen, weswegen sie bei Instagram geschrieben hat, sie war ganz schön nervös vor ihrem Auftritt, weil sie nicht wusste, ob da überhaupt genügend Fans kommen, um ihre Musik zu feiern. Aber die Sorge war völlig zu Unrecht, denn es gab sogar einen Einlassstopp, weil alle Leonie tanzen und singen hören wollten. Und das machen wir jetzt auch. Lieblingsmusik von Leonie bei der neuen Welle mit dem kleinen Hinweis für euch. Morgen startet der Vorverkauf für das Southside Festival 2027.

Das ist Lieblingsmusik von Anastasia, die ihr am 1. 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Tickets gibt's für euch noch. Klickt euch mal rein zu uns ins Netz auf die neue Welle.

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7: Auch der Start in diese neue Woche wird wie die letzte Woche schon sehr sommerlich und heiß werden. Die Temperaturen heute zum Montag 35 Grad stellenweise. Ja, sind ein paar leichte Wolkenfelder mit dabei, aber ansonsten knallt die Sonne ganz schön runter und das bleibt auch den Rest der Woche so.
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7: 9.31 Uhr haben wir es am Montag und die drei neuesten Blitzer haben Rebecca, Oliver und Katrin gemeldet. Zum einen stehen sie an der 5 in Richtung Bruchsa in Höhe Karlsruhe-Mitte, in Straubmarkt-Schwann in Richtung Neuenbürg, Höhe Optiker und in Wohlfahrtsweihe Richtung Ettling, kurz vor dem Ortsausgang. Alle Blitzer checkt ihr jederzeit, wenn ihr mögt, auf dieneuewelle.de oder in der kostenlosen Neue Welle-App. Und wenn ihr unterwegs seid und noch einen entdeckt habt, dann lasst es uns wissen. 0721 2016 300.
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7: Die dickste Staumeldung kommt heute Morgen von der A5. Wenn ihr von Bruchsal in Richtung Basel fahrt, in Höhe Karlsruhe-Mitte, hat es heute Morgen einen Unfall gegeben. Da sind für die Aufräumarbeiten immer noch 2 Spuren dicht. Ihr steht da momentan 30 Minuten im Stau, ab Weingarten stockend, danach dann eher sehr schleppend. Das ist die größte Meldung des Morgens. Ansonsten wünschen wir euch eine gute Fahrt.
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7: Bei diesem heißen Wetter wollen die meisten von uns sich so wenig wie möglich bewegen und ja, nicht zu viel arbeiten. Aber wisst ihr was? Ihr braucht auch gar nicht so viel zu tun, um eure Lieblingspizza zur besten der Region zu wählen. Ihr macht mit eurem Zeigefinger einfach nur einen klitzekleinen Klick, und zwar bei uns im Netz. Und dann bestimmt ihr den Gewinner. Noch bis Freitag habt ihr die Chance dazu. Und wer da so alles in den Top Ten ist und wie es da ein Döner zu den besten Pizzen reingeschafft hat, na, das sag ich euch in 10 Minuten.

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0: Wenn ihr zu wenig von eurer Lieblingsmusik hier bei der neuen Welle mitbekommt, dann ist vielleicht euer Ventilator zu laut eingestellt. Deswegen, ja, lasst ihr ruhig laufen, aber dreht gleichzeitig hier das Radio ein bisschen lauter. Gleich Lieblingsmusik von Miles Smith. Jetzt haben wir es, 9.43 Uhr am Montag.
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0: Und zwar mit eurer Hilfe machen wir das. Gemeinsam suchen wir die schönsten und tollsten Orte der Region, die wir vielleicht noch gar nicht kennen, aber die es sich lohnt kennenzulernen. Und aktuell suchen wir was Leckeres und Kulinarisches, nämlich die beste Pizza der Region. Ihr habt uns zahlreich eure Vorschläge reingeschickt. Wir haben eine Excel-Liste angefertigt, alles ausgezählt. Und die am meisten von euch genannten Vorschläge haben wir in einer Top 10 zusammengefasst. Und diese Woche, Freitag, ermitteln wir dann durch euch den Gewinner der besten Pizza. Und mit dabei unter den 10 Finalisten ist auch Tunjay vom Gerze Döner in Jockrim. Ja, richtig gehört, ein Dönerladen.
2: Als Türke eines der besten Pizzen zu machen und dem Kunden zu gehen, das ist meine beste Motivation.
0: Naja, dann wollen wir doch jetzt auch mal eine Empfehlung haben vom Inhaber, welche Pizzen denn beim Döner am besten schmecken.
2: Ich sag mal so, zwei würde ich empfehlen, weil das ist als Dönergeschäft ist natürlich klar, was bei uns sehr gut geht, ist die Pizza Döner.
0: Aha.
2: Beste Pizza und natürlich, was bei uns absolut treu im Moment nach unserer Meisterschaftsteilnahme, die wir auf der Internorga hatten in Hamburg, ist bei uns natürlich einmal im Monat die Gourmet-Pizza gibt und der absolute Renner ist Pizza Mozzarella mit Büffelmozzarella.
0: Tja, jetzt ist die Frage, ihr Lieben, schmeckt's euch beim Gerze Döner in Jockrim oder habt ihr einen anderen Favoriten in der Region? Ihr alleine habt es in der Hand, wer hier am Freitag mitten im Pokal nach Hause geht. Ja, schaut euch alle Finalisten der Top 10 an auf www.dieneuewelle.de und stimmt dort für euren Favoriten ab. Freitag.

0: Es geht rein in die letzte Woche der Gruppenspiele bei der Fußball-Weltmeisterschaft. Nächste Woche startet dann die K.O.-Phase. Die neue Welle ist hier um 9:03 am Montag. Und vielleicht habt ihr das Spiel ja gesehen, Niederlande gegen Schweden. Also die Niederlande haben einfach mal die Schweden mit 5:1 vom Platz gebügelt. Und die niederländischen Fans, und das haben wir selber schon in Deutschland erfahren, wissen einfach, wie man gute Stimmung macht. Das erste Spiel haben sie unentschieden gespielt, jetzt das zweite Spiel gewonnen. Das heißt, am Freitag muss auch ein Sieg her gegen Tunesien, um noch beim Turnier mitzumischen. Ja, wir mischen hier euch gleich mal DJ Mucke aus den Niederlanden drunter bei der Arbeit mit Tiësto hier bei der neuen Welle. Bleibt also nach 10 gern bei uns.
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3: Mit Tom Keimer. Guten Tag. Schon vor der offiziellen Vorstellung sorgen die Vorschläge der Rentenkommission für heftige Diskussionen. Kritik an den bekannt gewordenen Punkten kam vor allem von Linken und Gewerkschaften. Morgen wollen die Fachleute ihre Vorschläge dann offiziell übergeben. Wichtigste Punkte: das Renteneintrittsalter soll schrittweise angehoben und Teile der Rente durch Anlagen am Kapitalmarkt gedeckt werden. Gleichzeitig sollen die Rentenbeiträge weiter steigen. Die Deutsche Krankenhausgesellschaft warnt vor einer Pleitewelle und massiven Arbeitsplatzabbau. Grund seien die geplanten Sparmaßnahmen der Bundesregierung im Gesundheitswesen. Neue Welle-Reporterin Ursula Winkler.
4: Verbandschef Gass verweist auf aktuelle Studienergebnisse, die darauf hindeuten, dass in 4 Jahren jede zweite Klinik pleite sein könnte. Die Reformziele, wie eine stärkere Spezialisierung oder kleinere Kliniken zusammenzulegen, findet er gut. Aber er denkt eher an einen geordneten Umbau über etwa 10 Jahre. Sie könnten künftig auf hunderte Krankenhausstandorte verzichten, so Gass. Aber die geplanten Kürzungen würden viele Kliniken, die bleiben sollen, womöglich nicht überstehen.
3: Nach einem Messerangriff in Mannheim ist der mutmaßliche Täter gestorben. Da die Todesursache unklar ist, soll er obduziert werden, teilte das Landeskriminalamt mit. Die Polizei ist in der Nacht zum Sonntag in eine Wohnung in der Mannheimer Innenstadt gerufen worden und fand dort 2 schwer Verletzte und eben den Mann mit einem Messer in der Hand. Bei der Festnahme kollabierte der Verdächtige und starb später im Krankenhaus. Zum Sommer gehören leider auch die Schnaken. Daher ist es mal wichtig zu wissen, welche Hausmittelchen gegen einen Stich helfen.
5: Man kann zum Beispiel einen warmen Silberlöffel auf den Stich drücken. Die Wärme bindet dann das Eiweiß. Man kann zum Beispiel mit einer Zwiebel kühlend wirken.
3: Rät Stechmückenexperte Andreas Jetter.
5: Dann kann man zum Beispiel Kühlgels verwenden, da gibt es verschiedene Präparate am Markt. Vielleicht muss da jeder so seinen Weg finden und mal ausprobieren, was ihm am besten hilft und wirkt.
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6: Es ist heiß und es bleibt auch heiß. Die Höchstwerte heute bei 35 Grad. Ja, und so bleibt's auch die ganze Woche. Vor allem, wenn wir Richtung Donnerstag, Freitag schauen, da wird's wahrscheinlich am heißesten in dieser Woche.
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6: Um 10 Uhr und gleich 3 Minuten. Ich sag danke an Rebecca fürs Melden. Und zwar hat sie einen Blitzer gesehen an der A5 Richtung Bruchsal, Höhe Karlsruhe Mitte. Dann wird geblitzt in Straubenhardt, Schwann Richtung Neuenbürg, Höhe Optika. In Wolfertsweier Richtung Ettlingen, kurz vor dem Ortsausgang. Und am Bahnübergang Münchfeld Richtung Rastatt. Ihr habt noch einen entdeckt? Dann warnt gerne alle unterwegs über die 0721 2016 und die 300. Ich danke euch.
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6: Aktuell gibt's Stau auf der A5 Richtung Basel zwischen Karlsruhe-Durlach und Karlsruhe-Mitte. Hier ist ein Unfall passiert. Aktuell sind 2 Spuren gesperrt. Es staut sich zurück bis kurz nach Hinterweingarten. Halbe Stunde braucht ihr hier aktuell länger. Und die Hitze macht sich bemerkbar. Wir haben die ersten Straßenschäden. Und zwar in Karlsruhe an der Südtangente, Durlach Richtung Rheinbrücke, an der Ausfahrt Bulacher Kreuz. Hier sind gerade Reparaturarbeiten und die Ausfahrt ist dadurch gesperrt. Bedenkt das bitte auf eurem Weg heute zur Arbeit oder zu schönen Sachen, die ihr heute vorhabt. Und ich sehe gerade etwas Stau gibt es auf der B36 und zwar Eggenstein Richtung Karlsruhe, Höhe Linkenheim. Hier sind wir auch aktuell bei +12 Minuten. 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
6: So, und wir starten gut rein in diesen Montag, denn es liegt ja wirklich ein total verrücktes Wochenende hinter uns. Viele tolle Veranstaltungen wie das Kinderfest in Germersheim oder auch das Schlosspark Open in Pforzheim. Dann das Deutschlandspiel am Samstagabend, das war spannend, da haben wir gefiebert und am Schluss dann ja doch auch gejubelt. Aber auch die Unwetter in der Region haben uns ganz schön beschäftigt. Die Bilanz, was da in der Region alles passiert ist, die gibt's von uns in 10 Minuten. Damit seid ihr up to date und ich wünsche euch jetzt einen schönen Montag. Hier ist die Carlotta für euch. Hi! We'll be right back.

Es ist schon richtig heiß, aber wir bringen euch cool durch den Montag. Hier ist die neue Welle mit dem Mehr-Musik-Arbeitstag und den drei Themen des Tages. Also was heute wichtig ist, neben Abkühlung, viel, viel trinken und der Klimaanlage. Mein Name ist Tom Keimer. Wir sollen künftig später in Rente gehen. Und das ist nur einer von 30 Punkten, die jetzt von der sogenannten Rentenkommission durchgesickert sind. Dieses von der Bundesregierung eingesetzte Gremium will seine Vorschläge morgen offiziell vorstellen. Also länger arbeiten und Teile der künftigen Rente sollen durch Anlagen am Kapitalmarkt gedeckt werden. Gerade das sorgt für große Kritik von Sozialverbänden, Gewerkschaften und der Opposition, weil das mit den Aktienpaketen, das sehen die als nicht so besonders sicher an. Wer weiß schon, wie sich die Börse entwickelt. Ökonomen hingegen begrüßen diesen Schritt, finden manche Punkte aber auch wieder zu kurz gedacht. Also, diese Rentenkommission stößt jeden vor den Kopf. Das könnte man auch als ausgeglichenen Kompromiss betrachten. So, die Hitze, die macht uns zu schaffen. Die teils heftigen Hitzegewitter, die am Wochenende durchgezogen sind, haben langfristig nichts gebracht, was die Temperaturen angeht. Aber dafür haben sie die Rettungskräfte beschäftigt. In Rastatt-Niederbühl schlug am Samstag ein Blitz mitten in ein Zeltlager auf dem Sportplatz ein. Kinder und Erwachsene übernachteten dort wegen eines Sportfests. 9 Personen wurden verletzt, eine davon schwer. Weniger dramatisch, aber sehr viel spektakulärer, schlug ein Blitz in Stutensee-Friedrichsthal in einen Baum ein. Mitten im Wohngebiet zerfetzte es den Stamm. Äste und Splitter lagen weit verstreut. Gucken wir zum Abschluss noch auf die Fußball-WM. Favorit Spanien hat nach seinem Fehlstart endlich mal souverän gewonnen. 4:0 gegen Saudi-Arabien. Belgien spielte nur 0:0 gegen den Iran. WM-Neuling Kap Verde begeistert mit einem 2:2 gegen Uruguay. Und bei der deutschen Nationalmannschaft, da herrscht unterdessen Sorge um Nico Schlotterbeck. Der hat sich beim Spiel gegen die Elfenbeinküste verletzt und bisher hat der DFB noch nichts verlauten lassen, wie schwer. Ein paar sorgenvolle Kommentare von Bundestrainer Nagelsmann haben die Gerüchteküche angeheizt. Ebenso hitzig diskutiert Fußball-Deutschland weiter über Nagelsmanns Umgang mit Dennis Undav und ob der Stuttgarter demnächst nicht besser gleich in der Startelf spielen soll oder in seiner Joker-Rolle bleiben wird.

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0: Die neue Welle ist da an eurem Arbeitstag und egal, wie es heute läuft, vielleicht läuft es ja richtig gut heute bei euch. Die Kollegen in guter Stimmung, nette Kunden, vielleicht ist es auch genau das Gegenteil und es ist stressiger als die letzten Tage. Egal wie, wir schrauben bei euch allen jetzt gleich nochmal das gute Laune-Level nach oben mit eurer Lieblingsmusik. Und dazu gehört zum Beispiel dieser Comeback-Hit, den sich Cyril geschnappt haben, Stumbling In. Und wir haben auch Britney Spears bei uns dabei. Einer der prägendsten Pop-Hits Anfang der 2000er. Und der ist mit dabei, hier bei eurer Lieblingsmusik bei der neuen Welle.
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9: Und wir denken an alle, die jetzt draußen sind und in der Sonne, in der Hitze arbeiten müssen. Ihr macht das gut, haltet bitte gut durch, denn wir haben einen heißen Montag hier vor uns. Bis zu 35 Grad gibt's heute und das ist auch die ganze restliche Woche der Fall. Ja, vor allem, wenn wir Richtung Donnerstag, Freitag schauen, da wird's am allerheißesten. Also passt gut auf euch auf, in den Schatten mit euch und ja, gebt einfach gut auf euch Acht.
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9: Ich schicke Grüße raus an Oliver. Danke fürs Melden des Blitzers. Und zwar in Straubenhardt-Schwann hat er einen gesehen, Richtung Neuenbürg, Höhe Optiker. Dann wird geblitzt in Wolfertsweier Richtung Ettlingen, kurz vor dem Ortsausgang. In Baden-Baden Richtung Sandweier an der Kuppenheimer Straße. Am Bahnübergang Münchfeld Richtung Rastatt. An der A65 Richtung Karlsruhe, kurz vor der Abfahrt Landau-Zentrum. Und in Östringen Richtung Rettichheim, Höhe Waldstadion. Danke an Alexandra fürs Melden. Habt ihr noch einen entdeckt? Dann warnt gerne alle unterwegs über die 0721. 2016 und die 300.
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9: Es ist ein Unfall passiert gerade eben und zwar auf der A5 Heidelberg Richtung Karlsruhe in Höhe Karlsruhe Nord. Achtung, auf dem mittleren Fahrstreifen ist hier eine ungesicherte Unfallstelle. Hier bitte langsam machen, Platz machen für die Einsatzfahrzeuge, dass hier alle gut durchkommen. Dann haben wir immer noch etwas Stau in der Gegenrichtung A5. Bruchsal Richtung Karlsruhe, das ist auch zwischen Karlsruhe-Durlach und Karlsruhe-Mitte. Hier staut es sich aktuell auf 20 Minuten länger. Und noch ein Hinweis für euch, wir haben aktuell eine Sperrung und zwar auf der Karlsruher Südtangente Durlach Richtung Rheinbrücke. Die Ausfahrt Bulacher Kreuz ist aufgrund von Straßenschäden aktuell gesperrt. Die Hitze ist da, das heißt auch, dass sich der Asphalt bewegt und dann kann eben sowas passieren. Also Ausfahrt Bulacher Kreuz ist auf der Südtangente in Karlsruhe aktuell gesperrt. 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
9: Gerade eben sag ich noch, passt bitte auf euch auf bei dieser Hitze. Und dann denken viele von euch, ja, easy, hole ich mir noch ein bisschen Wasser, mache ich mir da schön Crushed Eis rein, wenn es so richtig schön kühl ist. Dann schmeckt es besonders gut und dann fühlt ihr euch erfrischt. verstehe ich. Aber ihr solltet da ein bisschen auf euch aufpassen, denn eiskalte Getränke, die bringen euren Kreislauf zusätzlich auf Trab, ja, weil der Körper dann erstmal damit klarkommen muss, dass das Getränk, das ihr zu euch genommen habt, eine ganz andere Temperatur hat als der Körper selbst. Und das kann euch müde machen, das kann den Kreislauf ein bisschen durcheinander machen und im schlimmsten Fall schwitzt ihr noch ein bisschen mehr. Also schaut hier, dass ihr wirklich angenehme Temperaturen auch trinkt, zum Beispiel auch koffeinhaltige Getränke, Kaffee, Matcha, das alles, das bringt euch eher auf Trab, das entzieht vor allem eurem Körper Wasser. Also trinkt leckeres Wasser, leckeren Tee, verdünnte Säfte und wenn ihr noch mehr Tipps braucht gegen die Hitze, dann klickt euch durch auf die neuewelle.de. Dort haben wir euch alles aufgeschrieben, damit ihr gut durch diesen heißen Sommer kommt.

Ja, nach Samstagabend sind wir uns jetzt alle einig. Deutschland wird Weltmeister, oder? Hi, hier ist die Neue Welle. 10.43 Uhr haben wir's. Und es ist ja so, dass wir jetzt dann doch so richtig in Fußballstimmung sind, oder? Am Anfang habe ich mir auch noch ein bisschen schwer getan mit der WM. Aber jetzt hat ja unsere Nationalelf schon den zweiten Sieg eingeheimst. Und jetzt bin ich auch voll drin und bin am Hoffen und natürlich auch am Tippen. Denn Tippspiele machen ja erst recht Spaß, wenn die eigene Mannschaft dann auch noch gewinnt und gut spielt. 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Juli, dann dürft ihr einfach einen neuen Tipp abgeben. Also ihr könnt auch mitmachen bis zum 8. Juli und dann gibt's hoffentlich für euch da draußen 500 Euro für euren Weltmeistertipp. Während ihr euch reinklickt, gibt's jetzt hier coole Musik für euch. Das ist Habit von Laurel.

0: Ihr habt euch entschieden und wir spielen 24/7 eure Lieblingsmusik bei der neuen Welle. Auch bei der Arbeit sind wir für euch da und sorgen für den perfekten Stresskiller Musik. Und da haben wir zum Beispiel Ohrwürmer wie diesen hier. Der macht eh alles leichter, Dr. Alban. Und auch die ganz, ganz starken Stimmen von heute sind mit dabei. Wir hoffen, ihr habt einen nicht allzu stressigen Arbeitstag und freuen uns total, dass ihr weiterhin mit dabei seid bei uns, der neuen Welle.
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7: Mit Tom Keimer. Guten Tag. Das deutsche Rentensystem braucht eine Reform. Dafür hat die Bundesregierung eine Expertenkommission eingesetzt und deren Vorschläge sorgen jetzt für ordentlich Diskussionen. Das Rentenniveau soll künftig durch Anlagen am Kapitalmarkt abgesichert und das Renteneintrittsalter schrittweise angehoben werden. Auch sollen die Rentenbeiträge weiter steigen. Selbstständige und Politiker sollen künftig in die gesetzliche mit einzahlen und die Rente mit 63 soll abgeschafft werden. Kritik kommt hier von Grünen, Linken und Gewerkschaften. Die Wirtschaftsweisen begrüßen viele Punkte, kritisieren aber auch, die junge Generation sei zu stark belastet und das Rentenalter steige zu langsam. Gut 2/3 der Berufstätigen in Deutschland können sich einen Job im Ausland vorstellen. Das ergibt eine aktuelle Umfrage im Auftrag des Jobportals Indeed. Neue Welle-Reporter Dirk Zeitler.
8: Es sind vor allem Gutverdiener, die aktiv in Stellenanzeigen stöbern. Allerdings will kaum jemand für immer außerhalb Deutschlands bleiben. Gefragteste Zielländer sind die USA, Großbritannien und die Schweiz. Dabei ist das Hauptmotiv nicht der Wunsch nach besseren Aufstiegsmöglichkeiten. Vielmehr gehe es um bessere Bezahlung und eine bessere Lebensqualität. Viele hoffen auch auf geringere Steuern.
7: Kommunen am Limit. Das ist heute Motto eines bundesweiten Aktionstages der Städte und Gemeinden. Die klagen ja seit langem über klamme Kassen und fordern vom Bund mehr Geld und Reformen. Da aber bisher nichts passiert ist, schließen Kommunen heute kurzzeitig Bürgerbüros und Verwaltungen, um zu zeigen, was passiert, wenn wirklich kein Geld mehr da ist. Auch Karlsruhe, Ettlingen, Pforzheim, Baden-Baden, Rastatt und Freudenstadt machen mit bei Kommunen am Limit. Was das für euch bedeutet, lest ihr auf dieneuewelle.de und in der Neue Welle App.
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0: Alle, die heute den Tag zu Hause verbringen, vielleicht im Homeoffice oder mit den Kids oder vielleicht auch einfach ein bisschen Urlaub haben und den Schatten in der Bude genießen. Kleiner Tipp an euch, nehmt eine Wärmflasche, macht sie voll mit Wasser und ab in den Gefrierschrank. Denn das hilft, wenn ihr heute Abend ins Bett geht und das Ding mitnehmt, dass es ein bisschen kühler wird und für euch dann entspannter zum Einschlafen. Denn es bleibt eine heiße Woche, 35 Grad heute und so bleibt es auch die ganze Woche. Vor allem Richtung Wochenende, da wird es noch mal ein ordentliches Stückchen heißer.
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0: Es ist 10 Uhr, gleich 3 Minuten. Chavez hat den neuesten Blitzer gesehen und zwar zwischen Remchingen und Pforzheim an der B10 Höhe Sperlingshof wird geblitzt. Danke dir. Weitere Blitzerchen an der A5 Richtung Bruchsal, Höhe Karlsruhe Mitte. In Straubenhardt Schwann Richtung Neuenbürg, Höhe Optiker. In Wolfertsweier Richtung Ettlingen, kurz vor dem Ortsausgang. Und in Baden-Baden wird geblitzt Richtung Sandweier an der Kuppenheimer Straße. Danke an Jerry fürs Melden. Ihr habt noch einen entdeckt, dann warnt gerne alle unterwegs über die 0721 2016 und die 300. Danke euch.
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0: Zunächst Vorsicht auf der A5 Heidelberg Richtung Karlsruhe, zwischen Karlsruhe-Durlach und Karlsruhe-Mitte. Hier ist ein Unfall passiert. Die Unfallaufnahme läuft hier gerade auf dem Standstreifen. Das heißt für euch hier keine große Verzögerung. Trotzdem ist Vorsicht geboten. Es staut sich in der Gegenrichtung A5 Heidelberg Richtung Karlsruhe. Und zwar haben wir hier einen Stau von immer noch guten 15 Minuten länger Richtung Karlsruhe-Mitte. Dann ist gerade ein Unfall passiert auf der A8. Stuttgart Richtung Karlsruhe, zwischen Heimsheim und Pforzheim Süd hier eine ungesicherte Unfallstelle auf dem linken Fahrstreifen. Seid ihr bitte vorsichtig und macht Platz für die Einsatzfahrzeuge. Und in Malsch ist aktuell die Daimlerstraße gesperrt, weil hier auf Höhe der Dieselstraße ein Unfall passiert ist. 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
0: So. Und so langsam fängt's an zu jucken, ne? Ich hab's auch gemerkt, gestern das erste Mal abends, nachdem man schön draußen war mit Freunden. Die Schnaken sind zurück und so gerne wir die Sonne jetzt noch genießen, so nervig sind diese kleinen Plagegeister. Damit ihr euch aber vor diesen Dingern schützen könnt, haben wir direkt mal vorgesorgt und für euch auf dieneuewelle.de alle Tipps gegen Schnakenstiche zusammengesammelt. Es geht da los mit Pflanzen, also was ihr auf eurem Balkon zum Beispiel tun könntet, was ihr am besten anpflanzen solltet. Aber auch welche Kleidung hilft, damit ihr einfach besser geschützt seid vor diesen kleinen, fiesen Plagegeistern. Seht ihr alles auf dieneuewelle.de. Ich bin die Carlotta und ich wünsche euch einen schönen Start in diese heiße Woche.

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1: Heute der 22. Juni 1999.
2: Deutschland steht spürbar zwischen zwei Kapiteln. Bonn packt politisch langsam die Kartons, Berlin wartet schon. Wenige Tage später verabschiedet sich der Bundestag offiziell aus Bonn. In der Sommerpause zieht das Parlament dann an die Spree. Hauptstadt, Umzugskisten, neue Wege. Die Republik sortiert sich neu. Und im Kino, da waren gerade alle hiervon begeistert.
3: Dummerweise ist es schwer, jemandem zu erklären, was die Matrix ist. Jeder muss sie selbst erleben. Schluckst du die blaue Kapsel? Ist alles aus. Schluckst du die rote Kapsel, bleibst du im Wunderland. Und ich führe dich in die tiefsten Tiefen des Kaninchenbaus.
2: Matrix war frisch in den deutschen Kinos angelaufen und plötzlich sah Science Fiction anders aus. Sonnenbrillen und schwarze Mäntel haben uns über den Sinn des Lebens grübeln lassen. Gleichzeitig startet in dieser Kinowoche auch Buena Vista Social Club, der Dokumentarfilm mit ganz viel Musik aus Kuba. Und der große Kinochartführer der Zeit bleibt Die Mumie. Auch das gehört zu diesem Frühsommer 1999.
1: Der Nummer 1 Soundtrack zu dieser Zeit kam aber nicht aus Hollywood, sondern von einem Münchner. Lou Bega nahm ein altes Mambo-Instrumental von Pérez Prado, machte daraus einen lockeren 90er-Pop-Cocktail und lieferte eine Namensliste, die bis heute bei uns für einen mega Ohrwurm sorgt. Monica, Erika, Rita und Tina. Mit diesem Durchbruchssong steht der Sänger an diesem Tag auf Platz 1 der deutschen Singlecharts, bleibt insgesamt 11 Wochen ganz oben und wird einer dieser Songs, bei denen man nach 2 Sekunden direkt gute Laune bekommt. Hier kommt für euch die Nummer 1 des heutigen Tages vom 22. Juni 1999, Lou Bega mit Mambo No. 5.
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0: Die neue Welle ist für euch da, auch an diesem heutigen Arbeitstag. Und wenn bei euch in der Mittagspause auf einmal Bruce Springsteen diesen Ohrwurm trällert und da noch alle Farben um die Ecke kommen, dann seid ihr genau richtig, und zwar bei eurer Lieblingsmusik. Hier ist die neue Welle.
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15: Die Wasserflaschen werden aufgefüllt und die Rollläden werden runtergemacht, denn es wartet eine heiße Woche auf uns. Bis zu 35 Grad gibt's heute an diesem Montag. Ja, und was soll ich euch sagen? So bleibt's auch in den nächsten Tagen. Vor allem so Richtung Donnerstag, Freitag, da klettert das Thermometer nochmal ein paar Grad mehr nach oben.
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15: Und die hat heute wieder alle Arbeit geleistet. Danke an euch Blitzermelder. Zum Beispiel hat Chavez eingesehen an der B10 zwischen Remchingen und Pforzheimhöhe Sperlingshof. Danke fürs Melden. Gerade eben kommt rein, da schauen wir mal hier, B36 wird geblitzt. Und zwar in Karlsruhe-Rheinstetten zwischen der Hauptstraße und der Neuen Messe. Vielen Dank an Thomas, hier gerade frisch reingeschickt. Dann wird auch geblitzt an der A5 Richtung Bruchsal, Höhe Karlsruhe-Mitte, in Wolfertzweier Richtung Ettlingen, kurz vor dem Ortsausgang und am Bahnübergang Münchfeld Richtung Rastatt. Danke an Michael fürs Melden. Ihr habt noch einen entdeckt? Dann warnt gerne alle unterwegs über die 0721 2016 und die 300.
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15: Wir schauen auf die A8 Stuttgart Richtung Karlsruhe zwischen Heimsheim und Pforzheim Süd. Hier ist aktuell eine Unfallaufnahme auf dem linken Fahrstreifen. Seid ihr bitte vorsichtig, macht Platz für die Einsatzfahrzeuge, dass hier alles gut ablaufen kann. Aber aktuell haben wir hier noch keinen großen Stau. 10 Minuten braucht ihr hier länger. Dann haben wir etwas stockenden Verkehr auf der Karlsruher Südtangente. Wenn ihr aus der Pfalz kommt, über die Rheinbrücke Richtung Karlsruhe-Mühlburg, hier auch aktuell plus 10 Minuten. Und in Malsch ist aktuell die Daimlerstraße blockiert auf Höhe der Dieselstraße, weil auch hier ein Unfall passiert ist. Wer auf der Südtangente in Karlsruhe unterwegs ist, bitte aufpassen. Durlach Richtung Rheinbrücke. Die Ausfahrt Bulacher Kreuz ist aktuell gesperrt. Aufgrund der Hitze gab es hier Straßenschäden und die werden aktuell repariert. 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
15: Ja, das Wetter macht uns ja schon alle ein bisschen verrückt. Am Tag, da schwitzen wir und abends ist es dann schon so ein bisschen, ein mulmiges Gefühl in der Magengegend, wenn es dann anfängt zu donnern und zu blitzen. Da jetzt ja doch ganz schön viele Sommergewitter in den letzten Tagen schon bei uns im Neue Welle-Gebiet hier Einzug gehalten haben. Zum Beispiel hat es auch jetzt am Wochenende, da wo dieses große Unwetter war, rund um Stutensee einen lauten Knall gegeben. Ja, da wurde erzählt gegenseitig, da haben unsere Wände gewackelt. Sowas haben wir noch nie erlebt. Was ist passiert? Ein Baum hat einen Blitz abbekommen. Ja, da ist ein Blitz eingeschlagen mitten in Friedrichsthal in einen Baum und der hat den einfach einmal komplett durchgespalten. Das ist ein ziemlich verrücktes Bild. Das seht ihr bei uns auf dieneuewelle.de und dort gibt's auch nochmal den kompletten Bericht für euch. Und natürlich die Good News, dass es hier keine Verletzten gab. Hier ist die Carlotta für euch. Habt einen schönen Montag.

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2: Ein echter Meilenstein im Nahverkehr kommt aus Karlsruhe, das sogenannte Karlsruher Modell. Die Idee dahinter klingt heute ganz selbstverständlich, war damals aber ziemlich revolutionär. Eine Stadtbahn fährt erst ganz normal durch die Innenstadt und danach einfach weiter auf Eisenbahnschienen ins Umland. Und das Ganze ohne umzusteigen. 1992 wurde in Karlsruhe die erste Zweisystem-Stadtbahn der Welt in Betrieb genommen. Zum Beispiel konnte man dadurch direkt vom Karlsruher Marktplatz bis nach Bretten fahren. Jetzt denkt ihr, naja, Schiene ist ja Schiene. Aber Nahverkehr und Fernverkehr sind technisch zwei völlig verschiedene Welten. Straßenbahnen und Eisenbahnen funktionieren technisch eigentlich sehr unterschiedlich. In der Stadt fährt eine Straßenbahn normalerweise mit 750 Volt Gleichspannung. Auf der Eisenbahnstrecke der Deutschen Bahn dagegen liegen 15.000 Volt Wechselspannung an. Unterschiedliche Stromarten, unterschiedliche Spannungen und dazu völlig andere Sicherheits- und Betriebsvorschriften. Für Karlsruhe wurden deshalb spezielle Fahrzeuge entwickelt, die beides können, Stadtbahn und Eisenbahn. Die Fahrgäste merken davon kaum etwas. Man steigt ein, bleibt sitzen und kommt direkt ans Ziel. Genau das macht das Karlsruhe-Modell so erfolgreich. Die Fahrgastzahlen stiegen deutlich und andere Städte haben sich das Prinzip später abgeschaut. International kennt man es heute als Tramtrain. Karlsruhe hat damit nicht nur eine neue Bahnlinie gebaut, sondern Stadt und Region viel näher zusammengebracht. Und genau deshalb gilt das Karlsruhe-Modell bis heute als Vorbild im öffentlichen Nahverkehr.
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0: Schön, dass ihr mit dabei seid. Heute bei uns, bei der neuen Welle und bei eurer Lieblingsmusik. Und egal, wo heute die Motivationskurve in Ettlingen, Gaggenau oder auch in Mühlacker steht, wir bringen euch durch den Tag und das stressfrei mit eurer Lieblingsmusik. Da ist auf jeden Fall auch immer wieder dieser junge Mann mit dabei. As it was. Und wir haben Songs wie zum Beispiel den hier aus den 80ern. Oh ja! Da ist sofort gute Laune garantiert, oder? Taylor Dane, Tell It To My Heart, auch ein ganz, ganz großer Teil hier bei der Neuen Welle und bei eurer Lieblingsmusik.
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13: Mit Tom Keimer, guten Tag. Sozialverbände und Gewerkschaften sind enttäuscht von den bisher bekannt gewordenen Vorschlägen der Rentenkommission. Verdi-Chef Wernicke kritisiert vor allem die Anhebung des Renteneintrittsalters. Neue Welle-Reporter Ronny Thorau.
14: Schon die derzeitige Rente mit 67 sei in anstrengenden Berufen unerreichbar, so Verdi-Chef Wernicke. Ein noch höheres Renteneintrittsalter sei deshalb abzulehnen. Nach Medienberichten sehen die Rentenkommissionsvorschläge allerdings Sonderregeln vor für gesundheitlich belastete Menschen. Den Sozialverband stört insbesondere die neue Rentensäule am Kapitalmarkt, denn deren Erträge seien nicht kalkulierbar. Auch Ökonomen und Opposition kritisieren viele Vorschläge. Kritik von allen Seiten könnte allerdings auch ein Zeichen für einen ausbalancierten Kompromiss sein.
13: Na, warten wir es mal ab. Die Rente ist ja nur eines von vielen Dingen, die Schwarz-Rot anpacken will bis zur Sommerpause. Auch Bürokratieabbau und Steuerpolitik stehen unter Reformdruck. Vertreter von Gewerkschaften und Wirtschaftsverbänden kommen heute erneut im Kanzleramt zusammen. Nur der Hausherr Friedrich Merz, der wird nicht mit dabei sein. Er schickt seinen Kanzleramtschef Thorsten Frey. Großbritannien bekommt mal wieder einen neuen Premierminister. Der erst seit knapp 2 Jahren amtierende Keir Starmer kündigte heute seinen Rücktritt an. Der Labour-Politiker steht seit Monaten unter Druck. Sein Führungsstil vergraulte mehrere Minister aus der Regierung. Gleichzeitig ächzen die Briten unter den Folgen des Brexits mit massiven Wirtschaftsproblemen. Wer und wann neuer Premier in London wird, ist aber noch offen. Gefährlicher Gasaustritt in Karlsruhe-Grünwinkel. Da wurden Rettungssanitäter zu Hilfe gerufen, weil ein 14-Jähriger plötzlich bewusstlos wurde. Kaum waren die Helfer in der Wohnung, schlugen deren Kohlenmonoxid-Warnmelder an. Also wurde die Feuerwehr gerufen, die mit Gasmasken die Wohnung sicherte und das Leck fand und abdichtete. Was mit dem 14-Jährigen geschah, das lest ihr auf dieneuewelle.de und in der Neue Welle App.
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15: Es ist heiß, es bleibt heiß. Was soll ich euch dazu noch sagen? Bis zu 35 Grad gibt's heute an diesem Montag und wenig Wolken am Himmel. So geht's auch weiter im neue Welle-3-Tage-Trend. Vor allem, wenn wir Richtung Donnerstag schauen, da wird's noch mal ein paar Grad mehr, ein bisschen heißer. Also passt auf euch auf, trinkt genug und sucht den Schatten, sobald ihr draußen seid.
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15: Der neueste Blitzer kommt von Thomas und er hat ihn gesehen, und zwar an der B36 in Karlsruhe-Rheinstetten zwischen der Hauptstraße und der Neuen Messe. Danke dafür. Dann hat Michael noch einen Blitzer gesehen, und zwar in Rastatt an der Leopoldstraße, Höhe Gefängnis. An der B10 wird geblitzt zwischen Remchingen und Pforzheim, Höhe Sperlingshof, und in Wolfertsweier Richtung Ettlingen kurz vor dem Ortsausgang. Danke an Katrin und Sven fürs Melden. Ihr habt noch einen entdeckt, dann warnt gerne alle unterwegs über die 0721 2016 und die 300. Danke euch.
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15: Wir schauen einmal auf die A8, Stuttgart Richtung Karlsruhe. Zwischen Halmsheim und Pforzheim Süd, hier wird aktuell ein Unfall auf dem linken Fahrstreifen aufgenommen. Das bedeutet für euch, dass ihr hier aktuell ungefähr 10 bis 15 Minuten im Stau steht. Das geht los kurz nach Wurmberg, staut sich hier das Ganze etwas. Dann ist viel los auf der B10, das ist die Südtangente aus der Pfalz kommend Richtung Karlsruhe, Höhe Entenfang. Hier braucht ihr auch aktuell 10 Minuten länger. Und hier haben wir nochmal eine Info für euch, und zwar zwischen der Einfahrt Bruchsal und der Ausfahrt Kronau. Das müsste die A5 sein. Achtung, hier sind gerade Personen auf der Fahrbahn. Und auch noch wichtig zu wissen für euch, wenn ihr auf der Südtangente unterwegs seid, und zwar Dullach Richtung Rheinbrücke an der Ausfahrt Bulacher Kreuz. Die ist aktuell gesperrt aufgrund von Reparaturarbeiten, denn die Hitze, die lässt auch auf den Straßen ihre Spuren. 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
15: Und wenn ihr gerade nicht am Fußball gucken seid, dann habe ich noch eine Sache für euch, die auch super spannend ist zu beobachten. Und zwar ist das unsere Pizza-Abstimmung bei dieneuewelle.de. Denn wir suchen ja aktuell die beste Pizza der Region. In Baden, in Württemberg, in der Südpfalz. Da habt ihr uns so viele Vorschläge geschickt. Die Top 10 haben wir jetzt aus euren Vorschlägen gekürt. Und da habt ihr noch bis Freitag Zeit abzustimmen für die beste Pizza. Ich habe gerade eben mal reingeschaut und da ist ordentlich Bewegung drin, sage ich euch. Also die Top 1, die Spitze, die bleibt gerade nicht, sondern das wechselt immer wieder. Das heißt, wir gucken gleich nochmal, wer da alles so mit dabei ist und wem ihr eure Stimme geben könnt. Das machen wir in 10 Minuten hier bei uns.

0: 12:15 haben wir es. Wir bringen euch gut durch die Mittagspause hier mit uns mit der neuen Welle bei dieser Hitze am Montag.
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0: So ist es. Und es ist schon ganz schön spannend mittlerweile, ja, weil gerade so unter den ersten Top 3, Top 4, da wechselt gerade die Platzierung immer wieder. Also ihr votet ganz fleißig und so werden dementsprechend auch die Stimmen verteilt. Ich habe jetzt mal reingeschaut. Aktuell ist es der Kampf zwischen dem Gersedöner in Jockrim und da Sandro, die Pizzeria in Weingarten. Jetzt hat sich da Marlies aus Brüssel bei uns gemeldet und ihr schmeckt die Pizza in Weingarten schon wirklich am allerbesten.
2: Sie hat einen wunderbaren Teig. Eine super frische Beilage und ich habe nie so eine Pizza irgendwo gesehen. Die Pizza heißt Gondola, ist belegt mit Käse, Salat, obendrauf schönen Schinken, total lecker.
0: Also das klingt auf jeden Fall schon mal sehr lecker. Wenn ihr jetzt aber sagt, aber bei einem Dönerladen eine Pizza bestellen und dann soll die auch noch richtig gut sein, ja, dann fragen wir doch direkt mal beim Inhaber selbst nach. Tuncay, was empfiehlst du uns denn bei dir bei Gersedöner zu bestellen?
3: Ich sag mal so, 2 würde ich empfehlen, weil das ist als Dönergeschäft ist natürlich klar, was bei uns sehr gut geht, ist die Pizza Döner. Beste Pizza und natürlich, was bei uns absolut treu im Moment nach unserer Meisterschaftsteilnahme, die wir auf der Internorga hatten in Hamburg, ist bei uns natürlich einmal im Monat die Gourmet-Pizza gibt und der absolute Renner ist Pizza Mozzarella mit Büffelmozzarella.
0: Das klingt alles sehr, sehr lecker. Jetzt seid nämlich ihr am Zug. Ihr müsst uns sagen, ist es die Pizzeria aus Weingarten oder der Döner in Jockrim? Es sind ja aber noch so viel mehr leckere Pizzerien nominiert, ne? In Ettlingen, in Baden-Baden, das Mammalina zum Beispiel, oder in Karlsruhe-Dachslanden, das Casa Rustica. Ihr habt's in der Hand noch bis Freitag. Klickt euch durch auf die neuewelle.de und verratet uns, wo es die beste Pizza der Region gibt.

Die neue Welle bringt euch entspannt durch den heutigen Arbeitstag. Und wenn bei euch im Geschäft die Kunden auf einmal zu Lady Gaga mitwippen, oder beim Warten zu Pink mitsummen,

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4: Wir schwitzen uns rein in die neue Woche. Bis zu 35 Grad gibt's heute an diesem Montag. Und wenn wir auch in die nächste Woche reinschauen, dann wird's erstmal so bleiben. Ja, gerade Donnerstag, Freitag werden die Temperaturen nochmal um ein paar Grad heißer sein. Also es wird wirklich, wirklich warm die nächsten Tage. Dazu passen wir auf uns auf, denn gegen Nachmittag, Abend immer wieder die Chance auf kleinere Sommergewitter. Und heute Nacht kühlt es dann runter auf 22 Grad minimal.
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4: Um 12.30 Uhr, wir schauen, wer uns was gemeldet hat. Die Monika hat einen Blitzer gesehen an der B36 von Rastatt kommend Richtung Karlsruhe, Höhe DM Arena. Dann steht ein Blitzer an der B3 in Bruchsal Richtung Untergrombach nach der Großen Kreuzung. In Rastatt an der Leopoldstraße, Höhe Gefängnis und an der B10 zwischen Remchingen und Pforzheim, Höhe Sperlingshof. Ihr habt noch einen entdeckt? Dann warnt gerne alle unterwegs über die 0721 2016 300.
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4: Es gibt etwas Stau auf der A8, Stuttgart Richtung Karlsruhe. Hier ist ein Unfall passiert, kurz vor der Pforzheimer Dauerbaustelle. Und deshalb staut es sich hier zurück bis ungefähr Wurmberg. Ihr braucht hier 22 Minuten länger aktuell. Etwas stockenden Verkehr gibt es auch auf der Karlsruher Südtangente. Wenn ihr aus der Pfalz kommt Richtung Karlsruhe, braucht ihr hier kurz nach der Rheinbrücke 10 Minuten länger. Und aktuell ist an der Südtangente in Karlsruhe die Ausfahrt Bulacher Kreuz gesperrt. Liegt daran, dass hier heute Morgen Hitzeschäden passiert sind und hier gerade die Reparaturarbeiten laufen. 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
4: Falls euch heute die Motivation so ein bisschen fehlt, um den Montag zu bestreiten, um diese Woche gut rumzukriegen, dann mache ich euch einfach ein bisschen Lust aufs Wochenende. Vielleicht hilft das ja, ne? Dann ist schon mal die Vorfreude richtig da. 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
1: Die Mensa, der Bäcker oder auch die gute alte warme Theke. All das trägt euch durch die Mittagspause. Und damit ihr jetzt nicht in dieses bodenlose Mittagstief fallt, spielen wir mit euch unser verdrehtes Radioquiz. Verrückt und verschoben.
2: Genau, und dabei bekommt ihr 30 Sekunden Zeit und müsst euch die Antwort der vorherigen Frage merken. Die Antwort auf die erste Frage ist immer die neue Welle. Und dann beantwortet ihr die zweite Frage mit der eigentlichen ersten Antwort und dann geht's auch immer so weiter.
1: Ganz genau. Und heute spielen wir mit Marcel aus Ettlingen. Hello!
3: Guten Mittag!
1: Bist du müde nach der Mittagspause?
3: Müde schon, aber man haltet es aus.
1: Okay, was hast du so für Tipps? Was hilft dir sonst so durch diese Mittagszeit?
3: Vor allem Kaffee.
1: Ja. Verständlich auf jeden Fall. Wir probieren jetzt heute mal was Neues, eine neue Taktik. Unser Radioquiz, verrückt und verschoben. Wärst du denn bereit?
3: Ich bin bereit.
0: Auf die Plätze, los und fertig.
1: Wen findest du lustig?
3: Die neue Welle.
1: Welches Tier schwimmt im Meer?
3: Stefan Raab.
1: Was ziehst du bei Regen an?
3: Fisch.
1: Was schneidet der Friseur?
3: Regenmantel.
1: Was isst du im Kino?
3: Haare.
1: Welche Farbe hat eine Banane?
3: Popcorn.
1: Wie sprichst du Geld richtig aus?
3: Gelb.
1: Womit schreibst du eine Nachricht?
3: Money.
1: In welcher Stadt wohnst du? Die Zeit ist um, aber du bist mega durchgerast.
2: Du warst dir ziemlich sicher bei allem. Bist du dir denn auch sicher, dass du gerne Haare im Kino isst?
3: Nee, das nicht.
1: Ist mega lustig, was da so für Wortneuschöpfungen dabei rauskommen. Hast es auf jeden Fall super gemacht und ihr könnt auch mitmachen. Meldet euch einfach an für Verrückt und Verschoben. Das verdrehte Radioquiz auf dieneuewelle.de.
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0: neue Welle ist für euch da an diesem heutigen Arbeitstag. Und ihr kennt das vielleicht auch, ihr streicht eine Sache von der To-Do-Liste runter und drei kommen dazu. Und es hat irgendwie kein Ende. Also die Liste wird immer länger statt kürzer, egal ob private Dinge oder Arbeitsdinge. Das strengt sehr an. Und falls es auch so eine Woche bei euch ist, wo einfach viel zu tun ist, kein Problem, bleibt bei uns bei der neuen Welle. Wir begleiten euch, wir können euch die Arbeit nicht abnehmen, aber wir können sie euch ein bisschen leichter machen mit der richtigen Musik. Und zwar mit eurer Lieblingsmusik. Und dazu gehört auf jeden Fall diese wunderschöne Stimme von Leonie und auch diese gute Laune-Nummer von Natcom, Glow, ist mit dabei, hier bei uns bei der neuen Welle und bei eurer Lieblingsmusik.
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0: Mit Svenja Sommer, schönen guten Tag. Wir sollen künftig später in Rente gehen. Und das ist nur einer von 30 Punkten, die jetzt von der sogenannten Rentenkommission durchgesickert sind. Morgen will das Gremium seine Reformvorschläge offiziell vorstellen. Und die Kritik ist jetzt schon riesengroß, Neue Welle-Reporter Uli Reitinger.
14: Vor allem den Linken und den Gewerkschaften gehen die vorgeschlagenen Einschnitte zu weit. So soll der frühere Renteneintritt ohne Abschläge nach 45 Beitragsjahren wegfallen. Ein Teil der Rentenbeiträge soll in Aktien fließen und das Renteneintrittsalter soll schrittweise auf 68 steigen. Die IG Metall kritisiert vor allem, dass Menschen, die 45 Jahre lang gearbeitet haben, in Zukunft nicht mehr abschlagsfrei in Rente gehen können. Das treffe auf heftige Ablehnung. Diese Vorschläge blendeten die Arbeits- und Lebenssituation vieler Beschäftigter aus, heißt es.
0: Wie gefährlich das geruchlose Gas Kohlenmonoxid ist, wurde gestern Abend in Karlsruhe-Grünwinkel dramatisch unter Beweis gestellt. Gegen 20 Uhr war zunächst der Rettungsdienst wegen eines medizinischen Notfalls in eine Wohnung gerufen worden. Dort fanden die Einsatzkräfte einen bewusstlosen Jugendlichen. Während der Versorgung des 14-Jährigen haben dann plötzlich die automatischen Gasmessgeräte des Rettungsdienstes angeschlagen und vor einer überhöhten Konzentration von Kohlenmonoxid in der Wohnung gewarnt. Sofort kamen Feuerwehr und Gasnotdienst. Auslöser war eine defekte Gastherme, die außer Betrieb genommen wurde. Zum Glück geht's dem 14-Jährigen wieder gut. Und noch zur Fußball-WM. Nach dem Zittersieg gegen die Elfenbeinküste ist die deutsche Mannschaft wieder zurück in ihrem US-Quartier Winston-Salem. Dort bereitet sich die DFB-Elf auf das dritte Gruppenspiel gegen Ecuador vor. Neue Welle-Reporter Thomas Bremser.
15: Die größte Frage, die sich Fußball-Deutschland stellt, spielt Topscorer Dennis Undaff diesmal von Anfang an. Fans, Medien und Kritiker würden sich das wünschen. Aber es ist auch gut möglich, dass Undaff bei seiner Joker-Rolle bleiben soll. Unklar ist auch, wie schwer sich Nico Schlotterbeck verletzt hat. Der DFB hat noch keine Diagnose veröffentlicht.
0: Am Donnerstag um 22 Uhr ist dann das nächste Spiel unserer Nationalelf gegen Ecuador. 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
16: Ich habe jetzt ganz viel auf Instagram und TikTok gesehen, dass die Leute ihren Schlafanzug über Nacht ins Gefrierfach legen, weil das helfen soll, wenn man dann abends in dieses kalte Ding reinschlüpft. Boah, aber den Moment stelle ich mir dann trotzdem krass vor, auch für den Kreislauf, wenn wir denn so aufgehitzt sind. Wir versuchen's. Bei diesem heißen Wetter, bis zu 35 Grad, gibt's heute am Montag und es bleibt auch die ganze Woche über so heiß. Die Temperaturen sinken auf minimal 20, 22 Grad in den Nächten. Also Fenster auf, ja, und vielleicht den Schlafi ins Gefrierschrank. Mal gucken.
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16: Und die liefert heute wieder voll ab, die Blitzer-Community. Ich sag vielen Dank an Monika und Thomas. Beide haben den Blitzer gesehen an der B36. Rastatt Richtung Karlsruhe, Höhe Messe, Höhe DM-Arena. Dann wird geblitzt an der L605, Ettlingen Richtung Karlsruhe, kurz vor dem Bulacher Kreuz. In Rastatt steht ein Blitzer an der Leopoldstraße und an der B10 zwischen Remchingen und Pforzheim, Höhe Sperlingshof. Ihr habt noch einen entdeckt? Dann sagt uns Bescheid, so könnt ihr alle anderen warnen. Das geht easy peasy über die 0721 2016 und die 300 gern per WhatsApp.
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16: Es ist ein Unfall passiert und zwar auf der A8 Stuttgart Richtung Karlsruhe zwischen Heimsheim und Pforzheim Süd. Hier laufen jetzt gerade die Reinigungsarbeiten auf dem linken und dem mittleren Fahrstreifen. Hier braucht ihr aktuell 15 Minuten länger. Im weiteren Verlauf Richtung Karlsruhe liegt eine Plane auf dem Fahrstreifen und zwar zwischen Karlsbad und dem Dreieck Karlsruhe. Das ist da, wenn es dann die Senke runtergeht. Seid ihr bitte vorsichtig. Es gibt auch etwas Stau in der Gegenrichtung A8 Karlsruhe Richtung Stuttgart zwischen Pforzheim Nord und Pforzheim Ost. Hier steht ein defekter PKW auf dem linken Fahrstreifen. Und hier braucht ihr aktuell 20 Minuten länger. Das war's soweit von unserer Seite. 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
2: Stell dir vor, du bist eine der größten Bands der Welt, hast deinen eigenen Sound und entscheidest dich plötzlich, alles anders zu machen. Ende der 2000er stehen Coldplay genau an diesem Punkt. Die Band ist riesig erfolgreich, aber sie haben Angst, sich zu wiederholen. Also holen sie sich den Produzenten Brian Eno ins Boot. Der ist bekannt dafür, Künstler bewusst aus ihrer Komfortzone zu holen. Und genau das passiert. Beim gemeinsamen Workflow entstehen Songs ohne klassische Gitarrenriffs. Stattdessen gibt's Streicher, ungewöhnliche Rhythmen und ganz neue Sounds. Und dieser eine Song klingt völlig anders als alles, was Coldplay bisher gemacht haben. Intern gibt's Zweifel. Passt das überhaupt zu uns? Verstehen das die Fans? Der Song steht sogar kurz davor, nicht als Single veröffentlicht zu werden. Doch einer glaubt an dieses Stück. Sänger Chris Martin ist so überzeugt, dass alle um ihn rum letztendlich zustimmen. Und der Song wird einer der erfolgreichsten der Bandgeschichte, ein Fanliebling und bekommt 2009 den Grammy als Song of the Year. Hier sind Coldplay mit Viva La Vida.
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0: Das ist für euch die neue Welle mit eurer Lieblingsmusik. Und manchmal gibt's so Tage bei der Arbeit, da zieht sich alles wie ein Kaugummi und es ist alles irgendwie anstrengender als die letzten Tage. Und vielleicht ist ja genau heute so ein Tag bei euch, dann bleibt bei uns bei der neuen Welle, denn wir liefern euch Energie und zwar in Form von David Guetta und Sia zum Beispiel. Ja, die beiden haben schon mehrere Nummer-1-Hits weltweit geliefert und bei uns bei der neuen Welle ist zum Beispiel Beautiful People mit dabei und wir haben Musik aus den 90ern. Oh. Unvergessen und der geht immer. Sixpence None the Richer mit Kiss Me. Wir wünschen euch einen schönen Arbeitstag, hoffentlich weiterhin mit uns der neuen Welle und mit eurer Lieblingsmusik.
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8: Die Kids in der neue Welle-Region, die hoffen sehr auf hitzefrei, weil ich habe gesehen, bei dem einen oder anderen Café ist es tatsächlich schon soweit. Die haben gepostet, sie machen diese Woche immer nur bis 14 Uhr, 14.30 auf und danach geht's auch für die Mitarbeiter zum See. Und ich drück den Kids die Daumen, dass ihr das auch ab und zu diese Woche bekommt, denn bei 35 Grad ist das natürlich heute schon sehr heiß am Montag und es bleibt auch so heiß in den nächsten Tagen. Vor allem Richtung Donnerstag, Freitag könnt's noch mal ein paar Grad wärmer werden.
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8: Die Biene war gerade noch ganz fix und hat uns noch einen Blitzer gemeldet. Danke dafür. Und zwar zwischen Östringen und Odenheim steht dieser Blitzer im Ulrichsbruch. Weitere Blitzer stehen aktuell in Straubenhardt-Schwannen am Optiker, an der L605 Ettlingen Richtung Karlsruhe, kurz vor dem Bulacher Kreuz. Dann an der B36 wird geblitzt. Rastatt Richtung Karlsruhe, Höhe DM Arena und in Rastatt an der Leopoldstraße, Höhe Gefängnis. Danke an Michael fürs Melden. Habt ihr noch einen entdeckt, dann warnt gerne alle unterwegs über die 0721 2016 und die 300. Ich danke euch.
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8: Es gibt Stau auf der A8. 13.32 Uhr haben wir es. Und zwar Karlsruhe Richtung Stuttgart im Bereich der Pforzheimer Dauerbaustelle braucht ihr aktuell 10 Minuten länger. In der Gegenrichtung ist schon deutlich mehr. Hier ist ein Unfall passiert kurz vor Pforzheim, wenn ihr von Stuttgart fahrt Richtung Karlsruhe. Und daraufhin sind gerade Reinigungsarbeiten am Laufen. Ihr braucht hier aktuell 25 Minuten länger. Der Stau beginnt kurz nach Wurmberg und zieht sich dann durch die Pforzheimer Dauerbaustelle. So, das war's soweit von unserer Seite. 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
8: Und alle rund um Karlsruhe-Rüppur sind heute Morgen vielleicht ein bisschen erschrocken, als ganz schön viele Einsatzfahrkräfte von der Feuerwehr Richtung Max-Planck-Gymnasium gedüst sind. Dort ist der Alarm ausgelöst worden, so gegen 9.50 Uhr, denn es hat gebrannt und zwar im Dachbereich. Das Gute war, als die Einsatzkräfte eingetroffen sind, war die ganze Schule schon evakuiert. Der Brand konnte dann rasch gelöscht werden und niemandem ist was passiert. Alles ist gut ausgegangen. Mal wieder ein großer Dank an die ganzen Einsatzkräfte, an die Feuerwehrmänner und Frauen, die auch bei diesen Temperaturen in ihren Uniformen da durchziehen und eben auch so Sachen regeln, dass es uns allen gut geht. Danke an euch. Zum Glück ist alles gut gegangen und jetzt geht's hier weiter mit herrlicher Musik bei der Neuen Welle.

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2: So, wenn jetzt schon das Make-up weggeschmolzen ist, ach Wurst, lasst uns den Tag ganz entspannt starten und durchstehen. Naja. Mit viel Spaß und ein bisschen Quiz-Time.
3: Ja, Make-up für Frauen. Männer überlegen, ob sie wieder auf Boxershorts umsteigen. Ich überlege das
2: bei der Arbeit.
3: Ja, nee, also als Unterhöschen. Weil ich habe normalerweise die etwas engeren.
2: Oh, nee,
3: und es ist bei dem Wetter, also nur, so ein bisschen luftiger ist manchmal besser.
2: Carsten, diese Woche heißt einfach Freiheit für alles.
3: Genau. Freiheit für meine Eier. Entschuldigung. So, also wir quizzen jetzt, um mal wieder zum Thema zurückzukommen, haben das Gute-Laune-Morgen-Quiz.
2: Genau.
3: Wir stellen uns zwei Fragen, ihr rätselt mit und das Ganze ja auch für einen guten Zweck.
2: Genau. 500 Euro kann der oder diejenige mit den meisten Punkten am Ende des Monats verbraten.
3: So sieht's aus.
2: Es steht
3: 9-5 für mich.
2: Richtig. Ich habe eine kleine Fußballfrage. Wie soll es auch anders sein zur WM?
3: Gibt es noch ein anderes Thema da draußen?
2: Nee, finde ich nicht. Hitze, Punkt. Laut einer YouGov-Studie sind wie viele Fußballfans im Schnitt weiblich in Deutschland?
3: Ja.
2: Von 10 deutschen Fußballfans sind laut dieser Umfrage A, 2, B, 3 oder 4 von 10 weiblich.
3: Das ist natürlich die Frage, was ist ein Fußballfan?
2: Ja.
3: Weißt du, manche Mädels kommen ja mit, weil ihre Kerle da irgendwie zum Public Viewing gehen und dann, klar, dann schminken die sich auch mal eine Deutschlandfahne auf die Backe.
2: Wirklich so, die auch ins Stadion gehen. Also nicht nur WM,
3: genau,
2: sondern,
3: das war die Frage.
2: Genau, richtig. Also so richtig Stadionmädels, die auch ins Stadion gehen, einen Verein haben, für den sie mitfiebern.
3: 2 von 10, 3 von 10 oder 4 von 10?
2: Genau.
3: Frauenfußball mit dabei? Dann sage ich 4 von 10.
2: Nee, da war nur Fußball.
3: Dann sage ich 3 von 10. Hätte ich 4 von 10 gesagt? Ich nehme 4 von 10.
2: Ja!
3: Ja! Richtig! Geil!
2: Tatsächlich 4 von 10 und das finde ich ist
3: geil.
2: Fast die Hälfte. Ist geil.
3: Ich liebe das.
2: Oder?
3: Hey Leute, Fußball ist auch ein geiler Sport.
2: Ja, ist auch so.
3: So, Punkt aus. Während der Fußball-WM spielen einige Mannschaften im teuersten Stadion der Welt. Das ist ein Baukomplex, der hat 5,5 Milliarden US-Dollar gekostet.
2: Oh.
3: Es hat ein gigantisches, durchsichtiges Dach, ein beidseitig bespielbares, ovales Videoboard. Und ich möchte wissen, wo steht dieses teuerste Stadion der Welt? Ist das A in Kalifornien? Ist das B in New York? Oder ist das C in Miami?
2: Boah, keine Ahnung. Ich sag New York. Weil New York ist immer teuer.
3: Habe ich mir tatsächlich ausgedacht. Es tut mir traurig, das ist leider nicht richtig. Das teuerste Stadion der Welt ist das SoFi Stadium in Inglewood, Kalifornien.
2: Okay.
3: Wie gesagt, hat 5,5. Normalerweise ist es auch ein Footballstadion.
2: Ja.
3: Also da wird jetzt nur während der Weltmeisterschaft.
2: Kohle, ne? Ja, für sowas gibt es echt Kohle.
3: Ja.
2: Gut. Wieder was dazugelernt.
3: Genau.
2: Null Runde für mich. Du hast ein Pünktchen gemacht.
3: 10-5 für ich.
2: Wow.
3: Ja, ist gut. Läuft richtig gut für mich. Kann weiter so gehen.
2: Gut, guck mal, was morgen passiert. 7.40 Uhr treffen wir uns frisch und fröhlich wieder hier in der Neue Welle Morgenshow.
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0: Die neue Welle bringt euch entspannter durch den Arbeitstag mit eurer Lieblingsmusik. Und dazu gehört auf jeden Fall Sängerin Pink. Die ist ja in den 90ern erstmal gescheitert mit einer Girlband. Also die hatten einen Plattenvertrag, aber dann hat die Plattenfirma ganz schnell gesagt, mit euch machen wir doch nichts. Und Pink hat gesagt, hey, ich schaff's auch ohne euch. Und das hat sie. Jetzt über 200 Millionen verkaufte Tonträger und mit dabei bei der neuen Welle. Und dazu haben wir für euch immer wieder die coolsten Gute-Laune-Beats von heute. Also, bleibt schön dran, hier bei uns bei der neuen Welle und bei eurer Lieblingsmusik.
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0: Mit Svenja Sommer, schönen guten Tag. Schock für den DFB und ganz Fußball-Deutschland, denn jetzt gibt es bittere Gewissheit. Für Innenverteidiger Nico Schlotterbeck ist die Fußball-Weltmeisterschaft vorbei. Er hatte sich im Spiel gegen die Elfenbeinküste verletzt und seit wenigen Minuten ist die Diagnose da. Bänderriss im linken Sprunggelenk. Das bedeutet also das WM-Aus für den 26-jährigen Schlotterbeck. Der Frieden steht, der Frieden im Nahen Osten soll auch bleiben, ist aber noch nicht ganz fix. Die USA und der Iran haben sich selbst 60 Tage Zeit gegeben, ein Friedensabkommen zu schließen. Die Verhandlungen haben gestern in der Schweiz begonnen. Neue Welle-Reporter Uli Reitinger.
12: Nur eine Stunde saß US-Vizepräsident Vance mit dem iranischen Außenminister und dem iranischen Parlamentspräsidenten zusammen. Aber es gab tatsächlich einige greifbare Ergebnisse. Und das, obwohl US-Präsident Trump aus der Ferne mit massiven Drohungen gegen Teheran dazwischenfunkte. Eingerichtet wurde ein eigener Gesprächskanal zur Straße von Hormuz und ein Forum zur Überwachung der Waffenruhe im Libanon. Die USA haben die Seeblockade iranischer Häfen aufgehoben und erste eingefrorene iranische Guthaben freigegeben.
0: Was ein Hitzewochenende mit teils schweren Gewittern. Die Rettungskräfte in der Region hatten alle Hände voll zu tun. Unter anderem auf dem Handballfest in Rastatt-Niederbühl. Dort hat ein Blitz am späten Freitagabend auf dem Zeltplatz eingeschlagen. 9 Menschen wurden verletzt, 6 von ihnen kamen ins Krankenhaus. Ein Blitz hat auch etliche Anwohner rund um Stutensee gestern Morgen aus dem Bett geworfen, denn in Friedrichsthal hat er in einen Baum eingeschlagen und den komplett gespalten. Mitten im Wohngebiet zerfetzte es den Stamm und Äste und Splitter lagen weit verstreut auf der Straße. Die gute Nachricht, hier ist niemandem etwas passiert. Gestern war offiziell Sommeranfang und eigentlich hätten wir ja jetzt die nervige Stechmücken-Hochsaison. Doch ab wann genau müssen wir denn mit den lästigen Biestern rechnen?
18: Das wäre toll, wenn ich Ihnen das jetzt sagen könnte. Das hängt natürlich von verschiedenen Faktoren ab. In erster Linie spielt das Wetter eine Rolle. Wir brauchen eine gewisse Grundtemperatur und dann spielt der Niederschlag noch eine Rolle.
0: Bisher war es recht trocken, sagt Stechmückenexperte Andreas Jetter.
18: Also für dieses Jahr können wir zum Beispiel feststellen, dass wir noch sehr kalte Temperaturen Anfang des Jahres hatten und auch zu wenig Niederschlag. Aus diesem Grund haben wir noch nicht sehr viele Mücken aktuell. Aber eins ist sicher, das wird sich noch ändern dieses Jahr.
0: Ja, ob Stechmücken hierzulande auch Krankheiten übertragen können, das erfahrt ihr in den News um 15 Uhr.
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19: Eine Woche lang bleibt das jetzt so heiß, wie es jetzt gerade ist, bis zu 38, 39, vielleicht sogar 40 Grad. All das ist möglich bis nächste Woche Montag. Wenn die Berechnungen so stimmen, wie sie jetzt angegeben sind, müssen wir mit dieser Hitze rechnen. Danach wird es ein bisschen angenehmer, bleibt aber über 30 Grad.
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19: In Kalmbach in der Wildbader Straße wird geblitzt, in Straubenhardt, Schwann am Optiker, auf der L605 Ettlingen nach Karlsruhe, kurz vorm Bulacher Kreuz, auf der B36 von Rastatt Richtung Karlsruhe, Höhe DM Arena, auf der B3 in Bruchsal Richtung Untergrombach nach der Großen Kreuzung und in Rastatt an der Leopoldstraße. Habt ihr auch noch einen Blitzer entdeckt, dann warnt gerne alle anderen unterwegs unter 0721 2016 300.
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19: Wir haben aktuell Stau auf der Autobahn 8 Stuttgart Richtung Karlsruhe zwischen Heimsheim und Pforzheim Nord. Stockt der Verkehr und ihr seid hier aktuell eine halbe Stunde länger. Und in der Gegenrichtung zwischen Pforzheim West und Pforzheim Ost, da sind wir aktuell bei circa 10 Minuten.
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19: In 10 Minuten um 14:45 hat Carlotta hier einen Streaming-Tipp für euch. Und sie hat mir jetzt schon mal gesagt, es ist was für alle, die gerne True-Crime-Serien gucken. Es ist was für alle, die gerne Doctor Who gucken. Und es ist was für alle, die die Serie Adolescence aus dem letzten Jahr geschaut haben. Die war eine Zeit lang super erfolgreich, super angesagt, war ja auch wirklich toll gemacht. Und wenn ihr diese drei Sachen alle toll findet, dann hat die Carlotta gleich die perfekte Serie für euch.
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1: Heute haben wir einen Streaming-Tipp für euch. Da stecken ganz viele unterschiedlichste Sachen drin. Da steckt True Crime drin, Doctor Who steckt drin und die Serie Adolescence, die im letzten Jahr sehr erfolgreich war. Carlotta dazu bei mir im Studio. Spannt uns nicht länger auf die Folter. Um was geht's?
2: Eine neue Miniserie, die ihr in der Arte-Mediathek findet. Sie heißt The Hack. Da geht es um eine wahre Geschichte. Das ist der True-Crime-Faktor, den du eben erwähnt hast. Und zwar um einen Fall aus dem Jahr 2009. Damals hatte der britische Journalist Nick Davies einen Abhörskandal aufgedeckt. Er fand heraus, dass die britische Zeitung News of the World die Mailboxen von zahlreichen Politikern und Promis illegal abgehört hat. Daraus ergab sich ein riesiger Skandal, der schließlich zur Einstellung der Zeitung geführt hat. Gespielt wird Nick Davies in der Serie von Ex-Doctor Who David Tennant und produziert wurde The Hack von Jack Thorne, der auch bei Adolescence im letzten Jahr mit dabei war.
1: Also das Ganze heißt The Hack und ihr findet es ab sofort, schon seit ein paar Tagen, in der Arte-Mediathek. The Hack.

0: In Amerika, das habt ihr wahrscheinlich gerade alle mitbekommen, wird ja momentan viel Fußball gespielt. In Pforzheim spielt man aktuell viel American Football. Die Pforzheim Wild Dogs sind sehr erfolgreich, standen auch am Wochenende wieder auf dem Platz. Wie es ausgegangen ist, erfahrt ihr gleich in unseren Regionalnachrichten. Und danach dann Musik von Ofenbach und Ella Henderson. Jawohl, schöne Sommermusik gibt's aber auch von Kobe Calais. Da haben wir gleich den Song Bubbly für euch. Das alles hier in der nächsten halben Stunde.
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16: Mit Svenja Sommer, schönen guten Tag. Wie gefährlich das geruchlose Gaskohlenmonoxid ist, wurde gestern Abend in Karlsruhe-Grünwinkel dramatisch unter Beweis gestellt. Gegen 20 Uhr war zunächst der Rettungsdienst wegen eines medizinischen Notfalls in eine Wohnung gerufen worden. Dort fanden die Einsatzkräfte einen bewusstlosen Jugendlichen. Während der Versorgung des 14-Jährigen haben dann plötzlich die automatischen Gasmessgeräte des Rettungsdienstes angeschlagen und vor einer erhöhten Konzentration von Kohlenmonoxid in der Wohnung gewarnt. Sofort kamen Feuerwehr und Gasnotdienst. Auslöser war eine defekte Gastherme, die sofort außer Betrieb genommen wurde. Dem 14-Jährigen geht es wieder gut. Großer Jubel in der Pforzheimer Kramski Arena. Die American Footballer der Wild Dogs haben vor über 650 hitzeresistenten Fans ihren nächsten Heimsieg eingefahren. 61-31 stand es am Ende gegen die Allgäu Comets. 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
0: Also die Temperaturen, da gibt's ja immer die unterschiedlichsten Berechnungen. Momentan sieht es so aus, dass es noch bis nächste Woche Montag bei mindestens 37 Grad als Tageshöchstwerte bleibt. Das kann noch mehr werden. Es kann 38, 39, 40, alles ist mit dabei. Diese Hitzewelle bleibt auf jeden Fall eine ganze Woche über uns. Stand jetzt. Wir drücken die Daumen, dass sich das vielleicht doch nochmal ändert, dass sich die Wetterfrösche vielleicht doch verrechnet haben. Aber eine Woche lang müssen wir es jetzt aushalten.
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0: So, dann schauen wir auf die Blitzer. Was haben wir denn da? Aktuell in Kalmbach in der Wildbader Straße. Auf der L605 Ettlingen Richtung Karlsruhe. Kurz vor dem Bulacher Kreuz. Auf der B36 von Rastatt Richtung Karlsruhe. Höhe der neuen Messe. B3 Bruchsal Richtung Untergrombach nach der großen Kreuzung dort und in Rastatt an der Leopoldstraße. Habt ihr auch noch was entdeckt, meldet euch gerne hier bei mir unter 0721 20 16 300. Ja.
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0: Wie sieht's denn auf den Straßen aus? Da habe ich einen Stau auf der Autobahn 8 Stuttgart Richtung Karlsruhe zwischen Heimsheim und Pforzheim Nord. Eine halbe Stunde mehr. In der Gegenrichtung sind wir aktuell noch bei 5 Minuten. Das ist aushaltbar.
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0: So, die deutsche Fußballnationalmannschaft ist wieder zurück in ihrem WM-Quartier in Winston-Salem. Und was sie jetzt so machen bis zum nächsten Spiel am Donnerstag, bei dem es ja eigentlich auch um nichts mehr geht, das schauen wir uns gleich etwas genauer an, denn unser Kollege Thomas Bremse, der ist vor Ort und meldet sich gleich mal, wie es denn da gerade so aussieht und was so anliegt.
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0: seid ihr bei der neuen Welle am Montagnachmittag. Am Samstagabend hat die deutsche Fußballnationalmannschaft ja sensationell gewonnen. Ihrem Spiel gegen die Elfenbeinküste, ihr habt das wahrscheinlich alle geguckt, 2-1. Jetzt sind sie wieder zurück in ihrem WM-Quartier in Winston-Salem. Thomas Bremser ist für uns dort auch vor Ort. Thomas, was machen die da jetzt?
1: Ja, beim letzten Mal sind einige auf den Golfplatz gegangen, unter anderem Leon Goretzka. Andere haben sich im Pool vergnügt, da gibt es sogar ein Sprungbrett oder beim Basketball. Es sei für die Spieler wichtig, dass die Familien zu Besuch sind, sagt Bundestrainer Nagelsmann.
2: Es gibt uns allen Kraft, wenn wir unsere Familien sehen. Da ist ja ein Sinn dahinter. Da geht es nicht darum, dass die Hallo sagen, sondern es geht darum, dass die uns Kraft geben.
1: Auch seine Frau Lena ist hier. Andere sind nach wie vor alleine, wie Manuel Neuer oder Kapitän Jus. Das war Kimmich.
3: Die Familie, die kommt nach New York zum dritten Spiel.
1: Ja, da gibt es auch mehr zu tun als hier im kleinen Winston-Salem.
0: Thomas, sag mal, was tippst du denn? Wie könnte denn die Aufstellung am Donnerstag aussehen gegen Ecuador, da sich die deutsche Mannschaft ja jetzt schon für das 16. Finale qualifiziert hat? Sicher könnte es da ja einige Veränderungen geben.
1: Gute Frage. Einige Spieler dürften eine Ruhepause bekommen, wie die lange verletzten Musiala und Havertz. Ich kann mir auch vorstellen, dass Oliver Baumann vielleicht sein WM-Spiel bekommen könnte für Manuel Neuer. Spannend ist, ob er hier von Anfang an ran darf. Publikumsliebling und Topscorer Dennis Undaf könnte von Beginn an spielen oder Nagelsmann gibt Nick Woltemade die Chance. Klar ist, hinten werden Rüdiger oder Anton den verletzten Schlotterbeck ersetzen.
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0: Es ist kurz vor 15 Uhr am Montagnachmittag und somit ist es auch kurz vor den 15 Uhr Nachrichten mit Svenja. Und bei dir geht's mal wieder um die Rente.
1: Ja, wir sollen künftig später in Rente gehen und das ist nur einer von 30 Punkten, die jetzt von der sogenannten Rentenkommission durchgesickert sind. Dieses von der Regierung eingesetzte Gremium will seine Vorschläge morgen offiziell vorstellen. Welche Vorschläge da noch so im Raum stehen, das hört ihr in den News um 15 Uhr.
0: Wäre für mich nicht schlimm, wenn ich länger arbeiten muss, weil du gehst ja erst nach mir in Rente.
1: So ist es.
0: Ich lass dich ja dann irgendwann alleine.
1: Das will ich nicht.
0: Damit musst du dann klarkommen. Nach den Nachrichten gibt's hier diesen tollen Song von Linkin Park. Let's you cut me out. Emptiness Machine. Direkt nach Svenjas Nachricht.
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6: Mit Svenja Sommer, schönen guten Tag. Wir sollen später in Rente, dafür aber höhere Beiträge zahlen. Sozialverbände und Gewerkschaften sind enttäuscht von den bisher bekannt gewordenen Vorschlägen der Rentenkommission. Verdi-Chef Wernicke kritisiert vor allem die Anhebung des Renteneintrittsalters. Neuwelle-Reporter Ronny Thorau.
7: Schon die derzeitige Rente mit 67 sei in anstrengenden Berufen unerreichbar, so Verdi-Chef Wernicke. Ein noch höheres Renteneintrittsalter sei deshalb abzulehnen. Nach Medienberichten sehen die Rentenkommissionsvorschläge allerdings Sonderregeln vor für gesundheitlich belastete Menschen. Den Sozialverband stört insbesondere die neue Rentensäule am Kapitalmarkt, denn deren Erträge seien nicht kalkulierbar. Auch Ökonomen und Opposition kritisieren viele Vorschläge. Kritik von allen Seiten könnte allerdings auch ein Zeichen für einen ausbalancierten Kompromiss sein.
6: Könntet ihr euch vorstellen, im Ausland zu arbeiten? Gut 2 Drittel der Berufstätigen in Deutschland können das, ergibt zumindest eine aktuelle Umfrage im Auftrag des Jobportals Indeed. Neue Welle-Reporter Dick Zeitler.
8: Es sind vor allem Gutverdiener, die aktiv in Stellenanzeigen stöbern. Allerdings will kaum jemand für immer außerhalb Deutschlands bleiben. Gefragteste Zielländer sind die USA, Großbritannien und die Schweiz. Dabei ist das Hauptmotiv nicht der Wunsch nach besseren Aufstiegsmöglichkeiten. Vielmehr gehe es um bessere Bezahlung und eine bessere Lebensqualität. Viele hoffen auch auf geringere Steuern.
6: Es ist offiziell Sommer und so schön das auch ist, so nervig sind natürlich die Schnaken. Dieses Jahr haben wir immerhin noch keine Plage, was sich allerdings leider noch ändern kann. Aber übertragen Stechmücken bei uns eigentlich auch Krankheiten? Stechmückenexperte Andreas Jetter hat gute Nachrichten.
9: Also bisher ist mir Gott sei Dank kein Fall bekannt, zumindest in Deutschland, wo Krankheiten übertragen wurden durch Mücken.
6: In anderen Ländern sieht es da allerdings anders aus.
9: Mir sind im europäischen Raum Fälle bekannt. Zum Beispiel dieses Jahr, Anfang des Jahres, gab es erste Fälle von Dengue-Fieber in Frankreich. Und letztes Jahr habe ich von einem Fall in Sizilien gehört. Also man merkt schon, dass das immer näher zu uns nach Europa rückt. Gott sei Dank noch nicht in Deutschland, aber für den Urlaub kann man sich vielleicht ein bisschen schützen entsprechend.
6: Aber warum jucken Schnakenstiche eigentlich so sehr? Das erfahrt ihr in den nächsten News um 16 Uhr.
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10: Also die Wetterfrösche sagen, eine Woche lang müssen wir uns jetzt durch diese Hitze durchkämpfen. Bis nächste Woche Montag bleibt es Stand jetzt bei bis zu 37 Grad und mehr.
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10: In Elchisheim-Illingen in der Hauptstraße wird geblitzt, in Kalmbach in der Wildbaderstraße, in Straubenhardt, Schwann am Optiker wird auch geblitzt, auf der L605 von Ettlingen nach Karlsruhe, kurz vorm Bulacher Kreuz, auf der B36 von Rastatt Richtung Karlsruhe, Höhe der Neuen Messe und an der B3 in Bruchsal Richtung Untergromm.
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10: Einen dicken Stau habe ich zu vermelden. Der ist aktuell auf der Autobahn 8 Stuttgart Richtung Karlsruhe zwischen Heimsheim und Pforzheim Nord. 35 Minuten mehr. Habt ihr auch noch was gesehen? Dann meldet euch gerne bei uns unter 0721 20 16 300. Danke.
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10: Erinnert ihr euch noch von ein paar Wochen? Wann war das vor? Vor 3 Wochen? Da wurde ja der Brenner gesperrt, hier dieser Grenzübergang zwischen Deutschland, Österreich und Italien, also zwischen Österreich und Italien. Aber es ist eine ganz wichtige Route eben für alle Urlauber aus Deutschland nach Südtirol oder nach Italien eben. Und da war der Brenner 10-12 Stunden lang dicht. Und diese Aktion, die hat jetzt Nachahmer gefunden. Ja, das sind Menschen, die ebenfalls in der Nähe einer sehr stark befahrenen Straße liegen. Und die werden ebenfalls eine ganz wichtige Nord-Süd-Verbindung zwischen Deutschland und Österreich sperren. Und zwar jetzt am Wochenende. Alle Infos dazu, alle Einzelheiten, welche Straße jetzt am Wochenende, genau wie vor 3 Wochen der Brenner, allerdings nicht ganz so lange gesperrt wird, das besprechen wir in 10 Minuten.
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0: Nachmittag, Ende Mai, ihr erinnert euch bestimmt, war für fast einen ganzen Tag lang die Brenner-Autobahn zwischen Österreich und Norditalien gesperrt, weil die Anwohner gegen zu viel Verkehr und zu viel Lärm protestiert haben. Das große Verkehrschaos, das alle befürchtet hatten, ist da allerdings ausgeblieben, weil im Vorfeld viel darüber berichtet wurde. Unter anderem auch von uns. Und viele Urlauber konnten deswegen ihre An- oder Abreise verschieben. Und deswegen müssen wir heute jetzt schon mal über eine ähnliche Aktion sprechen, die am kommenden Samstag passieren wird. Svenja Sommer hat die Einzelheiten.
1: Ja, der Fernpass wird diesen Samstag gesperrt. Und zwar aus dem gleichen Grund wie vor 3 Wochen der Brenner. Die Anwohner demonstrieren gegen zu viel Lärm und zu viel Verkehr und auch gegen Pläne, die Straßen noch weiter auszubauen. Allerdings wird die Verbindung zwischen Deutschland und Österreich nicht wie am Brenner für 10 bis 12 Stunden dicht gemacht, sondern nur für 2 Stunden zwischen 10 und 12 Uhr am Samstagmittag. Wer also vorhat, am Samstag von unserer Region über Füssen und an der Zugspitze vorbei nach Österreich, nach Tirol, nach Innsbruck zu fahren, der sollte sich vielleicht doch nochmal eine andere Route anschauen. Denn auch wenn die Strecke nur für 2 Stunden blockiert sein wird, es wird davor und auch danach zu massiven Staus kommen. Gerade samstags ist auf dieser Strecke sowieso immer ganz, ganz viel los. Das Datum ist dabei bewusst gewählt, denn am Wochenende beginnen in einigen Bundesländern in Deutschland die Sommerferien, darunter auch Rheinland-Pfalz. Und wenn in 5 Wochen dann die Ferien in Baden-Württemberg losgeht, dann passiert das Gleiche nochmal. Dann wird der Fernpass nochmal für 2 Stunden dicht gemacht am 1. August.
0: Ah, oh, das ist eine schöne Strecke, aber tatsächlich immer sehr, sehr viel los.
1: Total.
0: Versuche ich sowieso, wenn ich da mal lang muss, immer ganz, ganz arg außerhalb der normalen Zeiten vorbeizufahren. Jetzt am Samstag zwischen 10 und 12 Uhr mittags der Fernpass dicht in beide Richtungen. Und den Brenner wollen sie doch auch nochmal sperren. Das kommt doch auch nochmal irgendwann in den Sommerferien. Also, immer schön Radio hören, dann bleibt

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0: Schön, dass ihr euch für die neue Welle entschieden habt hier am Montagnachmittag. Wenn ihr auch in der nächsten halben Stunde noch dran seid, kriegt ihr Musik von Michael Schulte. Ihr kriegt Mark Ronson zusammen mit Amy Winehouse, Rosé und Bruno Mars und Pink. Die sind alle mit dabei, gleich hier. Vorher noch unsere Regionalnachrichten und da wirft Sven ja nochmal einen Blick zurück aufs Wochenende. Gab es ja einige Unwetter und was diese ganzen Unwetter und vor allen Dingen was ein einzelner Blitzeinschlag in einen Baum alles anrichten kann. Also was erzählt euch Sven ja gleich in den Regionalnachrichten hier um 3:30.
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7: Mit Svenja Sommer, schönen guten Tag. Was ein Hitzewochenende mit teils schweren Gewittern. Die Rettungskräfte in der Region hatten alle Hände voll zu tun. Unter anderem auf dem Handballfest in Rastatt-Niederbühl. Dort hat ein Blitz am späten Freitagabend auf dem Zeltplatz eingeschlagen. 9 Menschen wurden verletzt, 6 von ihnen kamen ins Krankenhaus. Und ein Blitz hat auch etliche Anwohner rund um Stutensee gestern Morgen aus dem Bett geworfen, denn in Friedrichsthal hat er in einen Baum eingeschlagen und ihn komplett gespalten. Mitten im Wohngebiet zerfetzte es den Stamm. Äste und Splitter lagen um die 100 Meter weit verstreut auf der Straße. Die gute Nachricht, hier ist keinem etwas passiert.
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7: Es ist bisher die größte WM-Überraschung überhaupt. Als absoluter Außenseiter zur Fußball-Weltmeisterschaft gefahren ist Kap Verde. Und jetzt hat der Inselstaat sogar die Chance, in die K.O.-Phase einzuziehen. Nach dem 0:0 gegen Europameister Spanien gab es gestern Abend ein 2:2 gegen Uruguay. Und nach dem wirklich sehr emotionalen Unentschieden erzählte dann Defensivspieler Kevin Pina eine rührende Geschichte. Mit einem direkt verwandelten Freistoß aus knapp 30 Metern hatte der 29-Jährige in diesem Spiel das erste WM-Tor in der Geschichte des kleinen Inselstaats erzielt. Doch während alle um ihn herum komplett in Ekstase verfielen, vom Ersatzspieler bis zum letzten Betreuer, hat er seinen Jubel für einen Augenblick unterbrochen. Ich habe versucht, meine Tochter auf der Tribüne zu entdecken, sagte Pina gerührt. Doch dafür war selbst dieser historische Moment dann zu kurz. Für alles, was danach passierte, finde ich nur ein Wort, meinte er. Stolz, stolz, stolz. Kap Verde hat jetzt die Chance, die K.O.-Runde zu erreichen. Ein Sieg gegen den Gruppenletzten Saudi-Arabien am Samstag und die Sensation wäre perfekt.
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0: Stand jetzt müssen wir diese Hitze noch bis nächste Woche Montag aushalten. Also eine ganze Woche lang noch könnten die Temperaturen jeden Tag über 37 Grad erreichen. Das ist der aktuelle Stand der Wetterfrösche. Wir hoffen mal, dass sich das vielleicht noch ein bisschen entschärft in den nächsten Tagen.
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0: Man wird geblitzt in Elchesheim-Illingen in der Hauptstraße, in Kallenbach in der Wildbader Straße und auf der L605 von Ettlingen nach Karlsruhe, kurz vor dem Bulacher Kreuz. Habt ihr auch noch einen Blitzer entdeckt, dann meldet euch gerne bei uns unter 0721 20 16 300.
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0: Wir haben aktuell Stau, aber es sieht schon deutlich besser aus. Auf der Autobahn 8 Stuttgart in Richtung Karlsruhe zwischen Heimsheim und Pforzheim Nord aktuell noch circa 10 Minuten mehr.
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0: Nicht mehr lange, dann starten auch bei uns in der Region schon einige von euch in die Sommerferien. In der Pfalz zum Beispiel geht es schon Ende dieser Woche los. Falls ihr dieses Jahr von Zürich aus in den Urlaub fliegt, dann habe ich gute Nachrichten, denn ab Freitag ändert sich das Sicherheitskonzept in Zürich und dann dürft ihr dort wieder mehr als 100 Milliliter Flüssigkeiten mit ins Flugzeug nehmen. Und ihr müsst das auch nicht mehr in so eine Extratüte machen, wie wir das in den letzten 20 Jahren immer machen mussten. Seid ihr tierisch genervt, dass man irgendwie die Kontaktlinsenflüssigkeit nicht mitnehmen konnte oder eine Flasche Wasser. Das alles ändert sich. Wie viel dann erlaubt ist und warum es diese Änderung gibt und an welchen Flughäfen das auch noch so gemacht wird, das besprechen wir alles ausführlich in 10 Minuten.
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0: Hier ist die neue Welle am Montagnachmittag. Am Züricher Flughafen ändert sich ab Freitag eine nervige Regel bei der Sicherheitskontrolle, denn wie an vielen anderen Flughäfen auch, dürft ihr dort bisher nur Flüssigkeiten bis zu 100 Milliliter mitnehmen und dann auch immer noch in so einer Extratüte, die ihr extra rauslegen müsst. Aber das gehört in Zürich bald der Vergangenheit an und an einigen deutschen Flughäfen ist das auch schon so. Svenja Sommer, was hat sich geändert?
1: Am Züricher Flughafen

0: hat man die Sicherheitskontrolle aufgerüstet und hier kommen jetzt brandneue CT-Scanner zum Einsatz, die eben auch Flüssigkeiten besser durchleuchten können. Und deswegen darfst du ab Freitag dort dann Behälter mit bis zu 2 Litern Flüssigkeit mit ins Flugzeug nehmen. Alle Kontaktlinsenträger, die nur mit Handgepäck reisen wollen, dürfte das freuen. Alle, die sich kurz vorher noch was zu trinken gekauft haben, ebenso. Denn das muss jetzt eben nicht mehr alles weggeschmissen oder schnell noch ausgetrunken werden, sondern ihr könnt da jetzt ganz locker durch die Sicherheit Schleusen gehen. Das gibt es jetzt an immer mehr Flughäfen, auch bei uns in Deutschland. Zum Beispiel hat Nürnberg ähnliche Gerätschaften angeschafft. In München geht das vor allem an Terminal 2. Auch in Berlin am BER ist das im Terminal 2 möglich. Und in Frankfurt, da gibt es auch schon einige ausgewählte Sicherheitsschleusen mit diesem neuen System. Aber es geht eben noch nicht bei allen.
1: Wie oft mir das schon passiert ist, dass ich da mir noch vorher eine Cola gezogen habe und dann, oh, das ging jetzt aber doch schneller als gedacht.
0: Stehst du da, pumpst schnell ab oder wirfst halt weg, ne?
1: Genau. Ja. Schön, dass das endlich...

0: um kurz vor vier. Musikalisch geht's hier gleich weiter mit Bebe Rexha und Faithless. Aus dem alten Kracher Insomnia haben sie jetzt nochmal einen neuen Kracher gemacht. Faithless, zusammen eben mit Bebe Rexha. Hört ihr gleich nach den Nachrichten mit Svenja und da geht's um Nico Schlotterbeck.
1: Ja, Fußball-Deutschland ist geschockt, denn es gibt jetzt bittere Gewissheit für Innenverteidiger. Nico Schlotterbeck, ist die Fußball-Weltmeisterschaft vorbei. Er hatte sich ja im Spiel gegen die Elfenbeinküste verletzt und fällt jetzt mehrere Wochen wegen eines Bänderrisses im linken Sprunggelenk aus. Doch welche Optionen hat Trainer Nagelsmann jetzt? Wer könnte am Donnerstag für Schlotterbeck spielen? Wir klären das in den News um 16 Uhr.
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1: Mit Svenja Sommer. Schönen guten Tag. Kliniken und Krankenhäuser bleiben das große Sorgenkind. Sie stecken tief in der Finanzkrise. Die Deutsche Krankenhausgesellschaft warnt vor einer Pleitewelle und massivem Arbeitsplatzabbau. Grund seien die geplanten Sparmaßnahmen der Regierung im Gesundheitswesen. Neue Welle-Reporterin Ursula Winkler.
11: Verbandschef Gass verweist auf aktuelle Studienergebnisse, die darauf hindeuten, dass in 4 Jahren jede zweite Klinik pleite sein könnte. Die Reformziele, wie eine stärkere Spezialisierung oder kleinere Kliniken zusammenzulegen, findet er gut. Aber er denkt eher an einen geordneten Umbau über etwa 10 Jahre. Sie könnten künftig auf hunderte Krankenhausstandorte verzichten, so Gass. Aber die geplanten Kürzungen würden viele Kliniken, die bleiben sollen, womöglich nicht überstehen.
1: Großbritannien bekommt mal wieder einen neuen Premierminister. Der seit knapp 2 Jahren amtierende Keir Starmer hat heute seinen Rücktritt angekündigt. Als Grund nannte er seine schlechten Zustimmungswerte.
12: Ich werde alles in meiner Macht Stehende tun, um eine geordnete Amtsübergabe zu gewährleisten. Außerdem sichere ich meinem Nachfolger meine volle und uneingeschränkte Unterstützung zu, in dem Wissen, dass er ein Großbritannien übernimmt, das deutlich stärker und gerechter ist als das, was ich vor 2 Jahren übernommen habe.
13: I inherited 2 years ago.
1: Der Labour-Politiker steht seit Monaten unter Druck. Sein Führungsstil vergraulte mehrere Minister aus der Regierung. Und gleichzeitig ächzen die Briten unter der Folge des Brexits mit massiven Wirtschaftsproblemen. Wer neuer Premier in London wird, ist noch offen. Schock für den DFB und ganz Fußball-Deutschland, denn jetzt gibt's bittere Gewissheit. Für Innenverteidiger Nico Schlotterbeck ist die Fußball-WM vorbei. Er hatte sich im Spiel gegen die Elfenbeinküste verletzt und fällt mehrere Wochen wegen eines Bänderrisses im linken Sprunggelenk aus und bedeutet ebenfalls das WM aus für den 26-Jährigen. Bundestrainer Nagelsmann muss somit für den Rest der WM auf eine sehr wichtige Säule verzichten, denn Schlotterbeck ist in der Innenverteidigung neben Jonathan Tag gesetzt. Für ihn spielen könnten künftig Rüdiger, Anton oder Tiaf. Denn eine Nachnominierung ist nicht mehr möglich, die Frist ist abgelaufen. Und wahrscheinlich wird auch Antonio Rüdiger beim nächsten Spiel am Donnerstag gegen Ecuador für Schlotterbeck in der Startelf stehen. Anpfiff ist um 22 Uhr und wenn ihr da nicht zu Hause schauen möchtet, wir haben alle Public Viewings in der Region für euch aufgelistet auf dieneuewelle.de und in der Neue Welle App.
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0: Bis Montag könnte uns die Hitze hier fest im Griff haben. Bis Montag gibt es Temperaturen von 37 Grad und mehr. Das ist der aktuelle Stand. Mal gucken, wie sich das entwickelt. Aber wenn es schlecht läuft, dann bleibt das jetzt so eine ganze Woche lang.
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0: Wir haben Blitzer aktuell in Elchesheim-Illingen in der Hauptstraße und in Kalmbach in der Wildbader Straße. Das sind die Blitzer, die ihr uns aktuell gemeldet habt. Wenn ihr noch einen hinzufügen wollt, dann ruft mich an unter 0721 20 16 300.
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0: Ja, eine Meldung gibt es aktuell auf der Autobahn 8, betrifft hier die Dauerbaustelle bei Pforzheim. In beide Richtungen momentan 10 Minuten mehr. Ansonsten habe ich noch Stau auf der B36 Karlsruhe in Richtung Mannheim. Und zwar ungefähr auf Höhe Eggenstein seid ihr 10 Minuten länger unterwegs. Und in der Karlsruher Rheinhafenstraße, da ist auch irgendwas passiert. In beide Richtungen hier Stau ca. 10 bis 15 Minuten mehr.
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0: Noch bis Freitag 12 Uhr läuft unsere große Abstimmung. Wir wollen ja von euch wissen, welche Pizza ist eurer Meinung nach die beste hier im ganzen Neue Welle Sendegebiet? Und da haben wir eine Top 10 zusammengestellt nach euren Vorschlägen. Und jetzt könnt ihr eben abstimmen über dieneuewelle.de, welche Pizza ganz oben landen soll. Mama Lina aus Baden-Baden ist auch mit dabei. Und wir haben mit Mama Lina in Baden-Baden gesprochen und wollten mal wissen, was ist denn das Geheimnis der Mama Lina Pizza? Und Angelo, einer der Inhaber, hat es uns verraten. Und das hören wir uns mal an in 10 Minuten.
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1: Ja, noch bis Freitag läuft unsere große Abstimmung. Noch bis Freitag habt ihr die Möglichkeit, da mitzubestimmen, wo es die beste Pizza in der ganzen Region, im ganzen Neue Welle Sendegebiet gibt. Und zwar geht ihr dazu bitte auf unsere Website, auf dieneuewelle.de, und dann habt ihr da diesen Slider auf der Website ganz oben, also diese wechselnden Bilder. Und bei irgendeinem steht dann die besten, die beste Pizza in der Region. Da klickt ihr drauf und schon seid ihr hier in dieser Abstimmung, in dieser Top 10. Und dann klickt ihr einfach auf euren Lieblingsladen und mit etwas Glück ist der dann am Freitag um 12 Uhr ganz oben, ganz vorne. Auch mit dabei aus Baden-Baden, Mama Lina. Und mit dem Angelo, mit einem der Inhaber, haben wir gesprochen und wir wollten mal wissen, was denkt er denn, was macht seine Pizza so besonders?
2: Ich denke erstmal, weil wir einen napolitanischen Pizzateig haben. Das bedeutet auch, dass es 48 Stunden Gärung sind und denke ich auch ausschlaggebend ist, dass wir einen echten Holzofen haben. In Mama Lina, also wir haben kein Gas oder kein Elektroofen, sondern wir haben wirklich Holz im Ofen, also wie in Italien, in Neapel, wo unser Papa herkommt. Ich denke, das sind so zwei Merkmale, die entscheidend sind.
1: Was ist die beste Pizza bei euch?
2: Ja, das wäre die Pizza von meinem Sohn. Unser Sohn heißt Vincenzo und die Pizza heißt Don Vincenzo. Das ist eine Pizza mit Rindercarpaccio obendrauf. Ja, das ist next level.
1: Also, wenn ihr auch schon mal bei Mama Lina in Baden-Baden gewesen seid und sagt, das ist wirklich spitzenmäßig da, dann gebt ihnen eure Stimme über dieneuewelle.de.
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0: Ihr seid hier bei der neuen Welle am Montagnachmittag. Und passend zur großen Hitze da draußen gleich Sommermusik von Alvaro Soler. Auch Eros Ramazzotti macht schöne Sommermusik. Kriegt ihr auch in der nächsten halben Stunde. Damit ihr aber trotz der Hitze bestens informiert seid, gibt's vorher noch unsere Regionalnachrichten mit Svenja um 16:30.
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11: Mit Svenja Sommer, schönen guten Tag. So schön das Badewetter momentan auch ist, so gefährlich ist es leider auch. Am Epplesee in Rheinstetten ist am Wochenende ein junger Mann ertrunken. Nach stundenlanger Suche konnte der 23-Jährige letztlich nur noch tot aus dem Badesee geborgen werden. Ob ein Hubschraubereinsatz wegen einer vermissten Person, ein langer Stau auf der A5 oder momentan die Unwettereinsätze, ihr bleibt rund um die Uhr informiert. Daher ist jetzt auch das Polizeipräsidium Offenburg auf Instagram und WhatsApp. So will euch die Polizei rund um Rastatt, Bühl und Baden-Baden auf dem Laufenden halten und auf direktem Weg erreichen. Während der WhatsApp-Kanal vor allem für die Verbreitung von Eilmeldungen und aktuellen Warnhinweisen genutzt wird, bietet der Instagram-Account zusätzliche Einblicke Einblicke in den Polizeialltag. Den Link zu beiden Accounts, den gibt's auf dieneuewelle.de und in der Neue Welle App.
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0: Eine Woche noch müssen wir diese heißen Rekordtemperaturen aushalten. Eine Woche lang über 37 Grad. Das sind die neuesten Berechnungen. So lang könnte es dauern bis nächste Woche Montag. Danach geht es dann ein wenig entspannt weiter, aber auch noch mit Werten über 30.
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0: Der Blitz wird aktuell in Elchesheim, Illingen in der Hauptstraße und in Kalmbach in der Wildbader Straße. Habt ihr auch noch einen entdeckt, dann meldet euch gerne bei uns unter 0721 2016 300.
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0: So, aktuell haben wir Stau auf der Autobahn 8 und zwar jetzt Karlsruhe Richtung Stuttgart zwischen Pforzheim West und Pforzheim Ost. 25 Minuten mehr in der Gegenrichtung zwischen Heimsheim und Pforzheim Nord sind wir aktuell bei 10 Minuten mehr. Außerdem aus eine Meldung aus Aachen und zwar an der Ache. Zwischen am Acherrhein und in der Wilhelm-Schächter-Straße gibt es Bergungs- und Reinigungsarbeiten. Hier sind beide Fahrtrichtungen gesperrt. Außerdem ist irgendwas passiert in Karlsruhe in der Rheinhafenstraße. Da haben wir auch einen Stau in beide Richtungen. Und zwar mitten im Hafengebiet braucht ihr in beide Richtungen circa 15 Minuten länger.
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0: 16:32 Uhr. Ihr wisst, was jetzt passiert.

0: Also, ihr habt es bestimmt sofort erkannt. Das hier ist ein Song, der rückwärts läuft. Aber wie heißt der im Original und wer singt den in der Vorwärtsversion? Wenn ihr das wisst, dann ruft mich an, jetzt unter der 0721 2016 300. 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

0: Das war Musik von Hathaway hier am Montagnachmittag bei der neuen Welle. Aber was ist das hier? Das haben wir doch alles schon mal vorwärts gehört. Aber wie hieß das nochmal? Wie heißt das Lied? Wie heißt der Sänger? Die Nadine aus Eggenstein-Leopoldshafen ist dran. Nadine, was machst du gerade? Wo bist du bei der Hitze unterwegs und wie geht's dir dabei?
1: Ich bin gerade im Auto mit meiner Mama und wir fahren einkaufen, aber ich muss jetzt meinen Parkplatz finden. Ich bin ein bisschen aufgeregt, dass ich es hier durchgeschafft habe.
0: Ja, Millionen Menschen an den Radios sind dabei, hören dir zu, wollen wissen, hat die Nadine das drauf, kann die das hier lösen? Dann wollen wir doch mal schauen, Nadine. Also, welcher Song war's? Was tippst du? Wie heißt das Lied? Wer singt's?
1: Ich hoffe, dass es von Hosea Take Me to Church heißt.
0: Was sagt die Mama? Ist die der gleichen Meinung?
1: Was sagt die Mama? Ja.
0: Die vertraut, egal was die Tochter sagt, ich bin dabei. Und das finde ich eine sehr gute, eine sehr lobenswerte, eine schöne Einstellung von der Mama. Und sie liegt auch Gold richtig damit. Denn ja, das war die Top-Antwort. Prima gelöst.
1: Ich freue mich so.
0: Dann wünsche ich euch viel Spaß beim Einkaufen. Haltet euch, solange es geht, in der Nähe der Tiefkühltheke auf. Dann habt ihr schöne Temperaturen. Und euren Einkaufsbeutel für die nächsten Shopping-Trips habt ihr ja auch gewonnen. Deswegen noch einmal ganz kurz am Telefon bleiben, damit wir checken können, wie das zu euch kommt.
1: Dankeschön.

Ihr hört die neue Welle am Montag um kurz vor 17 Uhr. Und da dürft ihr euch freuen. Nach den 17 Uhr Nachrichten gibt's Musik von Ray.

0: My Husband in voller Länge, der erste Song nach den Nachrichten mit Svenja. Und in den Nachrichten mit Svenja geht's um die Briten.
1: Die bekommen mal wieder einen neuen Premierminister. Der erst seit knapp 2 Jahren amtierende Keir Starmer hat heute seinen Rücktritt angekündigt. Was er als Grund nannte, das hört ihr von ihm höchstpersönlich in den News um 17 Uhr.

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13: Mit Svenja Sommer, schönen guten Tag. Wir sollen künftig später in Rente gehen. Das ist nur einer von 30 Punkten, die jetzt von der sogenannten Rentenkommission durchgesickert sind. Morgen will das Gremium seine Reformvorschläge offiziell vorstellen und die Kritik ist jetzt schon riesengroß, sagt Neue Welle-Reporter Uli Reitinger.
14: Vor allem den Linken und den Gewerkschaften gehen die vorgeschlagenen Einschnitte zu weit. So soll der frühere Renteneintritt ohne Abschläge nach 45 Beitragsjahren wegfallen. Ein Teil der Rentenbeiträge soll in Aktien fließen und das Renteneintrittsalter soll schrittweise auf 68 steigen. Die IG Metall kritisiert vor allem, dass Menschen, die 45 Jahre lang gearbeitet haben, in Zukunft nicht mehr abschlagsfrei in Rente gehen können. Das treffe auf heftige Ablehnung. Diese Vorschläge blendeten die Arbeits- und Lebenssituation vieler Beschäftigter aus, heißt es.
13: Der Frieden im Nahen Osten steht und der Frieden soll auch bleiben. Die USA und Iran haben sich selbst 60 Tage Zeit gegeben, ein Friedensabkommen zu schließen. Die Verhandlungen haben gestern in der Schweiz begonnen. Neue Welle-Reporter Uli Reitinger.
14: Nur eine Stunde saß US-Vizepräsident Vance mit dem iranischen Außenminister und dem iranischen Parlamentspräsidenten zusammen. Aber es gab tatsächlich einige greifbare Ergebnisse. Und das, obwohl US-Präsident Trump aus der Ferne mit massiven Drohungen gegen Teheran dazwischenfunkte. Eingerichtet wurde ein eigener Gesprächskanal zur Straße von Hormuz und ein Forum zur Überwachung der Waffenruhe im Libanon. Die USA haben die Seeblockade iranischer Häfen aufgehoben und erste eingefrorene iranische Guthaben freigegeben.
13: Gestern war Sommeranfang und mit dem Sommer, da kommen leider auch die Schnaken. Das Schlimmste ist ja eigentlich, dass die Stiche immer so jucken. Aber warum eigentlich?
15: Ja, eigentlich, weil es eine Abwehrreaktion von unserem Körper ist. Wenn die Mücke unser Blut saugt und ihren Rüssel sozusagen in unser Fleisch bohrt, dann gibt es gleichzeitig ihren Speichel an unseren Körper ab.
13: So Stechmückenexperte Andreas Jetter.
15: Und unser Körper reagiert dann mit Histaminausschüttung und das sorgt für den Juckreiz an der Einstichstelle. Und ich glaube, jeder Zuhörer kennt das, wenn man dann anfängt, an dem Stich zu kratzen, dann juckt es immer mehr und mehr, weil der Körper immer mehr Histamin ausschüttet. Von daher wäre es das Beste, den Stich eigentlich in Ruhe zu lassen.
13: Ja, und es gibt ja auch viele Hausmittelchen gegen Schnakenstiche. Aber welche helfen euch da wirklich? Der Experte hat die Antwort in den News um 18 Uhr.
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16: Also wem die Hitze gefällt gerade, der darf sich freuen. Es bleibt nämlich noch gut eine Woche bei Temperaturen von teilweise 37 Grad und mehr. Bis nächste Woche Montag und danach geht's dann mit um die 30 Grad weiter.
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16: Also da schauen wir auf die Blitzer und da sehen wir aktuell, haben wir einen Blitzer in Elchesheim-Illingen in der Hauptstraße und in Kalmbach in der Wildbader Straße. Habt ihr auch noch einen entdeckt, dann warnt gerne alle anderen unterwegs über die 0721 20 16 300.
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16: Aktuell Stau auf der Autobahn 8 Karlsruhe in Richtung Stuttgart zwischen Pforzheim West und Pforzheim Ost. Da sind wir bei einer halben Stunde mehr. Und Stuttgart Richtung Karlsruhe zwischen Heimsheim und Pforzheim Nord aktuell circa 10 Minuten mehr.
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16: So, 17 Uhr, 3 Minuten haben wir's. Und damit begrüßen wir die Svenja nochmal hier im Radio.
13: Hallo.
16: Svenja, du hast wieder eine ganz besondere Aufgabe jetzt. Neben deinen Nachrichten gehört auch immer der Song des Tages mit zu deinen wichtigsten Aufgaben.
13: So ist
16: hier.
13: Es.
16: Du hast noch ein Thema, eine Meldung für uns. Und zu diesem Thema, zu dieser Meldung suchen dir alle, die jetzt zuhören, die bestmöglich passende Musik, den Soundtrack zum Thema. Um was geht's heute?
13: Ja, es geht heute um etwas, das ganz gut zu diesem heißen Wetter da draußen passt. Denn in Kanada, da hat sich ein Startup zum Ziel gesetzt, die schmelzenden Eisflächen zu schützen, indem sie das Eis einfach wieder einfrieren. Also die Idee ist so einfach wie genial. Durch den Klimawandel schmilzt das Eis zwar an den Rändern der Arktis, aber in der Mitte, da ist es ja immer noch kalt und alles gefroren. Jetzt haben die da einfach Wasser drauf gepumpt und dieses Wasser ist dann durch die kalten Temperaturen auch wieder sofort zu Eis geworden. Und das ist auch schon die Idee. Durch diesen Trick konnte die Eisfläche dieses Testgebiets deutlich vergrößert werden.
16: Also da ist also das Eis in der Arktis.
13: Ja.
16: Und das wird weniger an den Rändern.
13: Genau.
16: Aber in der Mitte ist es noch kalt und da pumpt man Wasser drauf, das gefriert.
13: Um wieder eine Fläche zu schaffen und es gefriert so schnell, dass dann wieder mehr Eis da ist.
16: Okay. Gut, das ist eine
13: kühlt auch ein bisschen ab, das Thema.
16: Eine schöne Meldung bei diesen Temperaturen, wenn man sich das mal so vorstellt.
13: Ja.
16: Dann wird's schon gleich ein bisschen kühler. Bitte mehr davon. Jetzt aber die Frage, welchen Song spielen wir zu dieser Meldung, zu diesem Startup da in der Arktis? Ihr habt's in der Hand, sagt uns 0721 20 16 300.
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1: Heute ging es um schmelzende Eisflächen in der Arktis. Passt ja auch gut zum Wetter. Da haben kanadische Forscher versucht, die schmelzende Eisdecke einfach wieder einzufrieren, indem sie was gemacht haben, Svenja Sommer?
2: Sie haben mehr Wasser langsam, aber stetig auf die Eisfläche gepumpt. Dieses Wasser ist dann direkt gefroren und somit hat sich die Eisfläche in einem Testgebiet wieder deutlich vergrößert. An den Rändern, da schmilzt es zwar durch den Klimawandel, aber durch diesen Trick konnte die Eisfläche eben wieder deutlich anwachsen. Allerdings, ja, gibt's da einen Haken, denn das Ganze ist schon ziemlich teuer und ob das wirklich langfristig funktioniert und nicht vielleicht auch irgendwelche negativen Auswirkungen haben könnte, das muss jetzt alles noch weiter erforscht werden.
1: Aber interessante Idee.
2: Ja.
1: Dann wollen wir natürlich noch wissen, welchen Song wir jetzt dazu spielen sollen. Vicky wünscht sich von der Band Eisbrecher, passt ja ganz gut schon mal, den Song Eiszeit.
2: Perfekt.
1: Robin sagt, zu heiß.
2: Ja.
1: Ich fahre in Urlaub.
2: Ja, hat er recht.
1: Dagmar wünscht sich die Man Without Hats mit dem Gegenteil von der Arktis, nämlich mit dem Song Antarktika.
2: Ah.
1: Nicole und Sven hätten gerne Eiskalt von Culture Candela. Ganz eiskalt haben die sich das gewünscht. Ute sagt Physical von Olivia Newton-John, weil da nämlich sehr viel Physik dahinter steckt. Something in the Water von Brooke Fraser ist der Wunsch von Doro. Was da im Wasser sein könnte, die Antwort kommt von Bewitz, Mickey, Robert und Vanessa. Vier Stimmen für die Toten Hosen mit eisgekühlter Bommerlunder. Das finde ich eine gute Idee, wenn man die schmelzenden Arktis-Eisflächen einfach wieder mit Bommerlunder auffüllt. Ob das geht, weiß ich nicht. Aber wäre interessant. Oder mit anderen Spaßgetränken. Volker, Simone, Bettina, Chris, Madres und Tanja, die wünschen sich Musik aus der Schweiz von Grauzone und zwar den Song Eisbär. Aber dagegen haben Anja, Frank, Ines, Thomas und Thomas, Jasmin und Schneggi etwas. Sie alle hätten nämlich gerne Eis, Eis, Baby von Vanilla Eis. Dreimal Eis. Für mich auch eins, bitte.
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0: 94 Länder ist dabei hier in der nächsten halben Stunde, so ungefähr in 15 Minuten hört ihr diesen Song. Vorher noch unsere Regionalnachrichten um 5:30 mit Svenja. Und da schauen wir unter anderem auch nach Pforzheim zu den Wild Dogs Pforzheim. Die spielen American Football und haben am Wochenende ein Heimspiel gehabt in Pforzheim in der Kramski Arena gegen die Allgäu Comets. Wie es ausgegangen ist, erfahrt ihr in unseren Regionalnachrichten um 5:30.
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13: Mit Svenja Sommer, schönen guten Tag. Wie gefährlich das geruchlose Gas Kohlenmonoxid ist, wurde gestern Abend in Karlsruhe-Grünwinkel dramatisch unter Beweis gestellt. Gegen 20 Uhr war zunächst der Rettungsdienst wegen eines medizinischen Notfalls in eine Wohnung gerufen worden. Dort fanden die Einsatzkräfte einen bewusstlosen Jugendlichen. Während der Versorgung des 14-Jährigen haben dann plötzlich die automatischen Gasmessgeräte des Rettungsdienstes angeschlagen und vor einer erhöhten Konzentration von Kohlenmonoxid in der Wohnung gewarnt. Sofort kamen Feuerwehr und Gasnotdienst. Auslöser war eine defekte Gastherme, die sofort außer Betrieb genommen wurde. Dem 14-Jährigen geht es wieder gut. Großer Jubel in der Pforzheimer Kramski Arena. Die American Footballer der Wild Dogs haben vor über 650 hitzeresistenten Fans ihren nächsten Heimsieg eingefahren. 61-31 stand es am Ende gegen die Allgäu Comets. 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
0: Ja, also die Temperaturen für Leute, die das so heiß mögen, habe ich hier gute Nachrichten. Es geht nämlich noch weiter. Eine ganze Woche bleibt das jetzt so mit Temperaturen von 36, 37, vielleicht sogar 38 bis 39 Grad, vielleicht sogar noch mehr. Bis Montag nächster Woche müssen wir das aushalten. Dann soll es ein bisschen kühler werden.
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0: Aktuell haben wir noch einen Blitzer, der steht in Elchesheim-Illingen in der Hauptstraße. Falls ihr auch noch einen gesehen habt, dann sagt mir das gerne unter 0721 20 16 300.
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0: Viel ist gerade nicht los. Ihr scheint schon alle irgendwo am See oder im Schwimmbad zu liegen. Stehen tut ihr gerade noch auf der Autobahn 8 Karlsruhe in Richtung Stuttgart zwischen Pforzheim West und Pforzheim Ost. 20 Minuten mehr.
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0: Dadurch, die deutsche Fußballnationalmannschaft ist ja sehr erfolgreich in die WM gestartet. 2 Spiele haben sie schon gewonnen und damit ist das 16. Finale sicher. Damit ist die Vorrunde sicher geschafft, egal wie das nächste Spiel am Donnerstagabend ausgehen wird. Welche Gegner uns dann im 16. Finale begegnen könnten und wie es danach dann weitergehen würde, wenn wir auch das erfolgreich überstehen, das besprechen wir mal ausführlich in 10 Minuten.
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0: 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Wir wünschen euch spannende Spiele und viel Freude beim Zuschauen.
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0: Ihr seid bei der neuen Welle am Montagnachmittag. Wir schauen nochmal auf die Fußball-WM. Die deutsche Nationalmannschaft ist ja recht erfolgreich in das Turnier gestartet. Vorrunden aus, das kann uns nicht mehr passieren. Mit dem zweiten Sieg im zweiten Spiel ist uns der Gruppensieg sogar sicher. Und damit haben wir uns auch schon safe für das 16. Finale qualifiziert. Thomas Bremser ist ja für die dpa und somit auch für uns, für die neue Welle, bei dem Turnier mit dabei in Winston-Salem, wo die deutsche Nationalmannschaft ihr Quartier aufgeschlagen hat. Thomas, wie geht's denn dann weiter für die deutsche Nationalmannschaft? Wann ist denn dieses 16. Finale? Und wenn wir das gewinnen, was würde dann passieren?
1: Das 16. Finale findet bei Boston statt, rund 2,5 Flugstunden von hier. Und zwar am Montag, den 29. spät, 22.30 Uhr deutscher Zeit. 15 Gegner sind da möglich, darunter Kanada, Schweden oder Schottland. Bei einem Sieg geht's dann weiter am Unabhängigkeitstag der USA, am Samstag, den 4. Juli in Philadelphia. Dann noch später, 23 Uhr deutscher Zeit. Wahrscheinlich ist das der Knaller dann gegen Frankreich. Aber so weit sind wir noch lange nicht.
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0: Kurz vor sechs am Montagabend, hier ist die neue Welle. Und in der nächsten halben Stunde hört ihr bei uns Musik von Jason Derulo. Ava Max ist aber auch dabei. Und Huntrix mit Golden aus dem K-Pop Demon Hunters Film. Kriegt ihr alles nach den Nachrichten mit Svenja. Um 18 Uhr geht's bei dir in den News um Schnaken.
1: Ja, gestern war ja Sommeranfang und zum Sommer gehören leider eben auch Stechmücken. Daher ist es besonders wichtig und gut zu wissen, welche Hausmittelchen helfen denn gegen Schnakenstiche. Und die Antwort bekommt ihr von einem Experten in den News um 18 Uhr.
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3: Mit Svenja Sommer, schönen guten Tag. Später in Rente, aber dafür höhere Beiträge. Ja, seit Bekanntwerden einiger Vorschläge der von der Regierung eingesetzten Rentenkommission hagelt es Kritik. Unter anderem von Michael Fratscher, dem Präsidenten des Deutschen Instituts für Wirtschaftsforschung. Neue Welle-Reporter Thomas Thonfeld.
4: Mut und Konsequenz, das vermisst der DEW-Präsident bei den Reformvorschlägen. Denn an den drei größten Problemen, so Fratscher, würden sie nichts ändern. Der hohen Altersarmut, der zu starken Belastung der jungen Generation und der Schieflage bei der Gerechtigkeit. Ein höheres Renteneintrittsalter, die Einführung einer kapitalgedeckten Rente und weniger Frühverrentungen hält er allerdings für richtig. Das soll so auch in den Vorschlägen der Rentenkommission stehen, die morgen hier in Berlin offiziell präsentiert werden.
3: Schon wieder ein Wechsel. Großbritannien bekommt mal wieder einen neuen Premierminister. Der seit knapp 2 Jahren amtierende Keir Starmer hat heute seinen Rücktritt angekündigt. Als Grund nannte er seine schlechten Zustimmungswerte.
5: Die Frage, die sich meine Partei jetzt stellt, ist, ob ich die richtige Person bin, um uns in die nächste Parlamentswahl zu führen. Ich habe die Antwort meiner Fraktion auf diese Frage gehört und ich akzeptiere diese Antwort ohne Bitterkeit.
3: With good grace. Der Labour-Politiker steht seit Monaten unter Druck. Sein Führungsstil vergraulte mehrere Minister aus der Regierung. Wer neuer Premier in London wird, ist noch offen. Gestern war Sommeranfang und zum Sommer gehören leider auch die Stechmücken. Daher ist es wichtig zu wissen, welche Hausmittelchen denn gegen einen Schnakenstich helfen.
6: Man kann zum Beispiel einen warmen Silberlöffel auf den Stich drücken. Die Wärme bindet dann das Eiweiß. Man kann zum Beispiel mit einer Zwiebel kühlend wirken.
3: Rät Stechmückenexperte Andreas Jetter.
6: Dann kann man zum Beispiel Kühlgels verwenden. Da gibt es verschiedene Präparate am Markt. Vielleicht muss da jeder so seinen Weg finden und mal ausprobieren, was ihm am besten hilft und wirkt.
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7: Also die nächsten Tage werden auf jeden Fall auch wieder sehr heiß mit Temperaturen, teilweise weit über 34 Grad. Vermutlich geht das bis nächsten Montag so, vielleicht auch nur bis Sonntag. Mal gucken, wie sich das entwickelt.
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7: Einen Blitzer haben wir, der steht in Schwann in der Hauptstraße. Falls ihr auch noch einen entdeckt habt, dann warnt gerne alle anderen unterwegs über die 0721 20 16 300.
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7: Die Autobahn 8 ist gesperrt. Der Tunnel, die Lärmschutzeinhausung und zwar Karlsruhe Richtung Stuttgart zwischen Pforzheim Nord und Pforzheim Ost. Da steht ein brennender LKW vor dem Tunnel, in dem Tunnel. Ich weiß nicht genau. Auf jeden Fall ist der Tunnel momentan deswegen gesperrt. In der anderen Richtung läuft es aber noch, aber da ist natürlich auch Stau. Das ist also dann Stuttgart Richtung Karlsruhe zwischen Heimsheim und Pforzheim Nord. Aktuell eine Stunde mehr und Karlsruhe in Richtung Stuttgart habe ich überhaupt gar keine Angaben, wie lange das dauern könnte. Dann haben wir noch eine Meldung aus Baden-Baden. Hier ist der Strom ausgefallen und zwar in Baden-Baden, in Lichtental und in Geroldsau. Und noch in teilweise einigen anderen Stadtteilen von Baden-Baden. Die Stadtwerke Baden-Baden sind dran. Es ist aber noch nicht klar, wie lange es noch dauert, bis das Problem gelöst ist. 0721 2016 300. Falls ihr auch noch was entdeckt oder gesehen habt, was ihr melden möchtet. 0721 2016 300.
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7: Wenn ihr die Serie White Lotus geschaut und auch für gut befunden habt, dann hat Carlotta heute gleich einen spitzenmäßigen Serientipp für euch. In den geht's hier immer um 18.15 Uhr, also in circa 10 Minuten.

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1: Kollegin Carlotta hat mir erzählt, dass sie eine Serie gefunden hat, die man wirklich gut an einem Nachmittag wegschauen kann. Genauso hat sie es nämlich gestern mit dieser neuen Miniserie auf Netflix gemacht. Erzähl uns mehr darüber. Was hast du geguckt und wie war's?
2: Ja, sehr cool, würde ich sagen. Die Serie heißt Oasis und spielt in einem exklusiven Luxusresort auf Teneriffa. Also Sonne, Pool, Meerblick aus teuren Zimmern. Und ihr lernt die Gäste dort kennen und merkt, das sind Menschen, die offensichtlich mehr mit sich herumschleppen, als in ihren Koffern steckt. Der Auslöser ist das Verschwinden einer jungen Frau. Erst wirkt alles noch wie ein Kriminalfall in schöner Kulisse, aber nach und nach wird klar, in diesem Resort haben mehrere Gäste etwas zu verbergen. Oasis erinnert mich deshalb total an The White Lotus. Wohlhabende Gäste, perfekte Urlaubsfassade und darunter brodelt's. Nur die Serie ist weniger Gesellschaftssatire und mehr Mystery, mehr Thriller. Ganz viel Krimi-Elemente sind da auch mit dabei. 8 Folgen sind dafür genau richtig, nicht zu ausufernd, gut wegzugucken und am Ende fühlt es sich an wie ein abgeschlossener Fall im Luxusparadies, bei dem all eure offenen Fragen beantwortet sind.
1: Also, das Ganze heißt genauso wie eine große britische Band aus Manchester, Oasis, findet ihr auf Netflix. 8 Folgen hat die Serie und eine Folge dauert ungefähr 45 Minuten.

0: Hier ist die neue Welle am Montagabend um gleich 6:30. Mit dem Sommerhit aus dem Jahr 2021 geht's hier gleich weiter. Ed Sheeran mit Bad Habits kühlt euch auch im Sommer 2026 ein bisschen ab. Hoffentlich Bad Habits. Vorher noch unsere Regionalnachrichten mit Svenja. Und da gibt's nochmal eine kleine Rückschau auf das vergangene Wochenende. Es sind ja einige Unwetter über uns runtergekommen und die haben auch teilweise ordentlich viel Schäden angerichtet. Was da alles passiert ist, erfahrt ihr in den Regionalnachrichten, in den News direkt von vor eurer Haustür hier bei uns um 6:30.
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7: Mit Svenja Sommer, schönen guten Tag. Was ein Hitzewochenende mit teils schweren Gewittern. Die Rettungskräfte in der Region hatten alle Hände voll zu tun. Unter anderem auf dem Handballfest in Rastatt-Niederbühl. Dort hat ein Blitz am späten Freitagabend auf dem Zeltplatz eingeschlagen. 9 Menschen wurden verletzt, 6 von ihnen kamen ins Krankenhaus. Und ein Blitz hat auch etliche Anwohner rund um Stutensee gestern Morgen aus dem Bett geworfen, denn in Friedrichsthal hat er in einen Baum eingeschlagen und ihn komplett gespalten. Mitten im Wohngebiet zerfetzte es den Stamm. Äste und Splitter lagen um die 100 Meter weit verstreut auf der Straße. Die gute Nachricht, hier ist keinem etwas passiert.
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7: Es ist bisher die größte WM-Überraschung überhaupt. Als absoluter Außenseiter zur Fußball-Weltmeisterschaft gefahren ist Kap Verde. Und jetzt hat der Inselstaat sogar die Chance, in die K.O.-Phase einzuziehen. Nach dem 0:0 gegen Europameister Spanien gab es gestern Abend ein 2:2 gegen Uruguay. Und nach dem wirklich sehr emotionalen Unentschieden erzählte dann Defensivspieler Kevin Pina eine rührende Geschichte. Mit einem direkt verwandelten Freistoß aus knapp 30 Metern hatte der 29-Jährige in diesem Spiel das erste WM-Tor in der Geschichte des kleinen Inselstaats erzielt. Doch während alle um ihn herum komplett in Ekstase verfielen, vom Ersatzspieler bis zum letzten Betreuer, hat er seinen Jubel für einen Augenblick unterbrochen. Ich habe versucht, meine Tochter auf der Tribüne zu entdecken, sagte Pina gerührt. Doch dafür war selbst dieser historische Moment dann zu kurz. Für alles, was danach passierte, finde ich nur ein Wort, meinte er. Stolz, stolz, stolz. Kap Verde hat jetzt die Chance, die K.O.-Runde zu erreichen. Ein Sieg gegen den Gruppenletzten Saudi-Arabien am Samstag und die Sensation wäre perfekt.
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0: Also tatsächlich, bis voraussichtlich nächste Woche Montag geht das jetzt mit der aktuellen Hitzewelle. Danach könnte sich mal für ein paar Tage entspannen, aber bis Montag bleibt es bei Temperaturen von mehr als 34 Grad jeden Tag.
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0: Einen Blitzer haben wir aktuell noch für euch, und zwar steht der in Schwann in der Hauptstraße. In beide Richtungen wird hier geblitzt, hat uns die Dagmar gemeldet. Falls ihr auch noch einen gesehen habt, dann ruft mich an unter 0721 20 16 300. Danke.
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0: Also wir haben hier vor allen Dingen eine Meldung noch, und zwar betrifft das die Autobahn 8 Karlsruhe Richtung Stuttgart zwischen Pforzheim Nord und Pforzheim Ost. Da gab es einen brennenden LKW. Auf Höhe der Lärmschutzeinhausung, da laufen jetzt die Bergungsarbeiten auf dem rechten Fahrstreifen. Der rechte Fahrstreifen ist deswegen gesperrt. Karlsruhe Richtung Stuttgart haben wir einen Riesenstau, aktuell über eine Stunde mehr. Geht los ab der Anschlussstelle Pforzheim West. Also wenn ihr nicht im Stau stehen wollt, dann müsstet ihr da runter. Und in der Gegenrichtung Stuttgart-Karlsruhe zwischen Heimsheim und Pforzheim Nord auch viel los, auch circa eine Stunde mehr Stau eben durch diesen defekten brennenden LKW. Auf der Gegenspur.
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0: Und jetzt haben wir Ed Sheeran.

Ja, das war schon spannend, als die beiden ordentlich aufgedreht haben. Udo Lindenberg und Apache 207 2023 vor 3 Jahren. Das war schon ein Duo, eine Kombination, mit der man so nicht gerechnet hatte. Und sowas gibt's jetzt nochmal. Wieder ein Duo, mit dem man so nicht ganz gerechnet hätte, nämlich Peter Maffay und Johannes Oerding. Die beiden haben nicht nur einen Song zusammen gemacht, sondern ein ganzes Album. Nashville wird das heißen, soll im Oktober erscheinen. Und dann wollen die beiden auch zusammen auf Tour gehen. Peter Maffay und Johannes Oerding. Das ist insofern eine große Meldung, denn eigentlich wollte Peter Maffay gar keine Konzerte mehr spielen. Vor 2 Jahren schon hat er sich vom Tourleben verabschiedet, war ihm wohl alles zu anstrengend. Aber wenn er das nicht alles alleine organisieren und stemmen und machen muss, dann scheint er doch noch Lust zu haben. Offenbar juckt's ihn da noch irgendwo. Und der Johannes Oerding hat am Wochenende in Hamburg im Volksparkstadion ein Konzert gegeben, war seine bisher größte Einzelshow. Und da war dann Peter Maffay auch auf der Bühne und da haben die beiden dann diese News eben mal so nebenbei verkündet. Außerdem war bei diesem Konzert auch Max Giesinger als Special Guest mit dabei, Vincent Weiss ist auf die Bühne gekommen, Michael Patrick Kelly und Steffi Heinzmann. Es war wohl ein guter Tag für Johannes Oerding.

Hier ist die neue Welle am Montagabend um kurz vor 7. Nach den 19 Uhr News gibt's bei uns Musik von Leonie. Und sie kommt ja auch zu uns in die Region. Sie spielt auf dem Fest. Im Juli, am Festsonntag, das ist, glaube ich, der 26.7., da steht sie in Karlsruhe in der Günther-Klotz-Anlage auf der Bühne zusammen. Vorher noch Ray Dalton und danach dann noch Freundeskreis. Also echt eine gute Kombination. Könnte man sich angucken, gibt auch noch Tickets.

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3: Ich bin Jan-Henner Reitze. Die Rentenkommission übergibt morgen ihre Vorschläge für Reformen an die Bundesregierung. Die Ideen sind größtenteils schon bekannt geworden, etwa das Renteneintrittsalter in den kommenden Jahrzehnten schrittweise anzuheben. Das kritisieren unter anderem Gewerkschaften.
4: Die Vorschläge waren zu erwarten und damit auch die massive Kritik, die sich direkt von links aufbaut. Dass wir in Zukunft mehr einzahlen müssen und einen Teil unserer Rentenbeiträge an die Börse geht, dass wir länger arbeiten sollen und die abschlagsfreie Frührente nach 45 Beitragsjahren wegfällt, das sind alles No-Gos aus Sicht der Linkspartei und der Gewerkschaften. Verdi kritisiert vor allem die mögliche Anhebung des Renteneintrittsalters. In vielen Berufen seien die Belastungen so hoch, dass schon jetzt viele es gar nicht bis 67 schaffen. Uli Reitinger, Nachrichtenredaktion.
3: Die USA lockern Sanktionen für iranisches Öl. US-Verbote für Produktion, Lieferung und Verkauf von Rohöl aus dem Iran oder Produkte, die etwas damit zu tun haben, sind bis Ende August ausgesetzt. Nach Aussagen aus den USA ist das ein Teil der getroffenen Vereinbarung mit dem Iran, mit dem der Krieg in der Region beendet werden und die Straße von Hormuz wieder geöffnet werden soll. Der britische Premierminister Keir Starmer hat seinen Rücktritt angekündigt. Er stand schon seit Wochen unter Druck. Den Posten als Chef seiner Labour-Partei gebe er ab, sagte Starmer in London. Bis ein Nachfolger gewählt sei, werde er als Regierungschef noch im Amt bleiben.
5: Ich werde alles in meiner Macht Stehende tun, um eine geordnete Amtsübergabe zu gewährleisten. Außerdem sichere ich meinem Nachfolger meine volle und uneingeschränkte Unterstützung zu, in dem Wissen, dass er ein Großbritannien übernimmt, das deutlich stärker und gerechter ist als das, was ich vor 2 Jahren übernommen habe.
3: Mit Andy Burnham steht ein Nachfolger bereit, der seine Kandidatur schon bekannt gegeben hat. Hintergrund der Kritik an Starmer sind schlechte Ergebnisse der Labour-Partei bei verschiedenen Wahlen. Und zum Fußball. Bei der WM beginnt zur Stunde das nächste Gruppenspiel. Argentinien trifft auf Österreich. Um 23 Uhr wird dann das Spiel Frankreich gegen den Irak angepfiffen. Von der deutschen Mannschaft kam heute die Nachricht, dass sich Abwehrspieler Nico Schlotterbeck einen Bänderriss zugezogen hat und bei der WM nicht mehr zum Einsatz kommen kann.
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7: Für ganz Baden-Württemberg gilt weiterhin eine Hitzewarnung. Besonders nachts, wenn die Werte nicht unter 20 Grad gehen, kann das für viele Menschen sehr anstrengend sein. Und das bleibt auch noch eine Weile so. Mindestens voraussichtlich bis nächsten Montag erreichen wir tagsüber Temperaturen von mehr als 34 Grad.
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7: Aktuell haben wir noch Stau auf der Autobahn 8 im Baustellenbereich bei Pforzheim und zwar in beide Richtungen. Da hat für einen LKW gebrannt. Das war Karlsruhe Richtung Stuttgart. Zwischen Pforzheim West und Pforzheim Ost laufen die Bergungsarbeiten. Der rechte Fahrstreifen ist gesperrt. Hier müsst ihr 80 Minuten mehr einplanen, circa schätzungsweise. Und in der Gegenrichtung von Stuttgart nach Karlsruhe zwischen Heimsheim und Pforzheim Nord aktuell circa 40 Minuten mehr. Wie gesagt, da laufen die Bergungsarbeiten, nachdem dort ein LKW gebrannt hat.
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7: Wenn ihr jetzt kurz dranbleibt bis 19.15 Uhr ungefähr, dann hört ihr, wer in dieser Woche unser Lieblingsmensch geworden ist. Und wenn ihr so lange dranbleibt, dann wisst ihr auch, von wem wir in dieser Woche jeden Abend um 19.15 Uhr Musik hören werden. In dieser Woche ist es eine Band, ja, so es sind 3 Lieblingsmenschen. Und die kommen aus der Nähe von München und sind genau seit 30 Jahren unterwegs. Und einen ihrer besten Songs hören wir gleich schon in 10 Minuten. Wer könnte es sein? Die Antwort gleich bei uns.

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1: Carlotta ist bei mir im Studio und hat sich für diese Woche, für die nächsten 5 Abende wieder einen Lieblingsmensch herausgesucht, über den wir sprechen werden und dessen Musik wir hören werden. Wer ist es denn?
2: Ja, in dieser Woche sind es genau 3 Lieblingsmenschen, nämlich Rüde, Peter und Flo. Genau, es sind die Sportfreunde Stiller. Der Name kommt ursprünglich vom ehemaligen Fußballtrainer von Peter und Flo, ein gewisser Hans Stiller. Er war der Übungsleiter beim SV Germering, bei dem beide in den 90er Jahren aktiv waren. Und sein Nachname war ganz am Anfang mal der Bandname, Stiller. Allerdings meldete sich kurze Zeit später eine Hamburger Band, die sich ebenfalls so genannt hatte. Und diese drohten mit rechtlichen Konsequenzen, weshalb sich die 3 Jungs für den Namenszusatz Sportfreunde entscheiden mussten. Aber aus heutiger Sicht kann man sagen, es hat den Sporties nicht geschadet. Im Gegenteil, denn von der Hamburger Band, die sich damals beschwert hatte, hat man nie wieder was gehört. Die bayerischen Jungs hingegen feiern gerade ihr 30. Bandjubiläum mit einer großen ARD-Dokumentation. Ja, und sie können auf einige große Erfolge zurückblicken.
1: Carlotta, das hast du ganz toll gemacht. Da möchte ich dir mal hier ein Kompliment machen.
2: Ah,
1: so schön. Vielen Dank. Die Sporties in dieser Woche jeden Abend immer um 19.15 Uhr hier in dieser Sendung. Unsere Lieblingsmenschen.

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0: Hier ist die neue Welle um gleich 7:30. Dann hört ihr bei uns Musik von Nico Santos. Ihr hört Bruno Mars und ihr hört auch Crowded House. Das alles gibt's hier in der nächsten halben Stunde. Vorher noch die Regionalnachrichten mit den neuesten Infos direkt von vor eurer Haustür um 7:30.
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4: Mit Svenja Sommer, schönen guten Tag. So schön das Badewetter momentan auch ist, so gefährlich ist es leider auch. Am Epplesee in Rheinstetten ist am Wochenende ein junger Mann ertrunken. Nach stundenlanger Suche konnte der 23-Jährige letztlich nur noch tot aus dem Badesee geborgen werden. Ob ein Hubschraubereinsatz wegen einer vermissten Person, ein langer Stau auf der A5 oder momentan die Unwettereinsätze, ihr bleibt rund um die Uhr informiert. Daher ist jetzt auch das Polizeipräsidium Offenburg auf Instagram und WhatsApp. So will euch die Polizei rund um Rastatt, Bühl und Baden-Baden auf dem Laufenden halten und auf direktem Weg erreichen. Während der WhatsApp-Kanal vor allem für die Verbreitung von Eilmeldungen und aktuellen Warnhinweisen genutzt wird, bietet der Instagram-Account zusätzliche Einblicke in den Polizeialltag. Den Link zu beiden Accounts, den gibt's auf dieneuewelle.de und in der Neue Welle App.
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0: Für ganz Baden-Württemberg gilt weiterhin eine Hitzewarnung. Besonders nachts, wenn die Werte nicht unter 20 Grad gehen, kann das für viele Menschen sehr anstrengend sein. Und das bleibt auch noch eine Weile so. Mindestens voraussichtlich bis nächsten Montag erreichen wir tagsüber Temperaturen von mehr als 34 Grad.
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0: Heute vor 27 Jahren, am 22.06.1999, stand Lou Bega mit dem Mambo No. 5 auf Platz 1 der deutschen Singlecharts. Was heute vor 27 Jahren noch so alles los war in Deutschland, was politisch diskutiert wurde, welchen Film wir im Kino angeschaut haben und welche Musik wir außer Lou Bega noch so gehört haben, das erklären euch Carlotta und Dominik gleich in unserer Chartzeitreise. Da gehen wir zurück in den Juni 99. Und das machen wir nach drei Songs.

0: Bruno Mars mit Musik aus dem Jahr 2011. Und jetzt geht's hier in unserer Chartzeitreise noch ein paar Jahre weiter zurück in der Vergangenheit. Nach 1999.
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2: Heute der 22. Juni 1999.
3: Deutschland steht spürbar zwischen zwei Kapiteln. Bonn packt politisch langsam die Kartons, Berlin wartet schon. Wenige Tage später verabschiedet sich der Bundestag offiziell aus Bonn. In der Sommerpause zieht das Parlament dann an die Spree. Hauptstadt, Umzugskisten, neue Wege, die Republik sortiert sich neu. Und im Kino, da waren gerade alle hiervon begeistert.
4: Dummerweise ist es schwer, jemandem zu erklären, was die Matrix ist. Jeder muss sie selbst erleben. Schluckst du die blaue Kapsel? Ist alles aus. Schluckst du die rote Kapsel, bleibst du im Wunderland. Und ich führe dich in die tiefsten Tiefen des Kaninchenbaus.
3: Matrix war frisch in den deutschen Kinos angelaufen und plötzlich sah Science Fiction anders aus. Sonnenbrillen und schwarze Mäntel haben uns über den Sinn des Lebens grübeln lassen. Gleichzeitig startet in dieser Kinowoche auch Buena Vista Social Club, der Dokumentarfilm mit ganz viel Musik aus Kuba. Und der große Kinochartführer der Zeit bleibt Die Mumie. Auch das gehört zu diesem Frühsommer 1999.
2: Der Nummer 1 Soundtrack zu dieser Zeit kam aber nicht aus Hollywood, sondern von einem Münchner. Lou Bega nahm ein altes Mambo-Instrumental von Pérez Prado, machte daraus einen lockeren 90er-Pop-Cocktail und lieferte eine Namensliste, die bis heute bei uns für einen mega Ohrwurm sorgt. Monica, Erika, Rita und Tina. Mit diesem Durchbruchssong steht der Sänger an diesem Tag auf Platz 1 der deutschen Singlecharts, bleibt insgesamt 11 Wochen ganz oben und wird einer dieser Songs, bei denen man nach 2 Sekunden direkt gute Laune bekommt. Hier kommt für euch die Nummer 1 des heutigen Tages vom 22. Juni 1999, Lou Bega mit Mambo.

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3: Ich bin Jan-Henner Reitzel. Erst morgen werden die Reformpläne der Rentenkommission offiziell an die Bundesregierung übergeben. Doch schon jetzt gibt es Diskussionen, Lob und Kritik. Ein Knackpunkt, der Vorschlag, das Rentenalter in den kommenden Jahrzehnten schrittweise anzuheben.
4: Noch länger arbeiten, völlig ungerecht, sagen Kritiker. Tenor, ein Professor könne das vielleicht, ein Fliesenleger nicht. Hintergrund: nach dem aktuellen Vorschlag soll die sogenannte Rente mit 63 wegfallen und ein Teil der Rentenbeiträge soll künftig am Aktienmarkt angelegt werden. Das finden die Grünen gar nicht so schlecht, fordern nun aber vor allem von der Regierung schnell Klarheit. Alles andere sorge nur für Verunsicherung. Claudia Wächter, Nachrichtenredaktion.
3: Die USA setzen Sanktionen gegen den Iran vorübergehend aus und begründen das mit produktiven Gesprächen über eine Lösung des Konflikts mit Teheran. Die Entscheidung könnte dem Iran Milliarden an Einnahmen bringen und zu weiterer Entspannung in Sachen Spritpreise führen.
5: Die gelockerten Sanktionen betreffen vor allem den Verkauf und Export von iranischem Öl. Die USA wollen damit vor allem die Energiemärkte beruhigen. Die jüngsten Verhandlungen mit dem Iran werden als produktiv beschrieben. Teheran habe freie Schifffahrt durch die Straße von Hormuz versprochen und gewähre auch Inspekteuren der Internationalen Atomenergiebehörde Zugang, hieß es. Dem Iran werden bei weiteren Zugeständnissen weitere wirtschaftliche Vorteile versprochen. Die Verhandlungen in der Schweiz dauern an. Tina Eck, USA.
3: Wegen eines Waldbrandes in Griechenland ist ein Abschnitt der Autobahn zwischen der Hauptstadt Athen und Thessaloniki gesperrt worden. Rauch behindert die Sicht. Auch Löschflugzeuge und Hubschrauber sind im Einsatz, um die Brände einzudämmen. Und zum Fußball. Für Nico Schlotterbeck ist die WM zu Ende. Er hat sich beim 2:1 der deutschen Nationalmannschaft gegen die Elfenbeinküste einen Bänderriss zugezogen. Schlotterbeck fehlt damit auch im abschließenden Gruppenspiel der deutschen Mannschaft am Donnerstag gegen Ecuador. Und in der Bundesliga wird Martin de Michelis Trainer von RB Leipzig und damit Nachfolger von Ole Werner, der nach internen Differenzen nach dem Saisonende gehen musste. De Michelis war als Spieler lange beim FC Bayern München unter Vertrag und als Trainer zuletzt auf Mallorca tätig.
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7: Für ganz Baden-Württemberg gilt weiterhin eine Hitzewarnung. Besonders nachts, wenn die Werte nicht unter 20 Grad gehen, kann das für viele Menschen sehr anstrengend sein. Und das bleibt auch noch eine Weile so. Mindestens voraussichtlich bis nächsten Montag erreichen wir tagsüber Temperaturen von mehr als 34 Grad.
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2: Mit Svenja Sommer. Großer Jubel in der Pforzheimer Kramsky Arena. Die American Footballer der Wild Dogs haben vor über 650 hitzeresistenten Fans ihren nächsten Heimsieg eingefahren. 61-31 stand es am Ende gegen die Allgäu Comets. Wann die Pforzheim Wild Dogs ihr nächstes Spiel haben, das lest ihr auf dieneuewelle.de und in der Neue Welle App. Wie gefährlich das geruchlose Gas Kohlenmonoxid ist, wurde gestern Abend in Karlsruhe Grünwinkel dramatisch unter Beweis gestellt. Gegen 20 Uhr war zunächst der Rettungsdienst wegen eines medizinischen Notfalls in eine Wohnung gerufen worden. Dort fanden die Einsatzkräfte einen bewusstlosen Jugendlichen. Während der Versorgung des 14-Jährigen haben dann plötzlich die automatischen Gasmessgeräte des Rettungsdienstes angeschlagen und vor einer erhöhten Konzentration von Kohlenmonoxid in der Wohnung gewarnt. Sofort kamen Feuerwehr und Gasnotdienst. Auslöser war eine defekte Gastherme, die sofort außer Betrieb genommen wurde. Dem 14-Jährigen geht es wieder gut.
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4: Für ganz Baden-Württemberg gilt weiterhin eine Hitzewarnung. Besonders nachts, wenn die Werte nicht unter 20 Grad gehen, kann das für viele Menschen sehr anstrengend sein. Und das bleibt auch noch eine Weile so. Mindestens voraussichtlich bis nächsten Montag erreichen wir tagsüber Temperaturen von mehr als 34 Grad.
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2: Ich bin Jan-Henner Reitze. Die Rentenkommission übergibt ihre Reformvorschläge erst morgen offiziell an die Bundesregierung. Diskussionen um die Ideen gibt es jetzt schon. Kritik kommt zum Beispiel von Gewerkschaften an der Idee, das Rentenalter in den nächsten Jahrzehnten schrittweise anzuheben. Ein weiterer Vorschlag, Altersteilzeit soll nicht mehr ab 55, sondern erst ab 58 beginnen können und die Möglichkeit blockweise noch voll und dann gar nicht mehr zu arbeiten wegfallen. Kritik gibt es auch schon am Vorschlag einer Kapitalrente, also Geld vom Einkommen verpflichtend am Aktienmarkt fürs Alter zurücklegen zu müssen. Großbritanniens Premierminister Keir Starmer hat seinen Rücktritt angekündigt. Ein Nachfolger steht schon bereit, noch sind aber Details offen, wie es weitergeht.
3: Der ehemalige Bürgermeister von Manchester, Andy Burnham, gilt als aussichtsreichster Kandidat auf die Nachfolge von Starmer. Das Bewerbungsverfahren beginnt am 9. Juli. Um ins Rennen zu gehen, braucht man eine Unterstützung von mindestens 20% der Labour-Abgeordneten und Nominierungen aus der Partei und von Gewerkschaften. Bleibt Burnham der einzige Kandidat, könnte er schon im Juli Parteichef werden, Charles III. Würde ihn dann formell mit der Regierungsbildung beauftragen. Gibt es weitere Bewerber, entscheidet eine Mitgliederabstimmung bis Anfang September. Aus London, Philipp Detlefs.
2: Viele Menschen in Deutschland empfinden ihre Mietkosten als hoch. Das zeigt eine Allensbach-Umfrage. Gut jeder zweite befragte Mieter spricht von einer großen oder sehr großen Belastung.
4: Die Folge? Viele bleiben auch in ihren Wohnungen, scheuen einen teuren Umzug und vor allem befürchten sie, dass sie am Ende vielleicht eine höhere Miete zahlen müssen. Im Durchschnitt bleiben die Leute mittlerweile 18 Jahre in ihrer Bude. Aber laut den Forschenden sind die allermeisten auch völlig zufrieden mit ihrer Wohnsituation, auch mit der Lage des Hauses. Kritik gibt's aber auch, und zwar vor allem an der Parkplatzsituation. Claudia Wächter, Nachrichtenredaktion.
2: In der EU soll Kindesmissbrauch im Internet künftig strenger bestraft werden. Europaparlament und Mitgliedstaaten haben sich auf einheitliche Strafen geeinigt. Unter anderem soll es europaweit in Zukunft strafbar sein, für einen Livestream von sexuellem Kindesmissbrauch zu bezahlen. Genauso KI zu kaufen, zu besitzen oder zu verbreiten, die für Missbrauch genutzt wird.
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6: Für ganz Baden-Württemberg gilt weiterhin eine Hitzewarnung. Besonders nachts, wenn die Werte nicht unter 20 Grad gehen, kann das für viele Menschen sehr anstrengend sein. Und das bleibt auch noch eine Weile so. Mindestens voraussichtlich bis nächsten Montag erreichen wir tagsüber Temperaturen von mehr als 34 Grad.
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3: Mit Svenja Sommer. Was ein Hitzewochenende mit teils schweren Gewittern. Die Rettungskräfte in der Region hatten alle Hände voll zu tun. Unter anderem auf dem Handballfest in Rastatt-Niederbühl. Dort hat ein Blitz am späten Freitagabend auf dem Zeltplatz eingeschlagen. 9 Menschen wurden verletzt, 6 von ihnen kamen ins Krankenhaus. Und ein Blitz hat auch etliche Anwohner rund um Stutensee gestern Morgen aus dem Bett geworfen, denn in Friedrichsthal hat er in einen Baum eingeschlagen und ihn komplett gespalten. Mitten im Wohngebiet zerfetzte es den Stamm. Äste und Splitter lagen um die 100 Meter weit verstreut auf der Straße. Die gute Nachricht, hier ist keinem etwas passiert.
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4: Für ganz Baden-Württemberg gilt weiterhin eine Hitzewarnung. Besonders nachts, wenn die Werte nicht unter 20 Grad gehen, kann das für viele Menschen sehr anstrengend sein. Und das bleibt auch noch eine Weile so. Mindestens voraussichtlich bis nächsten Montag erreichen wir tagsüber Temperaturen von mehr als 34 Grad.
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2: Ich bin Dirk Zeitler. Die Experten der Rentenkommission schlagen vor, dass wir zukünftig einen Teil unserer Rente am Aktienmarkt finanzieren, mit Unterstützung der Arbeitgeber. Doch deren Verbände stellen sich quer. Auch vom geplanten Ende der Minijobs halten sie wenig.
3: Minijobs, die soll es bald nur noch für Schüler und Studierende geben. So zumindest der Plan der Rentenexperten. Und Millionen, die im Moment sozialversicherungsfrei arbeiten, die sind ziemlich verunsichert. An den Minijobs festhalten will auf jeden Fall der Arbeitgeberpräsident. Es geht wie so oft ums Geld und deshalb sieht er auch die Kapitalmarktrente kritisch. Die, sagt er, sei zwar im Prinzip sinnvoll, aber für die Unternehmer, die die Hälfte schultern sollen, schlicht zu teuer. Claudia Wächter, Nachrichtenredaktion.
2: Die USA lockern Sanktionen für iranisches Öl, US-Verbote für Produktion, Lieferung und Verkauf von Rohöl aus dem Iran oder Produkte, die etwas damit zu tun haben, sind bis Ende August ausgesetzt. Nach Aussagen der USA ist das ein Teil der getroffenen Vereinbarung mit dem Iran, mit dem der Krieg in der Region beendet und die Straße von Hormuz wieder geöffnet werden soll. Unter anderem als Folge des Iran-Kriegs erwartet der Bundesverband der deutschen Industrie für Deutschland im laufenden Jahr nur noch ein Wachstum von 0,4%. Zu Jahresbeginn war der BDI noch von einem Wachstum von 1% für 2026 ausgegangen.
4: Der Verband hat zwar schon die jüngste Einigung auf ein Rahmenabkommen zwischen den USA und dem Iran berücksichtigt, trotzdem sind die Folgen des Kriegs wohl noch länger zu spüren. Der BDI geht davon aus, dass der Druck auf die deutsche Wirtschaft hoch bleibt und hofft nun auf die Bundesregierung. Ein beherztes Reformpaket der Koalition könnte die Stimmung im Land positiv beeinflussen und für Impulse sorgen. Aktuell investieren viele Unternehmen aber lieber im Ausland. Dadurch kommt es zu Insolvenzen und Arbeitsplätze gehen verloren. Und bei einem geringeren Wachstum dürfte das so weitergehen. Thomas Brock, Berlin.
2: Zum Sport. Ausnahmekönner Lionel Messi hat Argentinien vorzeitig in die K.O.-Runde geschossen und Miroslav Klose als WM-Rekordtorschützen abgelöst. Messi trumpfte wieder groß auf und war mit einem Doppelpack beim 2:0 im zweiten Gruppenspiel gegen Österreich erneut umjubelter Matchwinner des Weltmeisters.
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6: Für ganz Baden-Württemberg gilt weiterhin eine Hitzewarnung. Besonders nachts, wenn die Werte nicht unter 20 Grad gehen, kann das für viele Menschen sehr anstrengend sein. Und das bleibt auch noch eine Weile so. Mindestens voraussichtlich bis nächsten Montag erreichen wir tagsüber Temperaturen von mehr als 34 Grad.
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2: Mit Svenja Sommer. Großer Jubel in der Pforzheimer Kramsky Arena. Die American Footballer der Wild Dogs haben vor über 650 hitzeresistenten Fans ihren nächsten Heimsieg eingefahren. 61-31 stand es am Ende gegen die Allgäu Comets. Wann die Pforzheim Wild Dogs ihr nächstes Spiel haben, das lest ihr auf dieneuewelle.de und in der Neue Welle App. Wie gefährlich das geruchlose Gas Kohlenmonoxid ist, wurde gestern Abend in Karlsruhe Grünwinkel dramatisch unter Beweis gestellt. Gegen 20 Uhr war zunächst der Rettungsdienst wegen eines medizinischen Notfalls in eine Wohnung gerufen worden. Dort fanden die Einsatzkräfte einen bewusstlosen Jugendlichen. Während der Versorgung des 14-Jährigen haben dann plötzlich die automatischen Gasmessgeräte des Rettungsdienstes angeschlagen und vor einer erhöhten Konzentration von Kohlenmonoxid in der Wohnung gewarnt. Sofort kamen Feuerwehr und Gasnotdienst. Auslöser war eine defekte Gastherme, die sofort außer Betrieb genommen wurde. Dem 14-Jährigen geht es wieder gut.
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4: Für ganz Baden-Württemberg gilt weiterhin eine Hitzewarnung. Besonders nachts, wenn die Werte nicht unter 20 Grad gehen, kann das für viele Menschen sehr anstrengend sein. Und das bleibt auch noch eine Weile so. Mindestens voraussichtlich bis nächsten Montag erreichen wir tagsüber Temperaturen von mehr als 34 Grad.
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2: Ich bin Dirk Zeichler. Nach neuen produktiven Gesprächen mit dem Iran setzen die USA Teile ihrer Sanktionen gegen den Iran vorübergehend aus. Die Maßnahme könnte dem Iran Milliarden einbringen und die Energiemärkte beruhigen.
3: Die gelockerten Sanktionen betreffen vor allem den Verkauf und Export von iranischem Öl. Die USA wollen damit vor allem die Energiemärkte beruhigen. Die jüngsten Verhandlungen mit dem Iran werden als produktiv beschrieben. Teheran habe freie Schifffahrt durch die Straße von Hormuz versprochen und gewähre auch Inspekteuren der Internationalen Atomenergiebehörde Zugang, hieß es. Dem Iran werden bei weiteren Zugeständnissen weitere wirtschaftliche Vorteile versprochen. Die Verhandlungen in der Schweiz dauern an. Aus den USA, Tina Eck.
2: Die Experten der Rentenkommission schlagen vor, dass wir zukünftig einen Teil unserer Rente am Aktienmarkt finanzieren, mit Unterstützung der Arbeitgeber. Doch deren Verbände stellen sich quer. Auch vom geplanten Ende der Minijobs halten sie wenig.
4: Minijobs, die soll es bald nur noch für Schüler und Studierende geben. So zumindest der Plan der Rentenexperten. Und Millionen, die im Moment sozialversicherungsfrei arbeiten, die sind ziemlich verunsichert. An den Minijobs festhalten will auf jeden Fall der Arbeitgeberpräsident. Es geht wie so oft ums Geld und deshalb sieht er auch die Kapitalmarktrente kritisch. Die, sagt er, sei zwar im Prinzip sinnvoll, aber für die Unternehmer, die die Hälfte schultern sollen, schlicht zu teuer. Claudia Wächter, Nachrichtenredaktion.
2: Bei einem Schusswaffenvorfall im kanadischen Montreal sind 3 Menschen getötet worden. Dabei handele es sich um einen Polizisten, einen Bürger und einen Angreifer, sagte ein Polizist. Der Beamte sprach von einem Albtraum, dessen Hintergründe noch offen seien. Er erwarte neue Erkenntnisse in den kommenden Stunden. Zum Sport. Ausnahmekönner Lionel Messi hat Argentinien bei der Fußball-WM vorzeitig in die K.O.-Runde geschossen und Miroslav Klose als WM-Rekordtorschützen abgelöst. Messi trumpfte wieder groß auf und war mit einem Doppelpack beim 2:0 im zweiten Gruppenspiel gegen Österreich erneut umjubelter Matchwinner des Weltmeisters.
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6: Für ganz Baden-Württemberg gilt weiterhin eine Hitzewarnung. Besonders nachts, wenn die Werte nicht unter 20 Grad gehen, kann das für viele Menschen sehr anstrengend sein. Und das bleibt auch noch eine Weile so. Mindestens voraussichtlich bis nächsten Montag erreichen wir tagsüber Temperaturen von mehr als 34 Grad.
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3: Mit Svenja Sommer. Was ein Hitzewochenende mit teils schweren Gewittern. Die Rettungskräfte in der Region hatten alle Hände voll zu tun. Unter anderem auf dem Handballfest in Rastatt-Niederbühl. Dort hat ein Blitz am späten Freitagabend auf dem Zeltplatz eingeschlagen. 9 Menschen wurden verletzt, 6 von ihnen kamen ins Krankenhaus. Und ein Blitz hat auch etliche Anwohner rund um Stutensee gestern Morgen aus dem Bett geworfen, denn in Friedrichsthal hat er in einen Baum eingeschlagen und ihn komplett gespalten. Mitten im Wohngebiet zerfetzte es den Stamm. Äste und Splitter lagen um die 100 Meter weit verstreut auf der Straße. Die gute Nachricht, hier ist keinem etwas passiert.
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5: Für ganz Baden-Württemberg gilt weiterhin eine Hitzewarnung. Besonders nachts, wenn die Werte nicht unter 20 Grad gehen, kann das für viele Menschen sehr anstrengend sein. Und das bleibt auch noch eine Weile so. Mindestens voraussichtlich bis nächsten Montag erreichen wir tagsüber Temperaturen von mehr als 34 Grad.
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2: Ich bin Dirk Zeitler. Nach neuen produktiven Gesprächen mit dem Iran setzen die USA Teile ihrer Sanktionen gegen den Iran vorübergehend aus. Die Maßnahme könnte dem Iran Milliarden einbringen und die Energiemärkte beruhigen.
3: Die gelockerten Sanktionen betreffen vor allem den Verkauf und Export von iranischem Öl. Die USA wollen damit vor allem die Energiemärkte beruhigen. Die jüngsten Verhandlungen mit dem Iran werden als produktiv beschrieben. Teheran habe freie Schifffahrt durch die Straße von Hormuz versprochen und gewähre auch Inspekteuren der Internationalen Atomenergiebehörde Zugang, hieß es. Dem Iran werden bei weiteren Zugeständnissen weitere wirtschaftliche Vorteile versprochen. Die Verhandlungen in der Schweiz dauern an. Aus den USA, Tina Eck.
2: Die Experten der Rentenkommission schlagen vor, dass wir zukünftig einen Teil unserer Rente am Aktienmarkt finanzieren, mit Unterstützung der Arbeitgeber. Doch deren Verbände stellen sich quer. Auch vom geplanten Ende der Minijobs halten sie wenig.
4: Minijobs, die soll es bald nur noch für Schüler und Studierende geben. So zumindest der Plan der Rentenexperten. Und Millionen, die im Moment sozialversicherungsfrei arbeiten, die sind ziemlich verunsichert. An den Minijobs festhalten will auf jeden Fall der Arbeitgeberpräsident. Es geht wie so oft ums Geld und deshalb sieht er auch die Kapitalmarktrente kritisch. Die, sagt er, sei zwar im Prinzip sinnvoll, aber für die Unternehmer, die die Hälfte schultern sollen, schlicht zu teuer. Claudia Wächter, Nachrichtenredaktion.
2: Bei einem Schusswaffenvorfall im kanadischen Montreal sind 3 Menschen getötet worden. Dabei handele es sich um einen Polizisten, einen Bürger und einen Angreifer, sagte ein Polizist. Der Beamte sprach von einem Albtraum, dessen Hintergründe noch offen seien. Er erwarte neue Erkenntnisse in den kommenden Stunden. Zum Sport. Ausnahmekönner Lionel Messi hat Argentinien bei der Fußball-WM vorzeitig in die K.O.-Runde geschossen und Miroslav Klose als WM-Rekordtorschützen abgelöst. Messi trumpfte wieder groß auf und war mit einem Doppelpack beim 2:0 im zweiten Gruppenspiel gegen Österreich erneut umjubelter Matchwinner des Weltmeisters.
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5: Für ganz Baden-Württemberg gilt weiterhin eine Hitzewarnung. Besonders nachts, wenn die Werte nicht unter 20 Grad gehen, kann das für viele Menschen sehr anstrengend sein. Und das bleibt auch noch eine Weile so. Mindestens voraussichtlich bis nächsten Montag erreichen wir tagsüber Temperaturen von mehr als 34 Grad.
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1: Mit Svenja Sommer. Großer Jubel in der Pforzheimer Kramsky Arena. Die American Footballer der Wild Dogs haben vor über 650 hitzeresistenten Fans ihren nächsten Heimsieg eingefahren. 61-31 stand es am Ende gegen die Allgäu Comets. Wann die Pforzheim Wild Dogs ihr nächstes Spiel haben, das lest ihr auf dieneuewelle.de und in der Neue Welle App. Wie gefährlich das geruchlose Gas Kohlenmonoxid ist, wurde gestern Abend in Karlsruhe Grünwinkel dramatisch unter Beweis gestellt. Gegen 20 Uhr war zunächst der Rettungsdienst wegen eines medizinischen Notfalls in eine Wohnung gerufen worden. Dort fanden die Einsatzkräfte einen bewusstlosen Jugendlichen. Während der Versorgung des 14-Jährigen haben dann plötzlich die automatischen Gasmessgeräte des Rettungsdienstes angeschlagen und vor einer erhöhten Konzentration von Kohlenmonoxid in der Wohnung gewarnt. Sofort kamen Feuerwehr und Gasnotdienst. Auslöser war eine defekte Gastherme, die sofort außer Betrieb genommen wurde. Dem 14-Jährigen geht es wieder gut.
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4: Für ganz Baden-Württemberg gilt weiterhin eine Hitzewarnung. Besonders nachts, wenn die Werte nicht unter 20 Grad gehen, kann das für viele Menschen sehr anstrengend sein. Und das bleibt auch noch eine Weile so. Mindestens voraussichtlich bis nächsten Montag erreichen wir tagsüber Temperaturen von mehr als 34 Grad.
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2: Ich bin Dirk Zeitler. Nach neuen produktiven Gesprächen mit dem Iran setzen die USA Teile ihrer Sanktionen gegen den Iran vorübergehend aus. Die Maßnahme könnte dem Iran Milliarden einbringen und die Energiemärkte beruhigen.
3: Die gelockerten Sanktionen betreffen vor allem den Verkauf und Export von iranischem Öl. Die USA wollen damit vor allem die Energiemärkte beruhigen. Die jüngsten Verhandlungen mit dem Iran werden als produktiv beschrieben. Teheran habe freie Schifffahrt durch die Straße von Hormuz versprochen und gewähre auch Inspekteuren der internationalen Atomenergiebehörde Zugang, hieß es. Dem Iran werden bei weiteren Zugeständnissen weitere wirtschaftliche Vorteile versprochen. Die Verhandlungen in der Schweiz dauern an. Aus den USA, Tina Eck.
2: Unter anderem als Folge des Iran-Kriegs erwartet der Bundesverband der deutschen Industrie für Deutschland im laufenden Jahr nur noch ein Wachstum von 0,4%. Das Wachstum in Deutschland gehe vorrangig auf staatliche Investitionen zurück, sagte Hauptgeschäftsführerin Tanja Gönner. Die bremsenden Effekte des Iran-Kriegs wirkten trotz der Einigung zwischen dem Iran und den USA empfindlich nach. Wegen eines Brandes auf einem Passagierschiff an der Moselschleuse in St. Aldegund ist die Feuerwehr im Einsatz. An Bord des Schiffes befinden sich den Angaben nach 237 Passagiere. Nach ersten Erkenntnissen brach das Feuer im Technikraum aus. Verletzt wurde demnach zunächst niemand. Zum Sport. Ausnahmekönner Lionel Messi hat Argentinien vorzeitig in die K.O.-Runde geschossen und Miroslav Klose als WM-Rekordtorschützen abgelöst. Zwei Tage vor seinem 39. Geburtstag war Messi mit einem Doppelpack beim 2:0 im zweiten Gruppenspiel gegen Österreich erneut umjubelter Matchwinner des Weltmeisters.
4: Argentiniens Fans im Stadion von Dallas waren außer sich, als Messi in der Nachspielzeit mit seinem zweiten Treffer das Spiel entschied. Österreich bekam den Superstar des Weltmeisters nie richtig in den Griff, der nach 9 Minuten schon einen Foulelfmeter verschossen hatte. Aber in Minute 39 schlug er dann das erste Mal zu und überholte damit schon Miro Klose. Der hat übrigens dem neuen Rekordtorschützen sofort gratuliert. Lionel Messi ist für mich der beste Fußballer aller Zeiten. Glückwunsch, Champion, so unser 2014er Weltmeister. Thomas Thonfeld, Sportredaktion.
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5: Für ganz Baden-Württemberg gilt weiterhin eine Hitzewarnung. Besonders nachts, wenn die Werte nicht unter 20 Grad gehen, kann das für viele Menschen sehr anstrengend sein. Und das bleibt auch noch eine Weile so. Mindestens voraussichtlich bis nächsten Montag erreichen wir tagsüber Temperaturen von mehr als 34 Grad.
6: Ich freue mich, dass ich heute eine Autorin aus Karlsruhe bei mir habe. Hier bei mir sind 2 Fantasy-Romane gelandet. Absolut spannende Lektüre. Sie hat auch schon Filmdrehbücher geschrieben und ganz früh angefangen, eigene Texte zu schreiben. Bei mir ist Alicia Serieux. Schön, dass es geklappt hat. Hallo, Alicia.
7: Danke für die Einladung. Hallo.
6: Bist du gut ins neue Jahr gekommen? Hast schon wieder ein neues Buch geschrieben?
7: Wie? Mittendrin.
6: Tatsächlich? Ja. Schon wieder im nächsten Band?
7: Ja. Also kein neuer Band, ein neues Buch erscheint im Frühsommer und da bin ich in den letzten Zügen jetzt, genau.
6: Ist es dann so, dass man immer Schreibfeuer hat oder gibst du da auch mal Schreibpausen?
7: Also bisher hatte ich eine Zeit, wo ich mal nicht so leicht mit dem Schreiben vorankam. Das war die Corona-Zeit, wie so viele. Ne? Aber ansonsten läuft es eigentlich ganz gut.
6: Wie stelle ich mir vor, du schläfst dann schlecht und die Ideen kreisen die ganze Nacht? Oder wie geht's dazu?
7: So ungefähr. Also ich habe immer einen Zettel und einen Stift daneben liegen und notiere dann, was mir einfällt. Und habe dann ein schönes Ideenglas, nenne ich das. Das kommt dann da rein. Und da suche ich mir immer mein nächstes Projekt dann aus. Ja, und ansonsten kann es auch passieren, dass ich halt mal nachts aufschlafe. aufstehe und den Laptop anschalte oder ja, oder Notizbuch, immer was gerade zur Hand ist.
6: Und das Ideenglas steht dann in der Wohnung und da kommen die Ideen rein und dann entscheidet das los, welche Story als nächstes geschrieben wird?
7: Ja, so ziemlich. Also ich ziehe dann schon ein, zwei raus und dann gucke ich, was sich gut anfühlt, was jetzt an der Zeit wäre. Ne? Geschichten sind ja auch sowas, die müssen reifen und ja, und dann geht's weiter, richtig.
6: Alicia, ich habe was gelernt in der ersten Runde. Ein Ideenglas. Ich glaube, die Idee schnappe ich mir.
7: Ja?
6: Bei mir sind so Post-its, die an die Wand geklebt werden. Aber das in ein Glas zu tun, so losen, gefällt mir gut. Wir wollen dich so als Mensch auch kennenlernen. Und die erste Frage bei mir ist immer von den 10 Fragen, mehr sind es nicht, dein Sternzeichen.
7: Fische.
6: Verliebt, verlobt oder gar verheiratet?
7: Verheiratet.
6: Gibt es eine Lieblingsfarbe bei dir?
7: Ja, Türkis, Mint.
6: Türkis, ja, sieht gut aus. Habt ihr ein Haustier?
7: Nein.
6: Welches Poster hing bei der Autorin im Jugendzimmer?
7: Die Kelly Family.
6: Die Kelly Family.
7: Ja.
6: Schön, dass du es gestehst.
7: Absolut.
6: Gab es ein erstes Vorbild, Alicia?
7: Ein erstes Vorbild.
6: Auch literarisch, was du gern gelesen hast, sind die Geschichten, die mir gefallen?
7: Gut, ich fand Anne Rice immer sehr gut. Mhm. C.S. Lewis fand ich toll.
6: Also dann doch so ein bisschen, Vorbilder. Die erste selbstgekaufte CD oder Schallplatte bei dir, Alicia?
7: Alanis Morissette.
6: Sehr gut. Welches Buch hast du selbst zuletzt gelesen, außer die eigenen Korrektur?
7: Das war von A.B. Poranek, heißt die Schriftstellerin aus New York, wo die Nacht verweilt. Ein wunderschöner Fantasy-Roman. Mhm. Sehr schön, ja.
6: Dein Lieblingsurlaubsziel?
7: Nordspanien, Kantabrien, weil da mein Papa herkommt.
6: Sehr konkret, wunderbar. Welches ist so dein Lieblingsessen? Geht es in Richtung Hausmannskost oder Gourmet-Tempel? Meine letzte Frage.
7: Beides.
6: Mhm. Also eine gute Mischung.
7: Eine gute Mischung.
6: Angefangen hat es bei dir, habe ich mir erzählen lassen, ganz, ganz früh, wirklich frühe Jugend, erste Texte, erste Gedichte, erste Kurzgeschichten. Wie früh hast du angefangen, jenseits vom Schulaufsatz zu sagen, ich habe eigene Ideen für eigene Geschichten?
7: Da war ich tatsächlich so 9 Jahre alt, 8, 9 Jahre. Also da hatte ich irgendwie Lust, mal ein Märchen zu schreiben, weil ich mochte Märchen immer gern und habe es einfach versucht, ja. Und habe auch schon Tagebuch früh angefangen zu schreiben. Also an sich, das Schreiben hat mir gut getan einfach, ja.
6: Und die ersten Leserinnen und Leser waren Mama und Papa dann sozusagen?
7: Und Oma, ja.
6: Und Oma.
7: Genau.
6: Und waren begeistert, haben gesagt, das kannst du gut, mach weiter.
7: Ja, doch. Also soweit es in dem Alter natürlich ersichtlich war. Mhm. Aber so im Teenie-Alter, meine Gedichte, da mussten die dann ran. Also die mussten die dann lesen, fand es auch gut, tatsächlich.
6: Da ist ja Schreiben eher eine Form auch von Verarbeitung, von eigenen Themen. Später werden es dann andere Fantasiewelten. War das für dich persönlich auch wichtig in der Entwicklung, von diesem Schreiben für dich selbst auf das Schreiben für andere zu wechseln irgendwann mal?
7: Das ist einfach so passiert. Mhm. Also so war es bei mir, wo ich angefangen habe zu schreiben, bin ich erstmal nicht davon ausgegangen, dass das jetzt super gut wäre. Mhm. Ich habe das mehr für mich getan. Es war für mich wie so ein kleiner Urlaub vom Alltag. Mhm. Und dann gibt man es dann vielleicht doch mal jemandem zum Lesen, einfach um zu zeigen, ach guck mal. Ne? Und dann hat sich das so rauskristallisiert, dass es wohl vorzeigbar war.
6: Schreiben als Urlaub vom Alltag, gefällt mir gutes Bild. Nimm ich nochmal mit bei dem Thema Märchen. Die Märchen, die ich vorgelesen bekommen habe, die waren jetzt manchmal nicht so fantasievoll. Ich fand sie manchmal eher grausam.
7: Ja.
6: Wie hast du so einen Transfer hinbekommen aus diesen wahrscheinlich auch eher grimmschen Märchen, die ich manchmal auch ziemlich grimmig fand, hin zu einer doch ganz schönen und positiven Fantasy-Welt?
7: Naja, also auch bei den klassischen Märchen steckt ja auch immer viel Positives drin. Ne? Natürlich, die Gegebenheiten sind oft grausam, ne? Also vor allem, wenn man an den Originalen sich orientiert. Aber die Moral dahinter und dass sich Negatives doch zum Positiven wenden kann oftmals, ich denke, das war das wahrscheinlich.
6: Lass mich ein bisschen einsteigen in ein Projekt, über das ich auch zum ersten Mal Kenntnis genommen hat, dass da eine Karlsruher Autorin unterwegs ist. Es war ein Kurzfilm, Jäger und Gejagte. Du hast die Kurzgeschichte dazu geschrieben und dann wurde daraus ein Kurzfilm gemacht. Wie kamst du dem Projekt?
7: Das war ganz einfach. Ich habe das, ich glaube, in der Zeitung war das damals. Es waren diese Hello Screen Awards. Ne? Es war so eine Halloween-Veranstaltung vom Filmboard. Und da wurde halt eine Gruselgeschichte gesucht. Und ich hatte bis zu dem Zeitpunkt noch keine Gruselgeschichten geschrieben, muss ich sagen. Aber ich fand die Idee ganz interessant. Und bei einem Spaziergang durch den Wald, wie so oft, kam mir dann die Idee zu der Kurzgeschichte. Mhm. Und die war dann auch an demselben Abend eigentlich geschrieben und habe sie dann eingereicht. Und wie immer habe ich natürlich nicht erwartet, dass das jetzt wirklich so gut ankommt. Mhm. Und habe mich natürlich mega dann gefreut, als es dann zu der Verfilmung kam natürlich.
6: Nehmen uns in die Geschichte ganz kurz mit. Wie bist du im Wald auf diese Geschichte gekommen? Du hast eine alte Hütte wahrscheinlich gesehen, weil da spielt ja ein dunkles Gebäude und eine bestimmte Stimmung eine Rolle.
7: Eigentlich bin ich einfach nur durch den Wald gegangen und habe was hinter mir knacken hören und habe mich umgedreht und habe gedacht, ist da jemand? Und war keiner. Und da kam dann die Idee. Da geht es ja viel um eine Verfolgung und um, ja.
6: Und Nadine Knobloch, Oliver Langewitz, Filmbord Karlsruhe machen viele renommierte Kurzfilme, auch das Kurzfilmfestival hier in Karlsruhe. Und dann hast du plötzlich einen tollen Cast da serviert bekommen. Marie Nasemann unter anderem, eine bekannte Schauspielerin, auch hier schon zu Gast. Was war das für ein Gefühl, plötzlich deine Geschichte mit solchen Persönlichkeiten inszeniert zu sehen?
7: Wahnsinnig toll. Wahnsinnig toll. Also waren auch sehr, wirklich total nette Menschen. Es hat Spaß gemacht. Also ich war richtig traurig, als die Dreharbeiten vorbei waren. Ich war auch dabei die ganze Zeit. Das habe ich mir nicht nehmen lassen. Und es war so schön. Und ich habe einfach nur gehofft, oh, hoffentlich passiert es irgendwann wieder. Also wirklich eine wunderbare Erfahrung.
6: Wir haben deine Fantasy-Romane gleich noch zu besprechen, aber ich will nochmal auf Jäger und Gejagte eingehen. Dieser Kurzfilm, entstanden mit teilweise bekannten Schauspielerinnen und Schauspielern. Du siehst dein Werk auf der Leinwand, dann plötzlich auch bei einem Festival. Und dann wandert der Film auf andere Festivals. Und da passieren ja ganz verrückte Dinge. Du kannst mal ein bisschen berichten, was ist passiert?
7: Also da kam der Film auch sehr gut an. Und es gab wirklich Auszeichnungen. Und ja, war wie ein Traum. War wirklich wahnsinnig.
6: Wo überall Auszeichnungen? Das finde ich jetzt toll. Also wir haben das Karlsruher Festival, aber der ist dann plötzlich auch nach Asien und überall hingewandert.
7: Genau. Indien meine ich. Ich meine sogar auch Amerika. Honolulu meine ich, habe ich noch was im Kopf. Also ich weiß es jetzt nicht mehr auswendig. Aber es war wirklich viel. Also es ist sehr gut angekommen. Also vor allem in Asien tatsächlich.
6: Also deine Idee im Wald, knacken, ein Ast, Geschichte, verfilmt, Auszeichnungen. Ich glaube beim Filmfestival in Mumbai.
7: Genau.
6: Das ist ja schon eine verrückte Geschichte. Dann kribbelt es einen doch zu sagen, du hast auch schon gesagt in der letzten Gesprächsrunde, wann kommt das nächste? Gab es schon mal wieder so eine Berührung zu einem Filmprojekt?
7: Bis jetzt noch nicht. Wäre ich aber absolut offen dafür wieder. War eine tolle Erfahrung. Ich durfte auch damals am Drehbuch mitschreiben. Das war dann auch eine neue Erfahrung. Und habe dann auch über das Filmboard an einem Drehbuchkurs teilnehmen dürfen bei Wolf Otto Pfeiffer aus Berlin. War auch wahnsinnig interessant, mal in diese Welt des Drehbuchschreibens reinzuschnuppern. Also ich bin offen für alles, was da kommt.
6: Und Drehbuchschreiben und Geschichte schreiben ist ja völlig unterschiedlich. Die Geschichte schreibst du relativ stringent. Beim Drehbuch musst du eben sehr stark auch ins Dialogische gehen. Wie schwierig war das für dich? Du hast da mitschreiben dürfen. Es fühlt sich ja schon an, als würde die Geschichte zerpflückt werden im ersten Moment, oder?
7: Ja, tatsächlich. Also die Dialoge fand ich gar nicht schwierig, weil ich liebe Dialoge zu schreiben eigentlich. Aber das Außenrum, ne, so Person 1 schaut nach links oder das hat sich wie so eine Bedienungsanleitung angefühlt. Aber ja, das ist halt die Form, in der Drehbücher geschrieben werden. Klar, das Romanschreiben, das liegt mir natürlich mehr und das ist auch dieses emotionale Schreiben, was ich gern mache. Aber an sich Drehbuch zu schreiben, ist auch sehr interessant.
6: Alicia ist bei mir. Jetzt geht es nicht um Drehbücher, es geht jetzt auch wieder mal um dich und zwar mit einer sehr persönlichen Entscheidung. Entweder oder. Für die Fragen kann ich nichts, sie sind oft ein bisschen abwegig und verrückt. Ich mag sie sehr. Okay. Du darfst die Frage ziehen, mir geben. Es ist nicht dein Ideenglas, es ist unser Fragenglas. Alicia, bitte greif zu und reiche mir rüber deine erste Entweder-oder-Frage und du musst dich für eine Antwort entscheiden. Auf einem fliegenden Teppich oder dem Rücken eines Drachen fliegen. Was für eine Frage für eine Fantasy-Autorin.
7: Der Drache.
6: Ja, Wahnsinn, die ist ja für dich gemacht.
7: Ah, oh, toll.
6: Also wenn noch ein Platz frei ist, ich komme mit.
7: Okay.
6: Ich habe, also Fuchur war in meiner Kindheit mein Favorit.
7: Ja, ja.
6: Und man kann sogar in München in den Filmstudios auf Fuchur reiten.
7: Da war ich schon natürlich.
6: Ja, toll.
7: Als Kind.
6: Ach Gott, Kindheitserlebnisse. Zweite Frage für dich, Alicia. So, auch wieder Fantasy. Was haben wir diesmal dabei? Nee, so rum. Lieber nicht mehr auf eine Anhöhe einen Berg steigen können oder nie wieder ins Wasser gehen können?
7: Dann würde ich auf den Berg verzichten. Also Wasser, das Meer, das finde ich sehr...
6: Ja, auch eine Wasserratte.
7: Ja, absolut. Auch. Ich liebe das Meer.
6: Wir haben gerade über deine Filmerfahrungen gesprochen mit Jäger und Gejagte. Da war eine gewisse Aufmerksamkeit da. Und dann hast du den ersten Roman verlegen lassen sozusagen im Neobooks Verlag in der Plattform Die Magie der Mandalas. War das schon so eine Richtung, die du eingeschlagen hast, Fantasy dann?
7: hat eigentlich gar nichts mit Fantasy zu tun. Das war eher ein Liebesroman. Der entstand eigentlich auch aus einer Laune heraus. Die Geschichte hat mich einfach unterhalten, selbst beim Schreiben. Und ich wollte sie eigentlich gar nicht veröffentlichen. Habe es dann aber meinen Probeleserinnen gegeben. Und die fanden das so schön, dass ich es dann einfach selber verlegt habe, als E-Book einfach. Ne? Dass es einfach da war, dass es gelesen werden kann.
6: Deine Probeleserin, das finde ich ja interessant. Wer sind deine Probeleserin? Darf ich neugierig fragen?
7: Klar, das sind meine zwei ältesten und engsten Freundinnen. Mhm. Also die eine kenne ich, seit ich im Kindergarten war. Also mit 4 haben wir uns kennengelernt. Mhm. Und die andere Freundin, die kenne ich seit der Grundschule. Und auf das Urteil von den beiden gebe ich sehr viel.
6: Also die Freundin aus der Grundschule hat auch deine ganz frühen Geschichten schon Probe gelesen sozusagen.
7: Vielleicht, ja. Ich kann mich nicht mehr erinnern, aber wäre gut möglich.
6: Hast du diesen Roman im Selbstverlag verlegt? Dann auch, wie waren die Reaktionen? Weil du hast ja dann deinen internen Lesekreis. Und dann ist ja auch für außen der Roman zu lesen. Hast du da gespürt, ja, das spricht die Leute an, ich mache weiter? Was hat dich motiviert, dann weiterzumachen?
7: Also tatsächlich habe ich wirklich sehr viele positive Rückmeldungen gekriegt, obwohl ich gar keine Werbung gemacht habe. Ich war damals auch noch nicht auf Instagram. Ich habe ein bisschen über Facebook so, Achtung Leute, wer möchte. Und der hat sich wirklich, das war ja schon vor über 10 Jahren, und er wurde immer wieder runtergeladen, was ich schön fand. Also anscheinend habe ich da so einen kleinen Nerv getroffen.
6: Alicia, du hast gerade angesprochen, Instagram spielte damals noch nicht so die große Rolle, warst du auf Facebook. Ich habe viele junge Autoren, Autorinnen da, die erstmal nicht den großen Verlag finden und dann auch so in diese Eigenverantwortung gehen. Wie viel schreibst du und wie viel machst du für deine Selbstvermarktung? Das spielt ja eine große Rolle auch, ne?
7: Spielt eine sehr große Rolle heutzutage. Ich habe zum Glück ein bisschen Hilfe. Also eine von meinen zwei Freundinnen, die unterstützt mich da sehr, macht die Bilder und hat auch ein bisschen Auge drauf, dass da nichts durchrutscht, weil es ist wirklich arg zeitintensiv. Und gerade jetzt in dem Schreibprozess, wo es so in die letzten Meter geht, da konzentriere ich mich natürlich mehr aufs Schreiben als jetzt auf die sozialen Medien. Aber ich gucke sehr oft rein und es rutscht auch nichts durch, dank meiner Freundin.
6: Und es ist wichtig, auch so eine Leser- und so eine kleine Fankolonne auch aufzubauen. Ne? Du hast jetzt 10 Jahre Zeit gehabt vom ersten Roman bis zum jetzigen Roman. Da haben sich die Zeiten ja komplett verändert. Früher warst du in einem Verlag und die haben die Werbung für dich gemacht, dann war es erledigt. Aber man muss, glaube ich, unglaublich ranklotzen, ne?
7: Auch ja, ich habe ja einen Verlag, ne? Also trotzdem muss man selber als Person viel tun, denke ich. Auch um den Kontakt mit den Lesern zu bekommen. Und ich finde es auch ungemein schön. Ich freue mich über jede Nachricht, über jeden Kommentar. Ich versuche auf alles zu antworten und zu reagieren. Und ich muss sagen, ich hatte am Anfang ein bisschen Angst vor den sozialen Medien, weil es doch sehr rau manchmal zugeht. Aber ich habe wirklich Glück mit meinen Followern. Die sind sehr freundlich, sehr respektvoll miteinander, mir gegenüber. Ganz toll.
6: Hier ist die Promi-Ausgabe von
8: Stadt, Land, Quark.
6: Alicia, jetzt ist die Autorin dran. Natürlich liegt die Messlatte wahnsinnig hoch, denn Autorinnen müssen ja sehr wortgewandt sein. Wir haben uns für einen Buchstaben entschieden, der dir wahrscheinlich sehr liegt. Das ist das B. Mhm. Und mit diesem B darfst du mir jetzt in 30 Sekunden 5 Begriffe sagen. Und dann gibt es diese rote, wunderschöne rote Tasse, die auch komplementär gut zu deinem Outfit passt. Ja. Legen wir los?
7: Okay.
6: Okay, eine Stadt mit B.
7: Berlin.
6: Ein Land.
7: Belgien.
6: Ein Kompliment.
7: Oh, Bärchen.
6: Ach, etwas im Baumarkt.
7: Bretter.
6: Ein Lied mit B.
7: Ein Lied mit B. Dickes B.
6: Ja, wunderbar. Ein Jungenname.
7: Benjamin.
6: Ein Star mit B.
7: Bruce Willis.
6: Beim Hausbau etwas mit B.
7: Bretter.
6: Ich würde niemals mit B. Mhm. Gut, du warst aber ziemlich gut. Also die Autorin hat es gut gemacht. Wie viel waren es denn insgesamt? 7 richtige, weil dickes B ist das Problem. Es müsste ja dann Bickes B heißen. Ja, was muss denn mit B losgehen?
7: Stimmt.
6: Lieder mit B. Da rätseln wir jetzt gemeinsam drüber und lösen es gleich auf, ja?
7: Okay.
6: Lieder mit B. So, wir lösen auf. Ein Lied mit B. Und es hat ein bisschen Zeit war jetzt. Wahrscheinlich haben alle zu Hause, ihr habt auch alle gerätselt. Eure Lösungen hören wir jetzt nicht, aber wir hören deine Lösung.
7: Ich würde Boogie Wonderland von Earth, Wind and Fire nehmen.
6: Boogie Wonderland. Wunderbar. Was ich auch schön finde, sind so Schlager, ne? Ein Bett im Cornfeld.
7: Ah, stimmt.
6: Oder ich baue dir ein Schloss, so wie im Märchen. Hinterher war schlauer. Tasse gehört dir.
7: Super, danke schön.
6: Ein kleines Wortquiz, Wortgewandtheit, ganz wichtig. Ich will noch mal ein bisschen auf die Entstehung von einem Buch kommen bei dir. Du hast das mit dem Glas hat mir gut gefallen, das merke ich mir. Schöne Idee. Aber wie ist es dann, man kennt das, wenn man Krimi-Autoren beobachtet oder auch Menschen, die Fernsehserien schreiben, die haben dann an der Wand die verschiedenen Kleberchen hängen. Das sind die Hauptpersonen, das sind die Kreuzlinien zueinander und so. Wie entsteht bei dir so ein Buch? Wie schreibst du auch vom Ende her, was ich schon oft von Autorinnen und Autoren gehört habe?
7: Nein, also vom Handy her jetzt gar nicht. Mhm. Ich habe immer ein Notizbuch für jedes Buch. Kaufe ich mir einfach ein schönes Notizbuch, wo mich anspricht, wo zum Thema passt. Und da kommen dann alle Ideen rein und Handlungsstränge versuche ich dann auch mit ein bisschen Zettelwirtschaft, muss ich zugeben, dass alles schlüssig bleibt. Und ja, also ich bin so ein Notizbuchanhänger.
6: Und was steht zuerst fest? Das, was am Schluss passiert? Also irgendwie die Katastrophe am Schluss? Oder gibt es diese drei Teile eines Buchs? Wie arbeitest du da? Weißt du schon, wie es ausgeht, bevor du anfängst?
7: Nein, also wie es ausgeht, weiß ich nie. Ich weiß es so circa bis zur Hälfte. Mhm. Ne? Und dann, wenn man so bei der Hälfte angelangt ist, so ist es zumindest bei mir, die Figuren entwickeln ein Eigenleben. Mhm. Also ich habe schon manchmal einen Plan im Kopf, was ich die tun lassen möchte, aber im Laufe der Geschichte zeigt sich, nein, das wird er gar nicht tun, das passt gar nicht zu ihm. Und dann wird nochmal gedreht und dann wird es den Figuren angepasst.
6: Ich hatte mal eine Autorin hier sitzen, die mir erzählt hat, sie träumt dann auch nachts mit ihren Figuren sozusagen. Und am nächsten Morgen wacht sie auf und sagt, Mensch, das brauche ich. Ist das auch schon mal passiert, dass du praktisch in deinen Figuren oder in deiner Geschichte geträumt hast?
7: Ja, tatsächlich von dem Buch, das war der Grund, dass ich das geschrieben habe, war sogar ein Traum, wo mich so beschäftigt hat, dass ich einfach wissen wollte, wie könnte das weitergehen. Und das war eigentlich der Ursprung von der Dialogie tatsächlich.
6: Wir reden über eine Autorin, die jetzt vor allem mit einer Fantasy. Es ist eine Trilogie am Ende, ne? Weil wir sind ja noch bei zwei Büchern, die bei mir hier auf dem Tischchen stehen. Aber es wird eine Trilogie.
7: Nein, es ist eine Dialogie, dabei bleibt's. Das neue Buch hat wieder eine ganz andere Handlung.
6: Ah, sind nicht die gleichen?
7: Ja, nein, das ist ein ganz neues Projekt, genau.
6: Dann nimm uns mal in diese Fantasy-Welt mit zunächst mal. Das erste war die Chronik der Anderswelt. Welche Anderswelt ist es? Es ist ja so, wenn ich mich so umschaue auf den Büchertischen, in den Buchhandlungen, gibt es ja viele Fantasy-Welten. Mhm. Wo ist deine Fantasy-Welt zu Hause, Alicia?
7: Ich habe mich in den Büchern an die irische Sagenwelt ein bisschen gewandt. Ne? Also Tir na n'Og ist ja das Feenreich, auch Anderswelt genannt. Und da habe ich mich ein bisschen inspirieren lassen. Und habe meine Figuren ins Feenreich geschickt, in die Anderswelt.
6: In die Anderswelt, die dann auch so ein bisschen irisch orientiert ist von der Landschaft? Oder wo hast du, das ist wirklich eine komplette Fantasie?
7: Eine komplette Fantasie dann. Also es beginnt in Irland, ne, aber dann die Reise in die Anderswelt ist eine komplett andere Welt dann.
6: Und die Reise war im ersten Buch noch nicht zu Ende. Und du hast dann ein zweites nachgelegt, weil auch die Leute natürlich wissen wollten, wie es weitergeht. Gibt es einen echten Cliffhanger am Ende des ersten Buchs?
7: Ja. Ich bin ganz fies. Raffiniert. Ich bin richtig gemein.
6: Raffiniert.
7: Ich bin richtig fies.
6: Also es gibt auch irgendwie Menschen, mit denen man, oder keine Menschen, Fantasiefiguren, mit denen man richtig mitleidet. Und ist auch eine Liebesgeschichte eingebaut. Nimm uns ein bisschen mit, ich will neugierig werden aufs Buch.
7: Natürlich ist eine Liebesgeschichte eingebaut. Und viel Abenteuer, viel Schicksale, die miteinander verwoben sind, wo noch gar nicht so wirklich ersichtlich sind. Eine Figur, die mir sehr am Herzen liegt, die eine Wahnsinnsentwicklung durchmacht, verrate ich jetzt aber natürlich nicht. Man soll jeder entscheiden, welche das wohl sein mag. Mhm. Ja, also es ist von allem was dabei.
6: Und man kann gleich beide Bücher kaufen. Was bringt gar nichts, nur eins zu kaufen sozusagen. Also gleich 600 Seiten und dann braucht man ein bisschen, oder? Ist das dein Tipp?
7: Würde ich machen, ja. Weil tatsächlich war es auch als ein Buch geplant, war aber einfach zu groß. Ne? Also dann hat der Verlag gesagt, da machen wir halt eine Dialogie draus. Die sind auch sehr knapp aufeinander erschienen. Also der erste Band war Anfang Oktober und der zweite schon Ende Oktober. Einfach weil die schon fertig waren. Ne? Also da haben wir gedacht, da müssen wir jetzt niemand auf die Folter spannen. Ich finde es nämlich auch schrecklich. Also ich selber lese ja auch viel und ich lese gern. Und wenn ich dann auf ein Band ein Vierteljahr warten muss, das drehe ich durch. Also je nachdem, wie das endet.
6: Die Chroniken der Anderswelt, die nicht Trilogie, sondern
7: Die Dilogie. Muss ich auch lernen.
6: Die Dilogie kann man sich jetzt nach Hause holen. Du hast uns zwei schöne Exemplare mitgebracht. Wunderschön signiert, Alicia. Und wer es haben will und mit einsteigen will in die schönen Feengeschichten, ruft jetzt an unter der 2016-300. Viel Erfolg und viel Spaß in der Anderswelt. Alicia Serieux, wir wollen über die Zukunft auch ein bisschen sprechen. Du hast ja verraten, du schreibst schon wieder. aber nicht den dritten Teil. Die Logie ist abgeschlossen. Wieder Fantasy, eine andere Welt. Nimm uns mit.
7: Ja, wieder Fantasy, allerdings in der realen Welt, heißt Urban Fantasy, habe ich auch gelernt. Es wird in der Provence spielen dieses Mal. Ja, aber es hat natürlich wieder eine Liebesgeschichte ihren Platz gefunden und düstere Geheimnisse. Und ja, also das Schreiben macht mir sehr viel Spaß. Ich hoffe, dass meine Leser da mitgehen und es auch so gut aufnehmen.
6: In der Provence, also auch schon vor Ort gewesen, um die Landschaften da ein bisschen mit einzubauen?
7: Schon öfter, ja. Ja, also ich mag die Gegend sehr gern. Ja, und da habe ich dann auch die Idee zu dem nächsten Buch gekriegt und ja.
6: Immer können die Ideen kommen, es knackst im Wald, man ist im Urlaub, man träumt, also du baust es immer schön ein. Was ist so ein bisschen der Wunsch die nächsten 5 Jahre? Vielleicht die Anderswelten mal auf der Kinoleinwand zu sehen? Gibt es so einen ganz großen Traum von Alicia?
7: Das wäre ein ganz großer Traum natürlich, auf der Leinwand das zu sehen. Ich habe auch schon von vielen Lesern oder wo das Buch wirklich durchhaben, gesagt bekommen, ach, sie haben richtig Bilder im Kopf gehabt und sie würden das so gerne auch mal irgendwie auf der Leinwand sehen. Und also das wäre natürlich mega. Aber natürlich auch der Traum, weiter meine Bücher zu schreiben natürlich, das jetzt zu beenden. Jetzt schaue ich gerade, dass ich Lesungen geben kann. Es macht mir auch mega viel Spaß. Sind jetzt auch am 15. Februar in der Buchhandlung Braunbart im Bruchsaal, gibt es einen bookischen Nachmittag, wo die Leute quasi mit mir eingeschlossen werden nach Ladenschluss und dürfen dann Bücher stöbern und ich lese denen ein bisschen aus meinem Buch vor. Also solche Sachen finde ich toll, so den Kontakt mit den Lesern ganz toll.
6: Also Lisa, ich wünsche dir, dass bei dir die Träume dann nicht Fantasy, sondern Realität werden. Alles Gute für dich weiterhin.
7: Dankeschön.
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1: Mit Svenja Sommer. Was ein Hitzewochenende mit teils schweren Gewittern. Die Rettungskräfte in der Region hatten alle Hände voll zu tun. Unter anderem auf dem Handballfest in Rastatt-Niederbühl. Dort hat ein Blitz am späten Freitagabend auf dem Zeltplatz eingeschlagen. 9 Menschen wurden verletzt, 6 von ihnen kamen ins Krankenhaus. Und ein Blitz hat auch etliche Anwohner rund um Stutensee gestern Morgen aus dem Bett geworfen, denn in Friedrichsthal hat er in einen Baum eingeschlagen und ihn komplett gespalten. Mitten im Wohngebiet zerfetzte es den Stamm. Äste und Splitter lagen um die 100 Meter weit verstreut auf der Straße. Die gute Nachricht, hier ist keinem etwas passiert.
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3: Für ganz Baden-Württemberg gilt weiterhin eine Hitzewarnung. Besonders nachts, wenn die Werte nicht unter 20 Grad gehen, kann das für viele Menschen sehr anstrengend sein. Und das bleibt auch noch eine Weile so. Mindestens voraussichtlich bis nächsten Montag erreichen wir tagsüber Temperaturen von mehr als 34 Grad.
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